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2: Die Dudweiler Fußgängerzone ist ab morgen keine normale Fußgängerzone mehr, sondern eine Sommerstraße. So nennt man das Sommerfest in Dudweiler in Saarbrücken. 16.30 Uhr geht's morgen los und dann geht das bis zum 12. Juli. Jeden Tag verschiedene Angebote, Kultur, Musik, Mitmachaktionen, Spiele, gutes Essen natürlich. Gute, nette Leute, kommen vorbei morgen 16.30 Uhr.
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4: Ich bin Uli Reitinger. Bei der Fußball-Weltmeisterschaft hat die deutsche Nationalmannschaft den zweiten Sieg im zweiten Spiel eingefahren. Das Team von Bundestrainer Nagelsmann drehte die Partie gegen die Elfenbeinküste. Nach einem 0:1 Rückstand hieß es am Ende 2:1 für Deutschland. Beide Treffer erzielte der eingewechselte Dennis Undaff. Damit hat sich das Team bereits fürs 16. Finale qualifiziert. Ein zufriedener Abwehrchef Jonathan Tah nachher bei Magenta TV.
5: Siegermentalität, Teamgeist, ich glaube genau das, was man braucht, um in einem Turnier erfolgreich zu sein. Wir haben nicht aufgegeben, wir wussten, dass wir den Gegner irgendwann müde machen werden. Man darf auch den Gegner nicht kleinreden, das waren Spieler wirklich, die auf internationalem Top-Niveau spielen. Trotzdem lassen wir uns davon nicht unterkriegen und machen weiter, auch wenn wir mal hinten liegen.
4: In der deutschen Gruppe trennten sich Ecuador und Curaçao 0:0, damit ist Deutschland vorzeitig Gruppensieger. Die Rentenkommission der Bundesregierung hat ihre Vorschläge vorgelegt. Die Kernpunkte: höhere Beiträge, mehr Einzahlende und ein steigendes Renteneintrittsalter. Die Kommission will 30 Vorschläge an Kanzler Merz und Arbeitsministerin Baas übergeben. Den Berechnungen der Kommission zufolge soll das Renteneintrittsalter bis 2051 auf 68 Jahre steigen. Die anhaltenden Kämpfe im Libanon sorgen für neue Verstimmungen zwischen den USA und dem Iran. Teheran sperrte nach eigenen Angaben die Straße von Hormuz erneut für die Durchfahrt aller Schiffe und begründete den Schritt mit der Nichteinhaltung der Waffenruhe im Südlibanon.
6: Vizepräsident Vance hofft bei einem Kurzbesuch in der Schweiz mit dem Iran Fortschritte bei der Atomfrage und bei der Waffenruhe im Libanon zu erreichen. Das Rahmenabkommen steht auf wackeligen Füßen. Der Iran benutzt die Straße von Hormuz als Druckmittel und droht mit Sperrung. Das US-Militär sagt, der Schiffsverkehr laufe weiter und man werde dafür sorgen, dass das so bleibt. Präsident Trump versicherte in einem Post, dass der Iran weder jetzt noch künftig Gebühren für den Schiffsverkehr durch die Meerenge erheben dürfe. Aus den USA, Tina Eck.
4: In Hessen, bei der Gemeinde Biblis im Landkreis Bergstraße, werden drei Menschen nach dem Baden im Rhein vermisst. Ein 50-Jähriger, der am Nachmittag zum Schwimmen ging, kehrte am Abend nicht zurück. Während der Suchmaßnahmen wurde die Besatzung eines Polizeibootes von Passanten darauf aufmerksam gemacht, dass zwei 23- und 27-jährige Nichtschwimmer im Rhein untergegangen seien. Sofortige Suchmaßnahmen blieben bislang erfolglos.
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7: Im Saarland wird es heute sommerlich heiß mit Temperaturen bis zu 33 Grad. Perfektes Wetter für einen Badetag. Ab dem Nachmittag lässt die Bewölkung nach und in der Abenddämmerung ist es meist wolkenlos. Morgen bleibt es ähnlich heiß mit Temperaturen bis zu 35 Grad. Ideal für einen schattigen Platz im Park, Wasserflasche einpacken und Sonne genießen. Und hier die aktuellen Werte. In Mettlach an der Saarschleife sind es 21 Grad, in Großrosseln am Warntwald 22 Grad und in Riegelsberg am Stadtpark 21 Grad.
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7: Autobahn 61 von Koblenz Richtung Ludwigshafen zwischen Gaubickelheim und Talbrücke, Alzey 4 Kilometer Stau, Verlust 25 Minuten. Autobahn 620 von Saar-Louis Richtung Saarbrücken zwischen Völklingen und Saarbrücken-Gersweiler 5 Kilometer, braucht 15 Minuten länger. Autobahn 620 von Saarbrücken Richtung Saar-Louis zwischen Saarbrücken-Mahlstatter Brücke und Völklingen-Oststau auf 3 Kilometern, Zeitverlust 15 Minuten. Gute Fahrt.
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4: Ich bin Uli Reitinger. Die deutsche Fußballnationalmannschaft hat die Elfenbeinküste im zweiten WM-Gruppenspiel mit 2:1 besiegt. Beide Treffer für Deutschland erzielte der eingewechselte Dennis Undaf nach einem 0:1 Rückstand. Damit steht die DFB-Auswahl bereits sicher in der K.O.-Runde. Bundestrainer Julian Nagelsmann.
5: Ich freue mich extrem für die gesamte Mannschaft, weil jeder merkt, dass er ein wichtiger Teil davon ist. Die Spieler, die reinkamen, haben das Spiel entschieden. Die Jungs haben Risiko genommen, weil sie das Spiel gewinnen wollten. Das ist top. Das war super.
4: Später machte Fußballzwerg Curaçao Deutschland sogar zum vorzeitigen Gruppensieger mit einem 0:0 Unentschieden gegen Ecuador. Im dritten Spiel des Tages gewann die Niederlande gegen Schweden mit 5:1. Mit höheren Beiträgen, mehr Einzahlenden und steigendem Renteneintrittsalter sollen künftig höhere Renten möglich werden. Das sehen nach Informationen aus der Rentenkommission die 30 Vorschläge vor, die das Gremium nach monatelangen Beratungen am Dienstag an Kanzler Merz und Arbeitsministerin Bass übergeben will. Den Berechnungen der Kommission nach könnten Beschäftigte 2041 erst mit 67,5 Jahren und im Jahr 2051 sogar erst mit 68 Jahren in Rente gehen. Der Onlinehandel weltweit leidet unter einer wachsenden Zahl betrügerischer Kunden. Das geht aus einer Analyse des US-Cybersicherheitsdienstleisters LexiNexi Risk Solutions hervor. Demnach tragen sowohl die Konjunkturflaute als auch die organisierte Kriminalität dazu bei.
6: Internationale Banden werben gezielt Menschen an, die beim Online-Shopping betrügen oder Kriminellen ihre Identität zur Verfügung stellen. Betroffen ist auch der deutsche Onlinehandel. Branchenvertreter berichten, dass etwa Studenten oder Rentner mit Geldangeboten angeworben werden, ihre Daten weiterzugeben. Eine häufige Masche, bestellte Ware wird nicht bezahlt oder später als nie geliefert reklamiert. David Riemer, Nachrichtenredaktion.
4: Die durchschnittliche Zahl der Hitzetage in Deutschland mit Spitzenwerten über 30 Grad hat zugenommen. Das geht aus Daten des Deutschen Wetterdienstes hervor. Jahre mit deutlich mehr als 10 Hitzetagen waren bis vor rund 10 Jahren seltene Ausreißer. Sie kommen nun immer häufiger vor. So gab es zum Beispiel 2018 mehr als 20 Hitzetage und 2019 und 2022 je 17 Hitzetage. Mit der Erderwärmung werde das Überschreiten bisheriger Rekorde wahrscheinlicher, heißt es vom Potsdam-Institut für Klimafolgenforschung.
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7: Im Saarland geht's heute richtig heiß her. Am Vormittag starten wir mit viel Sonne und Temperaturen bis zu 30 Grad. Perfekt für eine Runde im Freibad. Der Nachmittag heizt sich weiter auf bis zu 34 Grad. Ideal für ein Picknick oder ein Eis in der City. Achtung, Gewitter am Abend. Also besser das Grillen vorziehen. Morgen wird es erneut heiß und überwiegend sonnig. Aktuelle Werte. Mettlach an der Burg. Montclair 20 Grad, St. Wendel an der Wendelinus-Basilika 20 Grad, Tholey am Schaumbergturm 22 Grad.
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7: Heute ist ziemlich viel los auf den Straßen. Meisenheim in der Scheidenbergstraße zwischen Ende der Straße und Saarstraße. Da läuft zurzeit eine Baustelle. Achtung, werktags wird hier zwischen 7 und 16 Uhr manchmal vollgesperrt. Und das alles nur fürs Be- und Entladen und den Gerüstaufbau. Weiter geht's. Martinshöhe, Zweibrücker Straße, zwei Brücken Richtung Landstuhl. Zwischen Altgasse und Buchenweg gibt's Arbeiten. Kopflöcher und Schieberkappen sind dran. Macht euch auf Verzögerungen gefasst. Bleibt staufrei. Gute Fahrt.
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7: Heute spannen wir einen Bogen, einen großen Bogen zusammen mit dem Sascha. Der kennt sich sehr gut mit Comics aus, kennt sich sehr gut mit den Helden von Stan Lee aus. Ist der, der in den ganzen Marvel-Filmen die seine Cameos gemacht hat, in Spider-Man-Movies und so weiter. Und der auch Superman erschaffen hat. Und wir spannen den Bogen von Religion zu Stan Lee, zu Comicbuchhelden, zu WM. Ob wir es schaffen, das sehen wir heute. Ich bin Benny. Ich wünsche euch einen schönen guten Morgen.

0: Spirit, heute mit mir. Ich bin Benny und mit dem Sascha. Sascha, erstmal schönen guten Morgen dir.
1: Guten Morgen.
0: Ja, freut mich, dass es geklappt hat.
1: Ey, danke für die Einladung.
0: So, wir haben wenig Zeit, viel zu besprechen. Wir sprechen heute unter anderem über Stan Lee. Wer ist Stan Lee?
1: Stan Lee war für die Comicwelt so ein bisschen das, was Spielberg für Filme ist. Fast jeder kennt seine Figuren, auch wenn man seinen Namen vielleicht nicht direkt kennt. Er hat bei Marvel-Figuren wie Spider-Man, die Fantastic Four, Hulk, Iron Man oder die X-Men mitentwickelt.
0: Was ist denn so besonders an Stan Lee? Warum kennen wir ihn als Comicbuchautor und sonst außerhalb von ihm vielleicht nicht so ganz viele?
1: Vorher waren viele Helden fast wie unzerstörbare Vorbilder. Stan Lee hat gesagt, warum nicht einen Helden erschaffen, der Stress in der Schule hat, Geldprobleme hat oder manchmal komplett überfordert ist.
0: Also der ist irgendwie noch normaler, obwohl er Superheld ist irgendwie, ne?
1: Genau. Peter Parker rettet die Welt und muss sich gleichzeitig Gedanken machen, wie er seine Miete bezahlt. Das ist irgendwie relatable. Jeder kennt das Gefühl, Verantwortung zu haben und trotzdem nicht alles im Griff zu haben.
0: Und wir sind ja ins Gespräch gekommen, weil du gesagt hast, dass das ein ganz biblisches Schema ist, oder? Wo in der Bibel sehen wir das auch?
1: Nehmen wir Mose. Der wollte ursprünglich gar kein Held sein. Als Gott ihn beruft, sagt er praktisch, ich glaube, ihr habt den Falschen erwischt.
0: Das sieht man bei Superhelden ja auch teilweise, dass sie sich versuchen, da manchmal zu drücken.
1: Genau. Und dieses Muster findet man ständig bei Superhelden. Peter Parker wollte am Anfang auch nicht die große Verantwortung tragen. Er wollte einfach sein Leben leben.

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1: 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Es läuft ja aktuell die WM in den USA und einer, der die Geschichte in den USA oder Kulturgeschichte in den USA stark geprägt hat, ist natürlich Stan Lee mit Spider-Man und so weiter. Und ich habe mir dazu den Sascha eingeladen, der kennt sich sehr gut aus mit den Werken von Stan Lee und wir spannen heute ein bisschen den Bogen zwischen, wie hat denn der Glaube von Stan Lee seine Comicbücher beeinflusst?

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2: Die Dudweiler Fußgängerzone ist ab morgen keine normale Fußgängerzone mehr, sondern eine Sommerstraße. So nennt man das Sommerfest in Dudweiler in Saarbrücken. 16.30 Uhr geht's morgen los und dann geht das bis zum 12. Juli. Jeden Tag verschiedene Angebote, Kultur, Musik, Mitmachaktionen, Spiele, gutes Essen natürlich. Gute, nette Leute, kommt vorbei morgen 16.30 Uhr.
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4: Ich bin Uli Reitinger. Die deutsche Fußballnationalmannschaft hat die Elfenbeinküste im zweiten WM-Gruppenspiel mit 2:1 besiegt. Beide Treffer erzielte der eingewechselte Dennis Undaf nach einem 0:1 Rückstand. Damit steht die DFB-Auswahl bereits sicher in der K.O.-Phase.
5: Das deutsche Team feiert hier in Toronto einen Sieg des Willens und der Emotionen. Und das könnte noch einige Kräfte freisetzen. Spielerisch hat sich das Team schwer getan gegen einen offensiv brandgefährlichen Gegner. Doch nach einer Stunde wechselt Bundestrainer Nagelsmann Dennis Undaf ein, der zum Matchwinner wird. Beim 2:1 Jubel treten ihm seine Mitspieler auf den Zeh, doch der Schmerz ist schnell vergessen. Schlimmer sieht es aus bei Nico Schlotterbeck, der sich vermutlich schwerer verletzt hat. Aus Toronto Thomas Bremser.
4: Durch das 0:0 von Ecuador gegen Curaçao steht Deutschland bereits als Gruppensieger fest. Die Rentenkommission der Bundesregierung hat ihre Reformvorschläge vorgelegt. Der Kernpunkt? Ein steigendes Renteneintrittsalter. Das soll schrittweise steigen. Im Jahr 2051 sollen Menschen erst mit 68 Jahren in Rente gehen. Ein früherer Renteneintritt ohne Abschläge nach 45 Beitragsjahren soll nicht mehr möglich sein. Außerdem soll ein Teil der Rentenbeiträge in Zukunft am Aktienmarkt angelegt werden. Heute sollen in der Schweiz Gespräche zwischen dem Iran und den USA geführt werden. Daran sollen Vertreter beider Länder und der Vermittler Pakistan und Katar teilnehmen. Ziel ist die Beilegung des Iran-Kriegs.
6: Im Vorfeld hatte der Iran angekündigt, Verhandler in die Schweiz zu entsenden, um die Details des Rahmenabkommens zu diskutieren. Teheran erklärte, der Iran halte sich an die Vereinbarungen, während die USA bereits den ersten Absatz des Abkommens verletzt hätten. Die zugesagte Waffenruhe im Libanon sei nicht umgesetzt worden, hieß es. Deshalb hatte der Iran am Nachmittag mitgeteilt, die Straße von Hormuz wieder für die Durchfahrt aller Schiffe zu sperren. David Riemer, Nachrichtenredaktion.
4: Den Bauern machen hohe Kosten und gesunkene Preise für viele wichtige Produkte zu schaffen. Wenn die Branche keine Preiserholungen bekomme, dann werde die Landwirtschaft in eine echte Liquiditätskrise hineinlaufen, sagt Bauernpräsident Ruckwied. Die Preissituation sei aktuell für alle Getreidearten miserabel, bis auf Raps. Manche Landwirte hätten schon die Düngung reduziert, um Kosten zu sparen. Stickstoffdünger ist etwa 30% teurer als vor einem Jahr.
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7: Im Saarland kracht's heute Abend mit Gewittern. Stürmischer Regen ist möglich. Tagsüber bleibt es noch trocken. Bis zum Nachmittag ist es angenehm wolkig und richtig heiß bei bis zu 34 Grad. Heute Nacht klart es wieder auf bei 21 Grad. Morgen wird es wolkenlos, sonnig und heiß. Die Temperaturen steigen auf 35 Grad. Also Badesachen einpacken. Aktuell in Blieskastel am Gollenstein 22 Grad, in Illingen am Burgpark 21 Grad und in Ottweiler am Schloss 21 Grad.
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7: Meisenheim, Scheidenberg, zwischen Ende der Straße und Saarstraße Richtung Baustelle ist gesperrt. Das passiert Montag bis Freitag immer zwischen 7 Uhr und 16 Uhr. Nur zeitweise Vollsperrung zum B- und Entladen sowie für den Gerüstaufbau. Martinshöhe, Zweibrücker, Straße Richtung Landstuhl. Zwischen Altgasse und Buchenweg gibt es Wartungsarbeiten. Sie laufen bereits und dauern noch bis zum 26. Juni. Hier werden Kopflöcher hergestellt und Schieberkappen ausgetauscht. Bleibt achtsam unterwegs, Leute. Gute Fahrt.
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0: heute mit mir. Ich bin Benny und mit dem Sascha. Der Sascha, der ist Comicbuch-Fan und kennt sich sehr gut im Detail mit den Werken von Stan Lee aus. Sascha, wir sind ja ins Gespräch gekommen, weil du gemeint hast, dass Stan Lee sich sehr von seinem Glauben beeinflussen lassen hat. Stan Lee war ja, ist ja jüdisch geboren und jüdisch erzogen worden und war Jude. Hat er da Helden einfach quasi aus dem Alten Testament umgeschrieben und übernommen als Comicbuchhelden, oder wie muss ich mir das vorstellen?
1: Nicht unbedingt so, dass er Bibelgeschichten eins zu eins nacherzählt hat. Aber viele seiner Geschichten drehen sich um Verantwortung, Gerechtigkeit, Mitgefühl und darum, für andere einzustehen.
0: Also du hattest mich ja total aus den Socken gehauen, als du gesagt hattest, dass der Erfinder von Superman, der Jerry Siegel, dass das ein jüdischer oder Sohn jüdischer Migranten sind, die vor dem Antisemitismus geflohen sind in Europa. Und dass Superman ja im Grunde ja fast ein jüdischer Superheld ist, oder? Kannst du das nochmal erläutern?
1: Viele denken nur an den Typen mit dem roten Umhang. Aber seine Geschichte hat

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4: Wenn ich schon unterwegs in die Stadt bin, ne, dann muss ich auch ehrlich zugeben, gehe ich ganz gerne mal so einen kleinen Umweg. Einfach, weil ich immer noch glaube, dass Saarbrückens kleines Highlight die Parkanlage am Staden ist. Was geht ab in Nida hier? Der Staden, der ist einfach so eine kleine Chill-Area. Und das Geile daran ist, es ist so zentral. Wenn ihr also noch nie in Saarbrücken wart oder heute noch nicht am Staden, dann ist das jetzt euer Zeichen, euren Arsch zur Parkanlage zu bewegen.
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5: Aktuell läuft ja die WM in den Vereinigten Staaten und eine Figur, die die Kultur in den Vereinigten Staaten geprägt hat wie wenige, ist Stan Lee, der die Marvel-Comics, Spider-Man und so weiter, Hulk, Iron Man, der die Comics geschrieben hat. Der Sascha ist heute mein Gast. Er kennt sich bestens aus mit Stan Lee, der Biografie von Stan Lee und auch natürlich den Comics. Und wir reden heute darüber, wie die Bibel Stan Lee beeinflusst hat. Ich bin Benny. Ich wünsche euch einen schönen guten Morgen.

0: Big Spirit, heute mit mir, ich bin Benny und mit dem Sascha. Der Sascha, der kennt sich hervorragend aus mit den Werken von Stan Lee, dem Autor von den ganzen Marvel-Comics. Da kommt ja jetzt auch schon wieder ein neuer Spider-Man raus. Und wir sprechen heute ein bisschen darüber, wie die Bibel Stan Lee beeinflusst hat. Stan Lee war Jude. Jetzt mal, wer ist denn in der Bibel auch nochmal eine Superheldenfigur, die quasi uns ein Schema F hinterlassen hat, wie man einen Superhelden zu schreiben hat?
1: David gegen Goliath ist für mich die ultimative Superheldengeschichte. Da steht ein junger Hirtenjunge vor einem riesigen Krieger. Jeder denkt, das wird nichts. Und genau solche Geschichten lieben wir bis heute.
0: Warum denkst du, sind diese Geschichten so populär, dass wir auch heutzutage noch Superhelden erfinden, die irgendwie so menschlich herkommen, aber dann auch ihre Superkräfte haben und uns damit retten?
1: Ich denke, weil wir die Hoffnung brauchen. Das klingt vielleicht ein bisschen steif, aber ich glaube wirklich, dass wir diese Hoffnung brauchen, dass wir auch als normale Leute einen Unterschied machen können.
0: Aber ich meine, der Superheld ist ja immer ein anderer. Das bin ja nicht ich, oder?
1: Schau, jeder hat irgendwann seine persönlichen Endgegner. Vielleicht Probleme in der Familie, vielleicht Stress in der Schule, Zukunftsängste. Da tut es gut, Geschichten zu hören, in denen Menschen Herausforderungen überwinden.
0: Aber uns fehlen ja da trotzdem die Superkräfte, oder?
1: Aber die besten Helden sind für mich nicht die stärksten, sondern die, die trotz Angst weitermachen. Mose hatte Angst, David hatte Angst, Spider-Man hat Angst und trotzdem machen sie weiter.
0: Ja, man muss schon sagen, so die ganzen Marvel-Helden, die kommen ja schon mit ihren Schwächen auch dann an.
1: Ja, und ich glaube, das war sein Genie. Er hat verstanden, dass Menschen sich nicht nach Perfektion sehnen, sondern nach Hoffnung.

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1: Wir sprechen heute über Superhelden. WM läuft ja gerade in den USA. Und die Superhelden, die kommen ja so ein bisschen aus den USA, von Stan Lee zumindest, kommen sehr viele von Marvel. Und wir sprechen jetzt ein bisschen darüber, wo wir Superhelden brauchen, ob wir auch Superhelden jetzt bei der WM sehen und was das Ganze vielleicht auch mit Bibel zu tun hat. Ich bin mal gespannt, wie das Gespräch weitergeht mit dem Sascha.

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4: Ich bin Uli Reitinger. Die Rentenkommission der Bundesregierung hat ihre Vorschläge vorgelegt. Die Kernpunkte: höhere Beiträge, mehr Einzahlende und ein steigendes Renteneintrittsalter.
5: Das Renteneintrittsalter soll schrittweise steigen. Im Jahr 2051 sollen Menschen dann erstmals erst mit 68 Jahren in Rente gehen. Ein früherer Renteneintritt ohne Abschläge nach 45 Beitragsjahren soll nicht mehr möglich sein. Die Rentenkommission schlägt aber Sonderregelungen vor für Menschen mit belastenden Arbeitsbiografien, wie es heißt. Ein Teil der Rentenbeiträge soll in Zukunft am Aktienmarkt angelegt werden. Diese kapitalgedeckte Zusatzrente soll von einem Staatsfonds verwaltet werden und verpflichtend sein. Aus Berlin, Thomas Thonfeld.
4: Die anhaltenden Kämpfe im Libanon sorgen für neue Verstimmungen zwischen den USA und dem Iran. Teheran sperrte nach eigenen Angaben die Straße von Hormuz erneut für die Durchfahrt aller Schiffe und begründete den Schritt mit der Nichteinhaltung der Waffenruhe im Südlibanon, die im Rahmenabkommen zwischen den USA und dem Iran vereinbart worden war.
6: Vizepräsident Vance hofft bei einem Kurzbesuch in der Schweiz mit dem Iran Fortschritte bei der Atomfrage und bei der Waffenruhe im Libanon zu erreichen. Das Rahmenabkommen steht auf wackeligen Füßen. Der Iran benutzt die Straße von Hormuz als Druckmittel und droht mit Sperrung. Präsident Trump versicherte in einem Post, dass der Iran weder jetzt noch künftig Gebühren für den Schiffsverkehr durch die Meerenge erheben dürfe. Aus den USA, Tina Eck.
4: Der Onlinehandel leidet unter einer wachsenden Zahl betrügerischer Kunden. Dazu tragen die Konjunkturflaute und die organisierte Kriminalität bei. Das hat eine Analyse des US-Cybersicherheitsdienstleisters LexiNexi Risk Solutions ergeben. Die Krise treibt demnach manche Kunden dazu, nach Betrugsmöglichkeiten zu suchen. Außerdem werben Banden immer mehr Menschen an, ihnen ihre Identität zur Verfügung zu stellen. Zum Sport. Dennis Undaff hat die deutsche Fußballnationalmannschaft im zweiten WM-Gruppenspiel zu einem hart erarbeiteten Sieg gegen die Elfenbeinküste geschossen. Undaff erzielte nach seiner Einwechslung in der zweiten Hälfte die beiden Treffer zum 2:1. Mit dem Sieg steht das deutsche Team bereits als Gruppensieger fest. Denn Ecuador kam gegen Curaçao nicht über ein 0:0 hinaus. Im 1000. Spiel der WM-Geschichte gewann Japan gegen Tunesien mit 4:0. Damit können die Tunesier das 16. Finale nicht mehr erreichen.
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7: Im Saarland bleibt es heute zunächst stark bewölkt. Ab dem späten Vormittag löst sich die Wolkendecke auf und die Sonne übernimmt das Zepter. Tageshöchstwerte erreichen heiße 34 Grad. Am Abend kommen kräftige Gewitter auf. Starkregen ist in einigen Regionen möglich. Morgen wartet ein weiterer sonnenreicher Tag auf uns, mit Temperaturen bis 31 Grad und einem schwachen Wind. Aktuell zeigt das Thermometer in Quierschied am Eisweiher, Heusweiler am Freibad und Nonnweiler am Keltenpark jeweils 25 Grad. Macht was draus!
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7: Unterwegs im Wochenendverkehr? Hier sind eure Updates. In Meisenheim ist der Scheidenberg zwischen dem Ende der Straße und der Saarstraße wegen einer Baustelle dicht. Montags bis freitags gibt's eine zeitweise Vollsperrung zum Be- und Entladen sowie für den Gerüstbau. Weiter nach Martinshöhe. Auf der Zweibrücker Straße von Zweibrücken Richtung Landstuhl laufen zwischen Altgasse und Buchenweg Wartungsarbeiten. Dort werden Kopflöcher und Schieberkappen bearbeitet. Bleibt staufrei. Gute Fahrt.
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0: heute mit mir. Ich bin Benny und mit Sascha. Sascha kennt sich aus mit den Werken von Stan Lee und auch mit der Biografie von Stan Lee. Sascha, jetzt haben wir die ganze Zeit über Superhelden geredet und auch, dass es oft dann die Schwachheit ist in den oder die Schwäche in den Superhelden, die sie dann besonders interessant macht. Und man sieht es ja immer mal wieder, wenn so eine kleine Nation, die noch nie dabei gewesen ist, wenn die so ihre Erfolge feiert, dann wird das ja global, unabhängig davon, ob das jetzt meine Nation ist oder nicht, wird das ja total gefeiert.
1: Genau. Und das findest du heute sogar im Sport wieder. Schau dir die WM an. Wir feiern nicht nur Tore, wir feiern Geschichten.
0: Was war denn bis jetzt so deine Lieblings-Underdog-Story von der WM?
1: Ich fand es mega spannend, dass Außenseiter wie der Kongo-Portugal ein Unentschieden abgerungen haben. Solche Momente liebt doch jeder Fußballfan. Da steckt dieses David gegen Goliath-Gefühl drin.
0: Und wenn du jetzt tippen müsstest, wer wird denn Weltmeister jetzt so zum Schluss Bonusfrage?
1: Boah, schwierig. Mein Herz sagt Argentinien, weil Messi einfach eine dieser legendären Geschichten schreibt. Aber wenn ich ehrlich tippen müsste, gehe ich auf Spanien. Die sind bei vielen Experten ganz vorne dabei und wirken gerade extrem komplett. Aber ganz ehrlich, ich hoffe trotzdem auf mindestens eine völlig verrückte Underdog-Story.
0: Also wir warten auf eine Mannschaft mit eindeutiger Schwäche, die dann trotzdem große Stärke zeigt, ja.
1: 100%. Die besten Helden erinnern uns daran, dass auch normale Menschen über sich hinauswachsen können.
0: Sascha, herzlichen Dank dir für das schöne Gespräch. Ich wünsche dir für heute noch einen schönen Sonntag.
1: Danke dir auch.
0: Und von mir war es das auch. Euch allen auch noch einen schönen Sonntag heute. Macht's gut und bis bald.
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1: Hey, Reese hier. Die beruflichen Stärken rauszufinden von einem selber, das ist immer überschwierig. Ne, man kann sich natürlich in dem Fall auch auf Freunde verlassen und fragen, ey, was kann ich denn eigentlich gut oder wo siehst du mich? Kommt dann vielleicht zu einer Lösung, ist damit aber auch nicht so wirklich happy. Deswegen gibt es so ein paar Tipps, die könnt ihr selber bei euch anwenden. Zum Beispiel schaut euch mal genau euren Alltag an. Was macht ihr eigentlich die ganze Zeit so? Und vor allem, was macht euch Spaß und was fällt euch unglaublich leicht? Solche Dinge, bei denen man in so einem Flow-State ist, ne, wo man einfach die Zeit vergisst und auch, was man gerade eigentlich macht, sondern einfach nur wirklich in the zone ist. Das ist zum Beispiel etwas, worauf ihr euch danach so ein bisschen orientieren könnt und wonach ihr schauen könnt, so hey, vielleicht gibt es auch einen Job in genau diese Richtung. Und dann seid ihr euren beruflichen Stärken schon mal einen ganz großen Schritt näher. Wie ihr das wirklich scannen könnt, das haben wir für euch online zusammengepackt. Also klickt euch rein.
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2: Die Dudweiler Fußgängerzone ist ab morgen keine normale Fußgängerzone mehr, sondern eine Sommerstraße. So nennt man das Sommerfest in Dudweiler in Saarbrücken. 16.30 Uhr geht's morgen los und dann geht das bis zum 12. Juli. Jeden Tag verschiedene Angebote, Kultur, Musik, Mitmachaktionen, Spiele, gutes Essen natürlich. Gute, nette Leute, kommen vorbei morgen 16.30 Uhr.
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4: Ich bin Uli Reitinger. Die Rentenkommission der Bundesregierung hat ihre Vorschläge vorgelegt. Die Kernpunkte: höhere Beiträge, mehr Einzahlende und ein steigendes Renteneintrittsalter. Die Kommission will 30 Vorschläge an Kanzler Merz und Arbeitsministerin Bass übergeben. Den Berechnungen der Kommission zufolge soll das Renteneintrittsalter bis 2051 auf 68 Jahre steigen. Wegfallen soll der frühere Renteneintritt ohne Abschläge nach 45 Betriebsjahren. Für viele Landwirte in ganz Deutschland beginnt bald die Erntezeit, nur entlohnt werden sie dafür kaum. Hohe Kosten und gesunkene Preise machen den Bauern schwer zu schaffen. Wenn sich das nicht ändert, droht vielen Höfen das finanzielle Aus, sagt Verbandspräsident Ruckwied.
5: Zuletzt weltweit gute Ernten drücken die Preise, sagt der Bauernpräsident. Dazu haben die Verbraucher einfach nicht mehr so viel Geld in der Tasche und halten sich beim Einkauf zurück. Hinzu kommen geopolitische Krisen. So einige Landwirte sparen etwa beim Dünger, weil dieser durch die Blockade in der Straße von Hormuz zuletzt deutlich teurer wurde. Das schlägt sich nieder, etwa bei der Qualität von Getreide, das dann auch weniger einbringt. Aber auch bei Milch oder Schweinefleisch zahlen die Landwirte aktuell drauf. Und die erhoffte Belebung der Geschäfte durch die Fußball-WM blieb bisher aus. Tanja Wagner, Nachrichtenredaktion.
4: Die durchschnittliche Zahl der Hitzetage in Deutschland mit Spitzenwerten über 30 Grad hat zugenommen. Das geht aus Daten des Deutschen Wetterdienstes hervor. Jahre mit deutlich mehr als 10 Hitzetagen waren vor rund 10 Jahren noch seltenere Ausreißer.
6: Seit 8 Jahren geht der Trend klar nach oben, heißt es auch vom Umweltbundesamt. Denn seitdem kommen die starken Hitzeperioden fast jeden Sommer, teils mit 17 oder sogar 20 Hitzetagen pro Jahr. Die Luftmassen aus Südwesteuropa, die auch aktuell für die Hitze sorgen, sind heute deutlich heißer als noch in den 60er bis 80er Jahren, sagen Experten. Und eine Studie des Max-Planck-Instituts zeigt, die 5 intensivsten Hitzewellen der vergangenen 45 Jahre gab es alle seit 2010. Thomas Thonfeld, Nachrichtenredaktion.
4: Und noch zum Sport. Bei der Fußball-WM steht die deutsche Mannschaft bereits als Gruppensieger im 16. Finale. Das Team von Bundestrainer Julian Nagelsmann gewann sein 2. Gruppenspiel gegen die Elfenbeinküste mit 2:1. Im 2. Spiel dieser Gruppe trennten sich Ecuador und Curaçao 0:0. Und schließlich ist Tunesien bereits in der Vorrunde gescheitert nach einem 0:4 gegen Japan.
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7: Im Saarland startet der Sonntag stark bewölkt mit vereinzeltem Regen. Doch das ändert sich. Ab dem Vormittag wird es klarer und am Mittag gibt's reichlich Sonne. Die Temperaturen steigen auf heiße 33 bis 34 Grad. Ab Nachmittag sind Gewitter möglich. Für Montag ist viel Sonne bei bis zu 35 Grad vorhergesagt. Aktuell sieht es so aus: in Bexbach am Blumengarten sind es 28 Grad, in Schmelz an der Primshalle 26 Grad und in Losheim am See an der Strandpromenade 27 Grad.
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7: Heute Vormittag ist auf den Straßen wenig los. Das bedeutet freie Fahrt, genieße die Leichtigkeit, lass dich von den Beats treiben und spür den Fahrtwind. Autofahren macht heute besonders viel Spaß. Nimm dir die Freiheit und genieße den Tag auf 4 Rädern. Alles wird gut, also keep the vibes alive. Und wenn wir schon von Freiheit sprechen, wusstest du, dass Autofahren tatsächlich entspannend sein kann? Der Weg ist dein Ziel, also mach das Beste daraus. Viel Freude auf der Strecke und fahr sicher. Gute Fahrt.
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3: Hallo zusammen, ich bin Nina, eure Radioreporterin der HTW Saar. Wenn ich so an meine bisherige Studienzeit denke, dann bin ich mega dankbar für die ganzen Leute, die ich kennenlernen durfte. Und Highlights sind bei mir auf jeden Fall auch die ganzen Exkursionen und die Praxiserfahrungen, die ich sammeln durfte. Ich hatte teilweise wirklich so eine gute Zeit. Bei einer Exkursion zum Beispiel waren wir einfach Windsurfen in Holland. Also besser geht's nicht. Jetzt hören wir mal, was andere Studierende bisher so für Highlights hatten.
4: Highlights für mich aus dem Studium waren bis jetzt immer die Sprachkurse an der Uni, die ich jede Woche gemacht habe und da fachübergreifend neue Leute kennenzulernen.
5: Ich fand super cool, dass man außerstudentische Projekte machen kann in der Theatergruppe. Da konnte ich mich mal ein Semester so richtig kreativ ausleben.
6: Am besten an meinem Studium hat mir eigentlich gefallen die schönen Begegnungen, die man gemacht hat und die Freunde, die man auf dem Weg gefunden hat. Ja, sehr, sehr viele lustige und vielleicht auch ein bisschen verrückte Leute.
7: Wenn es Veranstaltungen von der Fachschaft gibt und man sitzt zusammen und hört Musik und es gibt noch ein bisschen gratis Essen und Getränke, das war schon immer sehr toll.
8: Also, dass ich, glaube ich, sehr viel so Selbstvertrauen in meine Art und Weise zu lernen bekommen habe und sich sehr auf sein Umfeld auch verlassen zu können.
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1: Hi, ich bin's, Miriam Audrey Henna, und wir kommen heute am Sonntag zur Auflösung. Wer ist Newcomer bzw. Newcomerin der Woche? Zur Wahl standen Maurice Fuchs mit Wunder und Lori mit Love Gun. Zwei starke Songs, zwei starke Acts. Aber am Ende konntet nur ihr entscheiden. Und euer Newcomer der Woche ist Maurice Fuchs. Herzlichen Glückwunsch.
2: Ich mache so Musik im Deutschrap, Deutschpop. Und auch sehr viel im Latin-Bereich, also sehr diese sommerliche Richtung. Und was ich mit meiner Musik erreichen möchte, ist, dass sich so viele Leute wie möglich damit identifizieren können und einfach generell Spaß damit zu haben, gute Laune zu bekommen.
1: Hier ist euer Newcomer der Woche, Maurice Fuchs mit Wunder. Und schon morgen geht's weiter. Eine neue Woche, ein neues Battle Newcomer at Big FM. 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
4: Ich bin Uli Reitinger. Die Rentenkommission der Bundesregierung hat ihre Vorschläge vorgelegt. Sie will am Dienstag 30 Ideen an Kanzler Merz und Arbeitsministerin Baas übergeben. Unter anderem soll das Renteneintrittsalter steigen.
5: Das Renteneintrittsalter soll schrittweise steigen. Im Jahr 2051 sollen Menschen dann erstmals erst mit 68 Jahren in Rente gehen. Ein früherer Renteneintritt ohne Abschläge nach 45 Beitragsjahren soll nicht mehr möglich sein. Ein Teil der Rentenbeiträge soll in Zukunft am Aktienmarkt angelegt werden. Diese kapitalgedeckte Zusatzrente soll von einem Staatsfonds verwaltet werden und verpflichtend sein. Aus Berlin, Thomas Thonfeld.
4: Den Bauern machen hohe Kosten und gesunkene Preise für viele wichtige Produkte zu schaffen. Die Preissituation sei aktuell für alle Getreidearten miserabel, bis auf Raps, sagt Bauernpräsident Ruckwied. Manche Landwirte hätten schon die Düngung reduziert, um Kosten zu sparen. Stickstoffdünger ist etwa 30% teurer als vor einem Jahr. Bei massiven ukrainischen Drohnenangriffen sind auf der von Russland annektierten Schwarzmeerhalbinsel Krim nach Behördenangaben mindestens 4 Menschen getötet und 28 verletzt worden. In Berichten in sozialen Netzwerken ist von mehreren Explosionen und Bränden in verschiedenen Regionen der Halbinsel die Rede. Im Kraftstoffterminal der Hafenstadt Kertsch brach ein Feuer aus. Eine große Rauchwolke liegt über der Region. Die Krimbrücke zwischen Kertsch und dem russischen Festland wurde für den Autoverkehr gesperrt. Zum Sport. Die deutsche Fußballnationalmannschaft hat die Elfenbeinküste im zweiten WM-Gruppenspiel mit 2:1 besiegt. Beide Treffer erzielte der eingewechselte Dennis Undaf nach einem 0:1 Rückstand. Damit steht die DFB-Auswahl bereits sicher in der K.O.-Phase.
6: Spielerisch hat sich das Team schwer getan gegen einen offensiv brandgefährlichen Gegner. Doch nach einer Stunde wechselt Bundestrainer Nagelsmann Dennis Undaf ein, der zum Matchwinner wird. Beim 2:1-Jubel treten ihm seine Mitspieler auf den Zeh, doch der Schmerz ist schnell vergessen. Schlimmer sieht es aus bei Nico Schlotterbeck, der sich vermutlich schwerer verletzt hat. Aus Toronto Thomas Bremser.
4: Durch das 0:0 von Ecuador gegen Fußballzwerg Curaçao steht Deutschland bereits als Gruppensieger fest. Tunesien ist schon ausgeschieden. Nach einem 0:4 gegen Japan kann das Team das 16-Finale nicht mehr erreichen.
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7: Im Saarland klettern die Temperaturen heute auf bis zu 34 Grad. Am Nachmittag gibt es Chancen auf lokale Gewitter, die für Abkühlung sorgen können. Haltet den Himmel im Auge. Abends wird es ruhiger mit Temperaturen um 32 Grad, perfekt für einen entspannten Balkonabend. Morgen bleibt es heiß mit Höchstwerten um 35 Grad. Sonnenschutz nicht vergessen. Aktuell sind es in Saarlouis am Kleinen St. Markt 29 Grad, in Lebach am Marktplatz 28 Grad und in Wadern am Wildpark 30 Grad.
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7: Meisenheim, Scheidenberg zwischen Ende der Straße und Saarstraße, eine Baustelle. Montag bis Freitag, 7 bis 16 Uhr, Sperrungen möglich fürs Be- und Entladen und Gerüstaufbau. Martinshöhe, Zweibrücker, Straße Richtung Landstuhl, zwischen Altgasse und Buchenweg wird gearbeitet. Bis Ende Juni werden Schlaglöcher repariert und Schieberkappen ausgetauscht. Schwarzerden, Hauptstraße zwischen Birkenstraße und im Stautfältchen. Ab Ende Juni Vollsperrung wegen eines Feuerwehrfests. Das war euer Check. Gute Fahrt.
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2: 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So nennt man das Sommerfest in Dudweiler in Saarbrücken. 16.30 Uhr geht's morgen los und dann geht das bis zum 12. Juli. Jeden Tag verschiedene Angebote, Kultur, Musik, Mitmachaktionen, Spiele, gutes Essen natürlich. Gute, nette Leute, kommen vorbei morgen 16.30 Uhr.
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4: Ich bin Uli Reitinger. Der Präsident des Deutschen Instituts für Wirtschaftsforschung, Marcel Fratscher, hält die Vorschläge der Rentenkommission für unzureichend. Es fehlen ihnen Mut und Konsequenz, sagte der Ökonom der Rheinischen Post. Sie würden nichts Grundlegendes an den drei größten Problemen ändern, und zwar der hohen Altersarmut, der zu starken Belastung der jungen Generation und der Schieflage bei der Gerechtigkeit. Für richtig hält Fratscher die vorgeschlagene Erhöhung des Renteneintrittsalters auf 68, die Einführung einer kapitalgedeckten Rente und die Reduzierung von Frühverrentungen. Für viele Landwirte in Deutschland beginnt bald die Erntezeit, nur entlohnt werden sie dafür kaum. Hohe Kosten und gesunkene Preise machen den Bauern schwer zu schaffen. Wenn sich das nicht ändert, droht vielen Höfen das finanzielle Aus, sagt Verbandspräsident Joachim Ruckwied.
5: Zuletzt weltweit gute Ernten drücken die Preise, sagt der Bauernpräsident. Dazu haben die Verbraucher einfach nicht mehr so viel Geld in der Tasche und halten sich beim Einkauf zurück. Hinzu kommen geopolitische Krisen. So einige Landwirte sparen etwa beim Dünger, weil dieser durch die Blockade in der Straße von Hormuz zuletzt deutlich teurer wurde. Tanja Wagner, Nachrichtenredaktion.
4: Heute beginnen in der Schweiz erneute Gespräche zwischen den Kriegsparteien USA und Iran. Diese werden überschattet von den Kämpfen der israelischen Armee mit der libanesischen Hisbollah-Miliz. Ziel der Verhandlungen ist es, das vergangene Woche unterzeichnete Rahmenabkommen für ein Ende des Iran-Kriegs zu konkretisieren. Eine endgültige Vereinbarung auch zum Umgang mit Teherans umstrittenem Atomprogramm soll innerhalb von 60 Tagen ausgehandelt werden. Zum Sport: Bei der Fußball-WM hat die deutsche Nationalmannschaft den zweiten Sieg im zweiten Spiel eingefahren. Das Team von Bundestrainer Julian Nagelsmann drehte die Partie gegen die Elfenbeinküste. Nach einem 0:1 Rückstand hieß es am Ende 2:1 für Deutschland. Damit hat sich das Team bereits als Gruppensieger fürs 16. Finale qualifiziert. Ein zufriedener Abwehrchef Jonathan Tah nachher bei Magenta TV.
6: Siegermentalität, Teamgeist, ich glaube genau das, was man braucht, um in einem Turnier erfolgreich zu sein. Wir haben nicht aufgegeben, wir wussten, dass wir den Gegner irgendwann müde machen werden. Das waren Spieler wirklich, die auf internationalem Top-Niveau spielen. Trotzdem lassen wir uns davon nicht unterkriegen und machen weiter, auch wenn wir mal hinten liegen.
4: In der deutschen Gruppe trennten sich Ecuador und Curaçao 0:0. Und Tunesien unterlag Japan mit 0:4 und kann das 16. Finale schon nicht mehr erreichen.
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7: Im Saarland wird's heute richtig heiß. Die Sonne strahlt ab Mittag vom fast wolkenlosen Himmel und das Thermometer kann auf bis zu 33 Grad klettern. Am Abend ziehen lokale Gewitter auf. Perfekt, um nachmittags den Grill anzuwerfen, aber später den Regenschirm parat halten. Morgen bleibt es sonnig mit Temperaturen um die 32 Grad. Ideales Wetter zur Abkühlung im Freibad. Gerade sieht's so aus. In Eppelborn am Big Apple 30 Grad, in Merchweiler am Erlebnispark ebenfalls 30 Grad und in Mappingen an der Marienquelle auch 30 Grad.
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7: Meisenheim, Scheidenberg zwischen Ende der Straße und Saarstraße, Baustelle und gesperrt. Dort ist zeitweise eine Vollsperrung für B- und Entladung sowie den Gerüstaufbau. Martinshöhe, Zweibrücker Straße, Zweibrücken Richtung Landstuhl, zwischen Altgasse und Buchenweg Wartungsarbeiten. Bis Ende Juni entstehen hier Kopflöcher und Schieberkappen werden ausgetauscht. Schwarzerden, Hauptstraße zwischen Birkenstraße und im Stautfältchen, ist wegen des Feuerwehrfests komplett gesperrt. Bayerisch schön, gute Fahrt.
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8: Hi, ich bin Max, euer Radioreporter der HTW Saar. Hast du heute schon genug getrunken? Es wird nämlich empfohlen, am Tag 1,5 bis 2 Liter zu trinken. Ich denke, ich bin da nicht der Einzige, der das meistens nicht schafft. Also vielleicht solltest auch du mal öfter zur Flasche greifen, um gerade beim Lernen einen frischen Kopf zu behalten.
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5: Ich bin Uli Reitinger. Innenminister Alexander Dobrindt will Abschiebungen nach Afghanistan erheblich ausweiten. Künftig sind 3 Charterflüge pro Monat möglich, sagte eine Sprecherin des Ministeriums der dpa. Zusätzlich könne es Einzelrückführungen über Linienflüge geben. Grundlage der Ausweitung sind Gespräche zwischen Vertretern des Innenministeriums und den in Afghanistan herrschenden islamistischen Taliban. Unsere Gesellschaft habe ein legitimes Interesse daran, dass Straftäter das Land verlassen, sagte Dobrindt der Bild am Sonntag. Der Präsident des Deutschen Instituts für Wirtschaftsforschung, Marcel Fratscher, hält die Vorschläge der Rentenkommission für unzureichend. Die Reformvorschläge gehen in die richtige Richtung, bleiben jedoch insgesamt zu vorsichtig, sagte der Ökonom der Rheinischen Post.
6: Mut und Konsequenz, das vermisst der DEW-Präsident bei den Reformvorschlägen. Denn an den 3 größten Problemen, so Fratscher, würden sie nichts ändern. Der hohen Altersarmut, der zu starken Belastung der jungen Generation und der Schieflage bei der Gerechtigkeit. Ein höheres Renteneintrittsalter, die Einführung einer kapitalgedeckten Rente und weniger Frühverrentungen hält er allerdings für richtig. Das soll so auch in den Vorschlägen der Rentenkommission stehen, die übermorgen hier in Berlin offiziell präsentiert werden sollen. Aus Berlin, Thomas Thonfeld.
5: Bei erneuten israelischen Luftangriffen im Libanon sind nach dortigen offiziellen Angaben mindestens 7 Menschen getötet worden. Ein israelischer Armeesprecher sagte dazu, in der Nacht habe es keine israelischen Angriffe gegeben. So oder so, die Kämpfe belasten die Verhandlungen zwischen dem Iran und den USA, die heute in der Schweiz fortgesetzt werden sollen.
7: Die Hisbollah ist Irans wichtigster Verbündeter und zentraler Teil seines regionalen Bündnisses gegen Israel. Teheran fordert deshalb in den Verhandlungen mit den USA einen Rückzug der israelischen Armee aus dem Südlibanon. Israel will dagegen seinen Norden sichern, der immer wieder von der Hisbollah angegriffen wird. Die libanesische Regierung hat eine Entwaffnung der Miliz mehrfach zugesichert, konnte sie bisher aber nicht aus dem Grenzgebiet verdrängen. Solange dies nicht geschieht, will Israel seine Truppen im Südlibanon belassen. Aus Tel Aviv, Sarah Lennel.
5: Beim 2. Auftritt der deutschen Nationalmannschaft bei der Fußball-WM haben deutlich weniger Zuschauer eingeschaltet als beim Auftaktspiel. Das 2:1 des Teams von Bundestrainer Julian Nagelsmann gegen die Elfenbeinküste sahen am Abend im ZDF im Schnitt 18,26 Millionen Menschen. Das erste Spiel am vergangenen Sonntag gegen Curaçao hatten fast 5 Millionen Menschen mehr gesehen.
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8: Im Saarland bleibt es am Sonntagnachmittag heiß mit Temperaturen bis zu 34 Grad. Die Sonne zeigt sich und ab dem Nachmittag ziehen mehr Wolken auf. Ab 16 Uhr können kräftige Gewitter auftreten. Am Abend kühlt es etwas ab, bleibt aber warm bei rund 30 Grad. Die Nacht bleibt überwiegend klar. Morgen erwartet uns viel Sonne und bis zu 33 Grad. Gerade sieht's so aus, in Neunkirchen am Zoo sind es 32 Grad, in Friedrichsthal am Hoferkopf 31 Grad und in Sulzbach am Salinenpark ebenfalls 31 Grad.
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8: Heute Nachmittag ist entspanntes Fahren angesagt. Kein Stau, keine Sperrungen. Viele unterschätzen den Abstand, besonders wenn es stressig wird. Aber keine Sorge, alles bleibt flüssig. Lehne dich zurück, genieß die Fahrt. Kein Stocken, keine nervigen Wartezeiten. Die Straßen sind komplett frei. Einfach ein perfekter Tag zum Cruisen. Ein bisschen Sommerfeeling beim Autofahren, Freiheit pur. Lass den Kopf aus, während du über die Straßen gleitest. Und was gibt es Schöneres, als bei sonnigem Wetter auf freier Strecke unterwegs zu sein? Gute Fahrt!
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4: Ihr könnt euch doch nicht mit einer der fünf Lerntypen identifizieren. Mein Name ist Joanna, ich bin Radioreporterin der HTW Saar und stelle euch heute den visuellen Lerntyp vor. Der visuelle Lerntyp wird auch bildlicher Lerntyp genannt, ganz einfach aus dem Grund, da er sich Informationen über Bilder am besten merken kann. Er bevorzugt ebenso das Markieren und Zusammenfassen eines Textes. Einer der typischen Verhaltensweisen ist, dass er alles mitschreibt, um sich einfach die Inhalte besser merken zu können. Und wie sieht's aus? Konntest du dich mit dem visuellen Lerntyp identifizieren?
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2: 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So nennt man das Sommerfest in Dudweiler in Saarbrücken. 16.30 Uhr geht's morgen los und dann geht das bis zum 12. Juli. Jeden Tag verschiedene Angebote, Kultur, Musik, Mitmachaktionen, Spiele, gutes Essen natürlich, gute nette Leute. Kommt vorbei morgen 16.30 Uhr.
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4: Ich bin Katrin Müller. Die Rentenkommission der Bundesregierung hat ihre Vorschläge vorgelegt. Die Kernpunkte: höhere Beiträge, mehr Einzahlende und ein steigendes Renteneintrittsalter. Die Kommission will am Dienstag 30 Vorschläge an Kanzler Merz und Arbeitsministerin Baas übergeben.
5: Das Renteneintrittsalter soll schrittweise steigen. Im Jahr 2051 sollen Menschen erst mit 68 Jahren in Rente gehen. Ein früherer Renteneintritt ohne Abschläge nach 45 Beitragsjahren soll nicht mehr möglich sein. Die Rentenkommission schlägt aber Sonderregelungen vor für Menschen mit belastenden Arbeitsbiografien, wie es heißt. Ein Teil der Rentenbeiträge soll in Zukunft am Aktienmarkt angelegt werden. Diese kapitalgedeckte Zusatzrente soll von einem Staatsfonds verwaltet werden und verpflichtet sein. Aus Berlin, Uli Reitinger.
4: Innenminister Dobrindt will Abschiebungen nach Afghanistan erheblich ausweiten. Künftig sind 3 Charterflüge pro Monat möglich, sagte eine Sprecherin des Ministeriums der DPA. Zusätzlich seien Einzelrückführungen über Linienflüge jederzeit möglich. Grundlage der Ausweitung sind Gespräche zwischen Vertretern des Innenministeriums und den in Afghanistan herrschenden islamistischen Taliban. Der Onlinehandel weltweit leidet unter einer wachsenden Zahl betrügerischer Kunden. Das geht aus einer Analyse des US-Cybersicherheitsdienstleisters LexisNexis Risk Solutions hervor. Demnach tragen sowohl die Konjunkturflaute als auch die organisierte Kriminalität dazu bei.
6: Internationale Banden werben gezielt Menschen an, die beim Online-Shopping betrügen oder Kriminellen ihre Identität zur Verfügung stellen. Betroffen ist auch der deutsche Online-Handel. Branchenvertreter berichten, dass etwa Studenten oder Rentner mit Geldangeboten angeworben werden, ihre Daten weiterzugeben. Eine häufige Masche: bestellte Ware wird nicht bezahlt oder später als nie geliefert reklamiert. David Riemer, Nachrichtenredaktion.
4: Beim zweiten Auftritt der deutschen Nationalmannschaft bei der Fußball-WM haben deutlich weniger Zuschauer eingeschaltet als beim Auftaktspiel. Die ZDF-Übertragung aus Toronto von der Dennis-Undav-Show beim 2:1 gegen die Elfenbeinküste sahen am Abend im Schnitt rund 18,3 Millionen Menschen. Das entsprach nach Angaben der AGF-Videoforschung einem Marktanteil von gut 72%. Den Auftaktsieg gegen Curaçao hatten am vergangenen Sonntag im Schnitt rund 23,4 Millionen Menschen verfolgt.
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7: Im Saarland geht's heute heiß her. Aktuell strahlt die Sonne und das Thermometer klettert am Nachmittag auf satte 34 Grad. Ideal für einen Sprung ins kühle Nass, oder? Doch Vorsicht, ab 16 Uhr sind starke Gewitter möglich. In der Nacht beruhigt sich das Wetter und bleibt klar. Am Montag erwarten uns dann 31 Grad und Sonne pur. Gerade sieht's so aus. In Perl am Moselufer sind es 33 Grad, in Püttlingen an der Burg Bucherbach 34 Grad und in Saarbrücken am Schlossplatz ebenfalls 34 Grad.
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7: Meisenheim, Scheidenberg, zwischen Ende der Straße und Saarstraße. Baustelle zeitweise gesperrt zwischen 7 und 16 Uhr für Be- und Entladen sowie Gerüstaufbau. Zweibrücke, Straße, Zweibrücken Richtung Landstuhl. Zwischen Altgasse und Buchenweg Wartungsarbeiten, Austausch von Schieberkappen bis 26. Juni. Schwarzerden, Hauptstraße zwischen Birkenstraße und im Stautfältchen. Baustelle gesperrt wegen Feuerwehrfest am 27. und 28. Juni. Gute Fahrt!
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4: Ich bin Katrin Müller. Die Verhandlungen zwischen Teheran und Washington heute in der Schweiz wurden mit Spannung beobachtet. Nun dämpft der Iran die Erwartungen. Denn die Verhandlungen zwischen dem Iran und den USA sollen nach Angaben aus Teheran nur einen Tag dauern. Auch sorgen die anhaltenden Kämpfe im Libanon für neue Verstimmungen. Teheran sperrte nach eigenen Angaben die Straße von Hormuz erneut für die Durchfahrt aller Schiffe und begründete den Schritt mit der Nichteinhaltung der Waffenruhe im Südlibanon, die im Rahmenabkommen zwischen den USA und dem Iran vereinbart worden war.
5: Das Rahmenabkommen steht auf wackeligen Füßen. Der Iran benutzt die Straße von Hormuz als Druckmittel und droht mit Sperrung. Das US-Militär sagt, der Schiffsverkehr laufe weiter und man werde dafür sorgen, dass das so bleibt. Präsident Trump versicherte in einem Post, dass der Iran weder jetzt noch künftig Gebühren für den Schiffsverkehr durch die Meerenge erheben dürfe. Aus den USA, Tina Eck.
4: Der Präsident des Deutschen Instituts für Wirtschaftsforschung, Marcel Fratscher, hält die Vorschläge der Rentenkommission für unzureichend. Die Vorschläge würden zwar in die richtige Richtung gehen, blieben jedoch insgesamt zu vorsichtig, sagte der Ökonom der Rheinischen Post.
6: Mut und Konsequenz, das vermisst der DEW-Präsident bei den Reformvorschlägen. Denn an den drei größten Problemen, so Fratscher, würden sie nichts ändern. Der hohen Altersarmut, der zu starken Belastung der jungen Generation und der Schieflage bei der Gerechtigkeit. Ein höheres Renteneintrittsalter, die Einführung einer kapitalgedeckten Rente und weniger Frühverrentungen hält er allerdings für richtig. Das soll so auch in den Vorschlägen der Rentenkommission stehen, die übermorgen hier in Berlin offiziell präsentiert werden sollen. Aus Berlin, Thomas Thonfeld.
4: Den Bauern machen hohe Kosten und gesunkene Preise für viele wichtige Produkte zu schaffen. Wenn die Branche keine Preiserholungen bekomme, dann werde die Landwirtschaft in eine echte Liquiditätskrise hineinlaufen, sagte Bauernpräsident Joachim Ruckwied der dpa. Die Preissituation sei aktuell für alle Getreidearten miserabel, bis auf Raps. Zum Fußball. Nach dem 2:1-Sieg gegen die Elfenbeinküste und dem 0:0 von Ecuador gegen Curaçao steht die deutsche Fußballnationalmannschaft bei der WM vorzeitig als Gruppensieger fest. Heute ist für die Mannschaft lediglich ein Regenerationstraining angesetzt. Für morgen hat Bundestrainer Nagelsmann den Spielern dann freigegeben.
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7: Im Saarland wird es heiß. Heute Nachmittag steigen die Temperaturen auf über 30 Grad. Perfekt für eine Pause im Schatten. Ab 16 Uhr könnten Gewitter aufziehen. Also behaltet den Himmel im Auge. Gegen Abend bleibt es warm, während die Nacht klar wird bei angenehm 22 Grad. Morgen startet sonnig und lädt zum Genießen ein. Aktuell sind es in Mettlach an der Saarschleife 33 Grad, in Großrosseln am Warntwald 35 Grad und in Riegelsberg am Stadtpark 34 Grad. Ein Wetter zum Durchatmen.
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7: Meisenheim, Scheidenberg, zwischen Ende der Straße und Saarstraße. Baustelle zeitweise gesperrt zwischen 7 und 16 Uhr für B- und Entladen sowie Gerüstaufbau. Zweibrücke, Straße, Zweibrücken Richtung Landstuhl. Zwischen Altgasse und Buchenweg Wartungsarbeiten, Austausch von Schieberkappen bis 26. Juni. Schwarzerden, Hauptstraße zwischen Birkenstraße und im Stautfältchen. Baustelle gesperrt wegen Feuerwehrfest am 27. und 28. Juni. Gute Fahrt!
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4: 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Wenn du am besten lernst, indem du Dinge aussprichst, erklärst oder aufschreibst, dann gehörst du definitiv mit dazu. Wörter sind also genau dein Ding, ob beim Lesen, Schreiben oder beim Reden. 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So klappt's garantiert.
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2: 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So nennt man das Sommerfest in Dudweiler in Saarbrücken. 16.30 Uhr geht's morgen los und dann geht das bis zum 12. Juli. Jeden Tag verschiedene Angebote, Kultur, Musik, Mitmachaktionen, Spiele, gutes Essen natürlich. Gute, nette Leute, kommt vorbei morgen 16.30 Uhr.
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4: Ich bin Katrin Müller. In der Schweiz haben heute nach Angaben des Vermittlers Katar die Gespräche zwischen dem Iran und den USA begonnen. Man habe die Hoffnung auf eine umfassende und dauerhafte Einigung, hieß es.
5: Bisher gibt es nur eine wackelige Waffenruhe und ein Rahmenabkommen zwischen den USA und dem Iran. Eine endgültige Vereinbarung soll nun innerhalb von 60 Tagen ausgehandelt werden. Der Auftakt der Gespräche jetzt in der Schweiz wurde allerdings überschattet durch weitere israelische Angriffe im Libanon. Dort agiert die mit dem Iran verbündete Hisbollah-Miliz. Der Iran droht mit Konsequenzen bei weiteren Angriffen Israels. Die USA wollen vor allem Fortschritte in der Atomfrage. Irans Präsident bot jetzt an, den USA schriftlich zu garantieren, dass der Iran kein Atomwaffenprogramm verfolgen werde. Onni Tohau, Nachrichtenredaktion.
4: Die Rentenkommission der Bundesregierung hat ihre Vorschläge vorgelegt. Die Kernpunkte: höhere Beiträge, mehr Einzahlende und ein steigendes Renteneintrittsalter. Die Kommission will am Dienstag 30 Vorschläge an Kanzler Merz und Arbeitsministerin Baas übergeben. Im Vorfeld gibt es aber schon Kritik.
6: Das Renteneintrittsalter soll schrittweise steigen. Im Jahr 2051 sollen Menschen erst mit 68 Jahren in Rente gehen. Ein früherer Renteneintritt ohne Abschläge nach 45 Beitragsjahren soll nicht mehr möglich sein. Die Rentenkommission schlägt aber Sonderregelungen vor für Menschen mit belastenden Arbeitsbiografien, wie es heißt. Ein Teil der Rentenbeiträge soll in Zukunft am Aktienmarkt angelegt werden. Diese kapitalgedeckte Zusatzrente soll von einem Staatsfonds verwaltet werden und verpflichtend sein. Aus Berlin, Uli Reitinger.
4: Innenminister Dobrindt will Abschiebungen nach Afghanistan erheblich ausweiten. Künftig sind 3 Charterflüge pro Monat möglich, sagte eine Sprecherin des Ministeriums der DPA. Zusätzlich seien Einzelrückführungen über Linienflüge jederzeit möglich. Grundlage der Ausweitung sind Gespräche zwischen Vertretern des Innenministeriums und den in Afghanistan herrschenden islamistischen Taliban. Beim zweiten Auftritt der deutschen Nationalmannschaft bei der Fußball-WM haben deutlich weniger Zuschauer eingeschaltet als beim Auftaktspiel. Die ZDF-Übertragung aus Toronto von der Dennis-Undav-Show beim 2:1 gegen die Elfenbeinküste sahen am Abend im Schnitt rund 18,3 Millionen Menschen. Das entsprach nach Angaben der AGF-Videoforschung einem Marktanteil von gut 72%. Den Auftaktsieg gegen Curaçao hatten am vergangenen Sonntag im Schnitt rund 23,4 Millionen Menschen verfolgt.
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7: Im Saarland scheint die Sonne aktuell trotz einiger Wolken überwiegend erfolgreich. Es bleibt trocken. Die Temperaturen klettern bis zu heißen 34 Grad. Ideales Wetter für den Grillabend. Am Abend ziehen lautstarke Gewitter auf, doch ab 20 Uhr wird es ruhiger. Morgen bleibt es ähnlich sonnig und heiß. Gerade sieht's so aus. In Mettlach an der Burg, Montclair haben wir 34 Grad, St. Wendel an der Wendelinus-Basilika ebenfalls 34 Grad und Tholey am Schaumbergturm steht bei 33 Grad.
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7: A63 Mainz Richtung Kaiserslautern. Zwischen Kirchheim-Bolanden und Göllheim gibt's 1 Kilometer Stau. 10 Minuten Verlust möglich. Bauinfo: In Meisenheim am Scheibenberg ist zwischen Ende der Straße und Saarstraße wegen Bauarbeiten die Strecke zeitweise gesperrt. Montag bis Freitag. Kein Durchkommen in Martinshöhe. Zweibrücker Straße Richtung Landstuhl. Zwischen Altgasse und Buchenweg gibt's Wartungsarbeiten und regelmäßig Austausch von Schieberkappen. Gute Fahrt.
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3: Egal ob Skisaison oder nicht, Sommer oder Winter, sie hat immer auf. Was geht ab in Nieder hier? Die Snow World in Amneville ist eine Indoor-Skihalle für alle, die Skifahren mal ausprobieren wollen oder auch einfach voll im Game sind. Wie zum Beispiel das französische Skinationalteam, was by the way auch regelmäßig hier am Üben ist. Es gibt eine blaue und eine rote Piste, ein Snowboardpark und eine Schlittenstrecke. Die Temperatur liegt hier das ganze Jahr über bei -5 bis -8 Grad. Und das Geile ist, ihr zahlt wirklich nur die reine Fahrzeit auf der Piste. Könnt also auch einfach euch, ja, problemlos ins Après-Ski-Restaurant chillen und einfach einen Kakao schlürfen. Das ganze Jahr also so ein Stück Winterurlaub genießen, sobald man will. Klingt doch eigentlich voll fair. Checkt das gerne mal ab.
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2: Wusstest du schon? In den Chefetagen der USA gibt es mehr Männer mit dem Namen John als Frauen in Top-Positionen. Frauenquote, hallo!

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4: Ich bin Katrin Müller. Der Präsident des Deutschen Instituts für Wirtschaftsforschung, Marcel Fratscher, hält die Vorschläge der Rentenkommission für unzureichend. Die Vorschläge würden zwar in die richtige Richtung gehen, blieben jedoch insgesamt zu vorsichtig, sagte der Ökonom der Rheinischen Post.
5: Mut und Konsequenz, das vermisst der DEW-Präsident bei den Reformvorschlägen. Denn an den drei größten Problemen, so Fratscher, würden sie nichts ändern. Der hohen Altersarmut, der zu starken Belastung der jungen Generation und der Schieflage bei der Gerechtigkeit. Ein höheres Renteneintrittsalter, die Einführung einer kapitalgedeckten Rente und weniger Frühverrentungen hält er allerdings für richtig. Das soll so auch in den Vorschlägen der Rentenkommission stehen, die übermorgen hier in Berlin offiziell präsentiert werden sollen. Aus Berlin, Thomas Thonfeld.
4: In der Schweiz haben heute nach Angaben des Vermittlers Katar die Gespräche zwischen dem Iran und den USA begonnen. Man habe die Hoffnung auf eine umfassende und dauerhafte Einigung, hieß es. Der Iran dämpfte allerdings die Erwartungen, denn die Verhandlungen zwischen dem Iran und den USA sollen nach Angaben aus Teheran nur einen Tag dauern. Auch sorgen die anhaltenden Kämpfe im Libanon für neue Verstimmungen. Teheran sperrte nach eigenen Angaben die Straße von Hormuz erneut für die Durchfahrt aller Schiffe und begründete den Schritt mit der Nichteinhaltung der Waffenruhe im Südlibanon, die im Rahmenabkommen zwischen den USA und dem Iran vereinbart worden war. Den Bauern machen hohe Kosten und gesunkene Preise für viele wichtige Produkte zu schaffen. Wenn die Branche keine Preiserholungen bekomme, dann werde die Landwirtschaft in eine echte Liquiditätskrise hineinlaufen, sagte Bauernpräsident Joachim Ruckwied der dpa.
6: Zuletzt weltweit gute Ernten drücken die Preise, sagt der Bauernpräsident. Dazu haben die Verbraucher einfach nicht mehr so viel Geld in der Tasche und halten sich beim Einkauf zurück. Hinzu kommen geopolitische Krisen. So einige Landwirte sparen etwa beim Dünger, weil dieser durch die Blockade in der Straße von Hormuz zuletzt deutlich teurer wurde. Das schlägt sich nieder, etwa bei der Qualität von Getreide, das dann auch weniger einbringt. Aber auch bei Milch oder Schweinefleisch zahlen die Landwirte aktuell drauf. Tanja Wagner, Nachrichtenredaktion.
4: Zum Fußball. Nach dem 2:1-Sieg gegen die Elfenbeinküste und dem 0:0 von Ecuador gegen Curaçao steht die deutsche Fußballnationalmannschaft bei der WM vorzeitig als Gruppensieger fest. Heute ist für die Mannschaft lediglich ein Regenerationstraining angesetzt. Für morgen hat Bundestrainer Nagelsmann den Spielern dann freigegeben.
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7: Im Saarland wird der Sonntagabend hitzig, denn die Temperaturen klettern auf 35 Grad. Bis 19 Uhr können kräftige Gewitter rumoren. Danach klärt es auf und die Nacht wird angenehm lau mit etwa 22 Grad. Der Montag startet strahlend sonnig und bleibt heiß. Die Höchstwerte liegen bei 35 Grad. Perfektes Wetter für alle, die sich im Freibad abkühlen möchten. Aktuell haben wir in Blieskastel am Gollenstein 35 Grad, in Illingen am Burgpark 34 und in Ottweiler am Schloss ebenfalls 34 Grad.
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7: Heute ist ziemlich viel los auf den Straßen. Meisenheim, Scheidenberg, Richtung Ende der Straße. Zwischen Saarstraße und Ende gibt's eine Vollsperrung wegen Beladung und Gerüstaufbau. Meidet diesen Bereich. In Martinshöhe, Zweibrücker Straße Richtung Landstuhl, zwischen Altgasse und Buchenweg finden Wartungsarbeiten statt. Fahrt vorsichtig da draußen. Schwarzerden, Hauptstraße zwischen Birkenstraße und im Stautfältchen, Baustelle gesperrt. Auf Rücksicht auf Feuerwehrfest meidet die Strecke. Big FM immer mit euch unterwegs. Gute Fahrt.
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6: Hey, ich bin Joanna, Radioreporterin der HTW Saar. Heute geht's um den verbalen Lerntyp. Wenn du am besten lernst, indem du Dinge aussprichst, erklärst oder aufschreibst, dann gehörst du definitiv mit dazu. Wörter sind also genau dein Ding, ob beim Lesen, Schreiben oder beim Reden. Also schnapp jemanden zum Quatschen, erklär dir den Stoff laut selbst. So klappt's garantiert.
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2: Die Dudweiler Fußgängerzone ist ab morgen keine normale Fußgängerzone mehr, sondern eine Sommerstraße. So nennt man das Sommerfest in Dudweiler in Saarbrücken. 16.30 Uhr geht's morgen los und dann geht das bis zum 12. Juli. Jeden Tag verschiedene Angebote, Kultur, Musik, Mitmachaktionen, Spiele, gutes Essen natürlich, gute nette Leute. 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
4: Ich bin Katrin Müller. US-Vizepräsident J.D. Vance hat bei den Verhandlungen zur Beilegung des Iran-Kriegs in der Schweiz eine Neujustierung der Beziehungen zum Iran in Aussicht gestellt. Der Präsident habe die Delegation aufgefordert, ein neues Kapitel aufzuschlagen und das Verhältnis der USA zum iranischen Volk neu auszurichten, sagte Vance unter Bezug auf US-Präsident Donald Trump. Allein in den vergangenen Stunden seien große Fortschritte erzielt worden. Er gehe von weiteren Fortschritten aus, so Vance. Die Rentenkommission der Bundesregierung hat ihre Vorschläge vorgelegt. Die Kernpunkte: höhere Beiträge, mehr Einzahlende und ein steigendes Renteneintrittsalter. Die Kommission will am Dienstag 30 Vorschläge an Kanzler Merz und Arbeitsministerin Baas übergeben.
5: Das Renteneintrittsalter soll schrittweise steigen. Im Jahr 2051 sollen Menschen erst mit 68 Jahren in Rente gehen. Ein früherer Renteneintritt ohne Abschläge nach 45 Beitragsjahren soll nicht mehr möglich sein. Die Rentenkommission schlägt aber Sonderregelungen vor für Menschen mit belastenden Arbeitsbiografien, wie es heißt. Ein Teil der Rentenbeiträge soll in Zukunft am Aktienmarkt angelegt werden. Diese kapitalgedeckte Zusatzrente soll von einem Staatsfonds verwaltet werden und verpflichtend sein. Aus Berlin, Uli Reitinger.
4: Der Onlinehandel weltweit leidet unter einer wachsenden Zahl betrügerischer Kunden. Das geht aus einer Analyse des US-Cybersicherheitsdienstleisters LexisNexis Risk Solutions hervor. Demnach tragen sowohl die Konjunkturflaute als auch die organisierte Kriminalität dazu bei.
6: Internationale Banden werben gezielt Menschen an, die beim Online-Shopping betrügen oder Kriminellen ihre Identität zur Verfügung stellen. Betroffen ist auch der deutsche Onlinehandel. Branchenvertreter berichten, dass etwa Studenten oder Rentner mit Geldangeboten angeworben werden, ihre Daten weiterzugeben. Eine häufige Masche: bestellte Ware wird nicht bezahlt oder später als nie geliefert reklamiert. David Riemer, Nachrichtenredaktion.
4: Beim zweiten Auftritt der deutschen Nationalmannschaft bei der Fußball-WM haben deutlich weniger Zuschauer eingeschaltet als beim Auftaktspiel. Die ZDF-Übertragung aus Toronto von der Dennis-Undav-Show beim 2:1 gegen die Elfenbeinküste sahen am Abend im Schnitt rund 18,3 Millionen Menschen. Das entsprach nach Angaben der AGF-Videoforschung einem Marktanteil von gut 72%. Den Auftaktsieg gegen Curaçao hatten am vergangenen Sonntag im Schnitt rund 23,4 Millionen Menschen verfolgt.
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7: Im Saarland gibt es ordentlich was auf die Ohren. Unwetterwarnung für den Abend. Momentan zeigen sich noch starke Gewitter, aber gegen 19 Uhr entspannt sich die Lage. Ab 20 Uhr bleibt es leicht bewölkt. Bei Temperaturen um die 35 Grad hält sich die Hitze. Morgen startet sonnig mit bis zu 32 Grad. Perfekter Freibadtag. Aktuelle Werte: in Quierschied am Eisweiher 33 Grad, in Heusweiler am Freibad 35 Grad und in Nonnweiler am Keltenpark 33 Grad. Mach das Beste draus.
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7: Meisenheim, Scheidenberg, Richtung Saarstraße. Zwischen Ende der Straße und Saarstraße in beide Richtungen gesperrt. Baustelle sorgt für Sperrungen. Zeitweise Vollsperrung wegen B- und Entladearbeiten und Gerüstaufbau. Martinshöhe, Zweibrücker, Straße Richtung Landstuhl, Baustelle zwischen Altgasse und Kuchenweg. Wartungsarbeiten dauern bis zum 26. Juni. Schwarzetten, Hauptstraße Richtung im Stautfältchen, Komplettsperrung wegen Feuerwehrfest. Bleibt staufrei, gute Fahrt.
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4: Hey, ich bin Joanna, Radioreporterin der HTW Saar. Heute geht's um den verbalen Lerntyp. Wenn du am besten lernst, indem du Dinge aussprichst, erklärst oder aufschreibst, dann gehörst du definitiv mit dazu. Wörter sind also genau dein Ding, ob beim Lesen, Schreiben oder beim Reden. Also schnapp dir jemanden zum Quatschen, erklär dir den Stoff laut selbst. So klappt's garantiert.
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4: Ich bin Katrin Müller. US-Vizepräsident J.D. Vance hat bei den Verhandlungen zur Beilegung des Iran-Kriegs in der Schweiz eine Neujustierung der Beziehungen zum Iran in Aussicht gestellt. Der Präsident habe die Delegation aufgefordert, ein neues Kapitel aufzuschlagen und das Verhältnis der USA zum iranischen Volk neu auszurichten, sagte Vance unter Bezug auf US-Präsident Donald Trump. Allein in den vergangenen Stunden seien große Fortschritte erzielt worden. Er gehe von weiteren Fortschritten aus, so Vance. Innenminister Alexander Dobrindt will Abschiebungen nach Afghanistan erheblich ausweiten. Künftig seien 3 Charterflüge pro Monat möglich, sagte eine Sprecherin des Ministeriums der DPA.
5: Vor allem Straftäter hat der Minister im Visier. Wer den Schutz hier im Land missbrauche, der solle in seinem Heimatland seine Perspektive suchen, so Dobrindt. Neben speziellen Charterflügen seien Rückführungen zusätzlich auch mit Linienflügen möglich. Das hätten Gespräche zwischen Vertretern des Innenministeriums und der Taliban ergeben. Erst kürzlich waren 32 Afghanen per Charterflug in ihr Herkunftsland gebracht worden. Aus Berlin, Thomas Thonfeld.
4: Den Bauern machen hohe Kosten und gesunkene Preise für viele wichtige Produkte zu schaffen. Wenn die Branche keine Preiserholungen bekomme, dann werde die Landwirtschaft in eine echte Liquiditätskrise hineinlaufen, sagte Bauernpräsident Joachim Ruckwied der DPA.
6: Zuletzt weltweit gute Ernten drücken die Preise, sagt der Bauernpräsident. Dazu haben die Verbraucher einfach nicht mehr so viel Geld in der Tasche und halten sich beim Einkauf zurück. Hinzu kommen geopolitische Krisen. So einige Landwirte sparen etwa beim Dünger, weil dieser durch die Blockade in der Straße von Hormuz zuletzt deutlich teurer wurde. Das schlägt sich nieder, etwa bei der Qualität von Getreide, das dann auch weniger einbringt. Aber auch bei Milch oder Schweinefleisch zahlen die Landwirte aktuell drauf. Tanja Wagner, Nachrichtenredaktion.
4: Die durchschnittliche Zahl der Hitzetage in Deutschland mit Spitzenwerten über 30 Grad hat zugenommen. Das geht aus Daten des Deutschen Wetterdienstes hervor. Jahre mit deutlich mehr als 10 Hitzetagen waren bis vor rund 10 Jahren seltenere Ausreißer. Sie kommen nun immer häufiger vor. So gab es 2018 mehr als 20 Hitzetage, sowie 2019 und 2022 je 17 Hitzetage. Mit der Erderwärmung verschiebe sich die Spanne möglicher Temperaturen nach oben. Damit werde das Überschreiten bisheriger Rekorde wahrscheinlicher, heißt es vom Potsdam-Institut für Klimafolgenforschung.
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7: Im Saarland blitzt es heute Abend häufig. Einzelne Gewitter mischen sich in den wolkigen Himmel. Temperaturen klettern auf schwüle 34 Grad. Perfekt für einen Abend draußen ist das nicht. In der Nacht klart es auf und bleibt trocken bei warm 22 Grad. Morgen erwartet uns Sonne pur mit Temperaturen um die 30 Grad. Hier die aktuellen Werte. In Bexbach am Blumengarten 30 Grad, in Schmelz an der Primshalle 34 Grad und in Losheim am See an der Strandpromenade 33 Grad. Das war's mit dem Wetter.
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7: Hier sind die aktuellen Verkehrsmeldungen für euch. Meisenheim, Scheidenberg zwischen Ende der Straße und Saarstraße. Die Baustelle sorgt für eine Vollsperrung. Achtung, das gilt von Montag bis Freitag zwischen 7 und 16 Uhr. Martinshöhe, Zweibrücker Straße, Zweibrücken Richtung Landstuhl zwischen Altgasse und Buchenweg. Wartungsarbeiten sind angesagt. Schwarzerden, Hauptstraße zwischen Birkenstraße und im Stautfältchen Baustelle absolut dicht. Damit seid ihr auf dem Laufenden. Gute Fahrt.
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0: schönes Wochenende euch und vor allem schön, dass ihr mit dabei seid. Heute wird wieder getalkt, was das Zeug hält. Und heute haben wir ein richtig tolles Thema für euch. Es ist nämlich nicht nur Sommeranfang, sondern heute auch Tag der Musik. Und wir quatschen deshalb mit euch über diesen einen Song, der euer Leben berührt hat oder ja, der euch an irgendwas ganz Bestimmtes erinnert. 08900901 ist die Nummer hier zu uns ins Studio. Ich bin Claudi und mit an meiner Seite ist heute Daniel. Hi.
1: Hallo, guten Abend.
0: Schön, dass du da bist. Dann bin ich auch mal gespannt, was da heute so für Songs rauskommen, ne?
1: Ja. Spannend. Tag der Musik.
0: Genau. Ich bin auch sehr gespannt, welchen Hit du richtig geil findest. Ich tippe mal so auf Rock, ja, aber das klären wir gleich.
1: Ja, lass dich überraschen.
0: Ich weiß es auch noch nicht. Also bleibt dran und talkt mit am besten unter der 08900901 oder postet uns auf Facebook oder Insta.

0: Welches ist dein absoluter, unangefochtener Lieblingssong? Darum geht es heute hier im Big FM Night Talk. Denn sind wir mal ehrlich, hinter jedem Song, den wir mögen, steckt ja irgendwie auch so eine Geschichte, ne? Deshalb ruft gerne an, kostenlos unter der 08900901 oder postet uns ja auf den üblichen Kanälen oder schickt uns einfach eine Voicemail, geht natürlich auch, ne? Und jetzt bin ich sau gespannt, Daniel, was so dein Lieblingssong ist. Ich tippe ja auf die Rock-Ecke, sage ich ganz ehrlich.
1: Jetzt ist das Spannende ist, dass ich einen Song nicht habe, aber ich habe natürlich Songs, die ich mit was ganz Besonderem verbinde.
0: Okay.
1: Soll ich dir mal einen verraten?
0: Ja, zum Beispiel.
1: Wir haben ja einen langen Abend vor uns.
0: Ja, der geht wahrscheinlich ganz schnell vorbei, wenn
1: das
0: du mal loslegst.
1: Sein, ja.
0: Ne?
1: Ich habe einen, der hast mal, ich habe früher Jugendarbeit gemacht und da war ich auf Zeltlager und da war mal in irgendeiner Show, ich kann dir das gar nicht mehr genau sagen, aber der geht mir nie aus dem Kopf, weil ich damit einfach das Lagerfeeling und die tolle Gruppe und die Sachen verbinden.
0: Ja.
1: Und das war von Natalie Imbruglia, Torn.
0: Oh mein Gott, ehrlich
1: jetzt? Ja, das kam da irgendwie, das haben die aufgeführt gehabt in einem, ich glaube es war ein Freizeitpark, ich kann das nicht mehr genau sagen, aber immer wieder, wenn ich den Song höre oder wenn ich das irgendwie, dann ist auf jeden Fall klar, Jugendarbeit damals.
0: Soll ich dir was sagen?
1: Ja.
0: Das ist einer meiner Hass-Songs Nummer 1.
1: Ja, so ist das.
0: Da sieht man mal wieder, dass Geschmäcker verschieden sind, ja. Oder? Das ist doch der Hammer. Aber wie man sieht, ne, wie du schon sagst, ey, das erinnert dich da an dieses Lager, ne, wo ihr dann wart und so wahrscheinlich Gemeinschaft habt,
1: genau.
0: Richtig schön Spaß.
1: Also ich war jahrelang auf Ferienlager, aber das erinnert mich dann immer wieder an die Zeit damals.
0: Wie geil. Nee, hätte ich jetzt gar nicht gedacht. Ich hätte jetzt gedacht, irgendwie, keine Ahnung, die Toten Hosen oder irgendwie sowas.
1: Die oder hätte ich vielleicht auch im Angebot, aber mal gucken.
0: Ja, ich bin gespannt, was
1: ja,
0: da noch
1: ich
0: so
1: hätte
0: kommt.
1: Noch ein paar.
0: Ja, mein Gott, ey, da werden wir mal gucken, was da heute noch so kommt. Michaela ist jetzt am Telefon aus Solingen und du hast garantiert auch einen Lieblingssong, oder? Michaela.
2: Ja, zum einen hier. Ich bin so nervös.
1: Ganz ruhig.
0: Wir kriegen das zusammen hin. Wir beißen nicht.
1: Michaela. Genau, einfach drauf
2: nicht
1: losreden.
2: Waka Waka von Shakira oder Herbert Grönemeyer hat Zander diesmal dreht.
0: Also Waka Waka habe ich verstanden. Sei, das ist auch mega, finde ich mega, den Hit.
1: Sei, dass sich was dreht, was andere, oder?
2: Herbert Grönemeyer.
0: Ah, okay, das habe ich akustisch nicht verstanden. Ja, das ist auch mega. Also ich würde mal sagen, du bist irgendwie so ein kleiner Fußballfan, kann das sein?
2: Ja, ein bisschen Fußball-WM-Fieber.
1: Jetzt wieder in der Zeit, oder?
2: Ja.
1: Und gibt's da auch was, was du noch mit verbindest mit den Songs? Also irgendeine schöne Geschichte oder ein schönes Erlebnis?
2: Eine überstandene OP von der Knie-OP.
1: Von der Knie-OP?
2: Ja.
1: Und dann war das so der Song, wo es wieder besser ging?
2: Arbeitsunfall war es gewesen. Mhm. Hab einen Spaten im Knie gehabt und da haben die Franzosen haben die auch gewonnen, die Deutschen. Ich habe auch viel gesagt, okay, möge das Deutschland gewinnt.
1: Und die haben dann gewonnen?
2: Ja, und da war 2014, da wurden die auch Weltmeister.
1: Mhm. Und da kam der Song dann öfters und dann hast du das auch damit verbunden, zu sagen, hey, da ging die OP gut vorbei.
2: Ja.
0: Also im Prinzip auch so richtig schön Motivation, oder?
2: Genau. Besser gesünder zu werden.
1: Ja. Besonders wenn es Knie war, war es ja wahrscheinlich ein bisschen flach gelegen, dann konnte es gut als Motivation dann dienen und sagen, ja, gucke ich ein bisschen Fußball und lass mich ein bisschen durch den Lieblingssong betönen.
2: Bei dem WM-Song, bei dem WM, da muss ich ausgerechnet beim Pferdeziehen, beim Unfallarzt, der hatte Vertritte von Der Dr. Studer hatte Urlaub gehabt, aber ich musste zum Vertretungsarzt, da haben die Fäden gezogen, aber im Bus, die konnten ansehen, oh, ich bin müde und Fußball geguckt, aber ich musste hin zum Fäden ziehen.
1: Ah, okay.
0: Ja, aber das ging ja schnell, oder?
2: Aber ich habe gute Laune gehabt für den Fußball, weil wir gewonnen haben. Ja,
0: genau. Das heißt, du hast aber gestern auch geguckt bis in die Nacht, oder?
2: Nee, leider nicht. Ich muss heute Morgen wieder früh raus, weil ich ein anderes Ausflugprogramm hatte.
0: Ah, okay. Naja, es kommen ja noch ein paar Spiele.
2: Aber ich habe in Google geschaut, wir haben 2-1 gewonnen.
0: Genau.
1: Und hast dich gefreut, oder?
2: Ja.
1: Ja.
2: Hab mich auch gefreut.
1: Natürlich. Gehört dazu, ein bisschen Jubel, oder?
2: Ja, genau.
0: Eine letzte Frage an dich, Michaela. Wie findest du den neuen WM-Song von Shakira?
2: Auch gut, natürlich.
0: Auch nicht schlecht, aber der Waka Waka war schon ein bisschen besser, ne?
2: Ja.
1: Da geht mehr ins Blut über, als zum Mitsingen.
0: Da, ja, und mit Tanzen vor allem. Ja.
2: Kriege tanzen.
0: Okay, Michaela, dann ganz lieben Dank für deinen Anruf. Dann weiterhin fleißig
2: zuhören. Aber eine andere Frage, Claudi. Was macht denn eigentlich der Heiko?
0: Dem geht's gut.
2: Warum kommt er nicht mal in so einen Jogs?
0: Der kommt bald wieder, aber der hat gerade andere Projekte.
2: Ach so, okay.
0: Ne? Deswegen.
2: Aber nichts gegen dich. Aber
0: nein,
2: der Heiko hat...
0: das habe ich auch gut gesehen. Alles gut.
2: Ich möchte dich ja nicht so rausekeln, aber...
0: Nein, das hoffe ich auch. Hör mal.
2: Nein. Du bist auch liebe Claudi, ne? Aber
0: ja,
2: man merkt das schon, wenn man es so hört, ne?
0: Ja, manchmal kann ich auch lieb sein.
1: Meistens ist sie lieb.
2: Du bist immer lieb.
1: Ja. Ja.
0: Dankeschön, Michaela. Ich wünsche dir was. Hab eine wundervolle Nacht, ja?
1: Schönen Abend.
2: Du auch, ihr auch. Danke.
0: Tschüss.
1: Ciao.
2: Tschüss zusammen.
0: 08900901 ist die Nummer hier zu uns im Studio. Ihr habt schon mitbekommen, es geht um eure Lieblingssongs. Ruft an und wir talken darüber.

Big FM ist hier mit dem Night Talk und heute geht's um euren Lieblingssong. 08900901 ist die Nummer hier zu uns ins Studio und am Telefon haben wir jetzt Jamie.

0: Länderpaddeln gefahren. Mhm. Wirklich, jeden Sommer. Und dann haben wir auf dem Hinweg und auf dem Rückweg das Lied jedes Mal ganz laut gehört.
1: Und mitgegrölt.
0: Ja, genau. Und daran erinnert mich das, an eine schöne Zeit.
1: Ist auch so ein motivierendes Lied, glaube ich, oder? Urlaub in Italien.
0: Ja, ich find das super.
1: Ja.
2: Okay, und macht ihr das jetzt nicht mehr?
0: Oh, nee, weil mein, es war mal mein Pflegepapa. Mhm. Meine richtige Mutter ist leider gestorben. Mhm. Und mein richtiger Papa sitzt in U-Haft. Mhm. Und ich war von anderthalb in der Pflegefamilie. Mhm. Und dann hat meine Pflegemutter einen anderen Mann gefunden. Mhm. Und seitdem haben wir den, Marco heißt der, haben wir den manchmal besucht. Der hat in Wiesbaden gewohnt, jetzt wohnt er in Hofheim. Aber dann haben wir den manchmal besucht und haben sowas gemacht.
1: Und macht er auch was zusammen?
0: Ja.
1: Könnt ihr euch
0: manchmal vielleicht, machen wir auch noch alle was zusammen.
1: Vielleicht gibt es da dann mal wieder einen Lieblingssong dazu.
0: Ja, weiß ich noch nicht, aber ja.
2: Okay. Und so familienmäßig, macht ihr da was zusammen dann, dass ihr euch dann irgendwie trefft oder so?
0: Bisher eigentlich selten, weil wir haben alle viel zu tun. Aber sonst bleiben wir alle im Kontakt, ja.
2: Okay, aber sowas wie Stand-Up-Paddling halt nicht mehr, ne?
0: Nee.
1: Vielleicht ist jetzt wieder was anderes dran. Muss mal gucken, was es sein könnte vielleicht.
0: Ja, das müsste ich mal ausprobieren.
1: Wo du merkst, dass... macht wieder irgendwie Bock, zusammen was machen und damit vielleicht auch wieder einen Song zu verbinden.
0: Ja, das stimmt.
2: Genau, ein eigener Song dafür. Vor allen Dingen, es ist Sommer, das ist geil, ne? Mega Wetter.
0: Ja.
1: Wasser.
2: Wasser, genau. Vielleicht findest du da was anderes. Irgendwas Ähnliches oder so, was dann auch passt, ne? Und mit deinem Bruder, habe ich das richtig verstanden gerade vorhin? Dein Bruder war auch dabei, ne?
0: Ja, genau.
2: Ja, genau. Und vielleicht versuchst du es erstmal mit deinem Bruder zusammen, dass ihr euch da zusammen rauft und irgendwie was Schickes macht, ne? Das ist ja auch immer ganz witzig irgendwie. Wie weit seid ihr voneinander entfernt, so alterstechnisch?
0: 2 Jahre.
1: Ach, das passt ja, das sind ja eigene, also Interessen auch ähnlich. Oder können ähnlich sein, so rum.
2: Ja.
1: Ja.
2: Hast du schon irgendwas im Hinterkopf, so was du machen könntest?
0: Nee, noch gar nicht.
2: Ja.
1: Oder was steht als nächstes an?
0: Wissen wir noch nicht. Wir haben noch nichts geplant. Hm.
2: Ja, vielleicht setzt ihr euch mal zusammen und testet vielleicht mal ein paar Sachen, ne?
0: Ja, das stimmt. Ja.
1: Und wenn es ist, Urlaub in Italien hören.
2: Genau. Ja. Dann kommt vielleicht die Inspiration.
1: Ja.
2: Genau, Jamie. Ganz lieben Dank, dass du angerufen hast. Wir drücken dir die Daumen, dass ihr was findet, wo ihr dann auch wieder Spaß habt. Und ja, vielleicht mit dem alten Song, aber vielleicht auch mit dem neuen Song, ne?
0: Ja, das stimmt.
2: Ne? Dann hab eine wundervolle Nacht.
1: Alles Gute dir.
0: Und euch noch einen schönen Abend.
2: Dankeschön, ne?
1: Danke, ciao.
0: Tschüss.
2: 08900901 ist die Nummer hier zu uns ins Studio und ihr habt es mitbekommen. Es geht heute um eure Lieblingssongs. Was verbindet ihr damit und was habt ihr so Schönes erlebt? Erzählt es uns.

0: Big FM ist hier mit dem Night Talk und heute geht es bei uns um eure Lieblingssongs. 08900901 ist die Nummer hier zu uns im Studio und am Telefon haben wir jetzt den Dominik. Hallo Dominik.
1: Hallo.
2: Hallo, guten Abend.
1: Guten Abend.
0: Du hast auch einen Lieblingssong, ne? Erzähl mal, welcher und warum?
2: Ja, was heißt Lieblingssong? Eher ein trauriger Song, aber der mich im Leben sehr motiviert weiterzumachen. Mhm. Also das ist der von Andreas Cavalier, Amoy, segne uns wieder. Mhm. Der ist an meiner Oma ihre Beerdigung gelaufen und an meiner Mutter ihre Beerdigung gelaufen. Und dieses Lied motiviert mich einfach im Leben, nach vorne zu schauen und weiterzuleben. Also weiterzuschauen und nicht in die Vergangenheit zurückzublicken.
1: Das heißt, es gibt dir auch ein bisschen Kraft dann.
2: Richtig, genau, ja.
1: Und du hast erzählt, schon bei zwei Beerdigungen, also von zwei lieben Menschen, wo du dich verabschieden musstest.
2: Richtig, von meiner Mutter und von meiner Oma.
1: Und wenn du dich mal erinnerst, wenn du sagst, du willst immer willst eher in die Zukunft schauen, gibt da aber sicherlich auch Dinge, wo du sagst, die verbindest mit den Menschen, oder? Mit den beiden, mit deiner Oma und deiner Mutter.
2: Ja, das waren die Lieblingslieder von meiner Oma und meiner Mutter.
1: Ah, das waren auch die Lieblingslieder. Mhm.
2: Ja, und das wollten sie unbedingt dann an der Beerdigung, wollten sie das haben. Und das habe ich dann so angeleiert, dass die das bekommen, an der Beerdigung läuft.
1: Das ist auch gut so, also wenn das jemand wünscht oder wenn es ein Lieblingssong ist, dann ist erstens was mit dem verbindet und zweitens, was vielleicht auch für dich, du hast ja gesagt, auch für dich ist was, wo vorwärts blickt.
2: Genau.
0: Ist es denn so, dass du den Song jetzt auch zwischendrin überhaupt hören kannst oder zieht dich das dann noch mehr runter?
2: Am Anfang ja, also wo meine Oma erst gestorben ist, dann ja, dann konnte ich es eine ganze Zeit lang nicht hören. Dann ist meine Mutter gestorben, ein paar Jahre später. Dann konnte ich es auch ein paar Jahre nicht hören, aber jetzt höre ich es und es gibt mir einfach mehr Kraft, jetzt einfach im Leben weiterzudenken und zu sagen, ich muss nach vorne schauen und ja.
0: Ja, und es gibt ja Kraft, ne?
2: Also es gibt theoretisch die Kraft zu sagen, es geht vorwärts und nicht rückwärts.
1: Mhm. Und ist das, also vom Inhalt her ist das ja auch so, es steckt das schon im Titel drin, wir werden uns einmal wiedersehen. Ist das auch was, wo du sagst, dass, da glaubst du auch dran?
2: Ich denke schon. Also der Andreas Cavalier hat es ja, ich glaube, für seinen Vater oder Mutter gesungen, die ist ja auch gestorben. Und ja, ich denke, also ich weiß nicht, was nach dem Tod geschieht, das weiß niemand, aber ich denke, dass man sich da schon nochmal sieht.
1: Eine schöne Hoffnung, oder?
2: Ja, denke ich auch.
1: Ja. Ist für mich auch so was, wo ich so denke, ja, die Leute wieder treffen, die ich gern gehabt habe oder die ich gern mag oder gern und auch vermisse ein Stück, ja, dazu sagen, irgendwann gibt es dann nochmal ein Wiedersehen, wie das auch immer aussieht. Das weiß man ja nicht.
2: Ja.
0: Würdest du sagen, dass du diesen Song als Lieblingssong im Prinzip übernommen hast oder ist es einfach so, da steckt der Gedanke halt noch dahinter von der Oma und von der Mama und du selber hast eigentlich so für dich persönlich einen ganz anderen Lieblingssong?
2: Also Lieblingssong kann ich jetzt nicht sagen. Ich habe tausende Lieder, die mir gefallen. Ja, man kann ja sagen, ja gut, der gefällt mir jetzt besser wie der oder so, aber aber dieser Song, das ist halt so der Gedanke an meine Oma und meine Mutter, sag ich mal. So.
1: Er verbindet
2: das Positive, was. Mhm. Ja, es verbindet mit zwei Menschen und ja.
0: Das heißt, wenn so die Todestage auch sind, spielst du das dann auch extra oder so, um nochmal so ein bisschen mehr Verbindung zu bekommen wieder?
2: Nein, nicht unbedingt. Also, ne. Ab und zu höre ich es jetzt so mal so in der Playlist oder so, aber ansonsten, wenn der Todestag von meiner Mutter oder Oma ist, weil die liegen ja im gleichen Grab, das war auch ihr Wunsch, gehe ich hin und mache ein Blümchen drauf oder ja.
1: Denkst wieder an sie, okay.
0: Okay, also ich würde glaube ich einen Heulkrampf kriegen, muss ich ganz ehrlich sagen, wenn ich dann so einen Song wieder spielen würde.
2: Ja, gut, ja, da ist halt die Stärke des Menschen halt, sag ich mal, aktiv. Also der eine, der ist schneller im Tränenfluss wie der andere, der kann es halt wegstecken. Ich bin auch ein weniger Mensch, der wenig heult, aber wenn es halt um Sachen geht, die mich halt sehr betreffen, dann ziehe ich mich zurück und dann laufen mir auch schon die Tränen. Also ich bin jetzt kein Mensch, wo ich sage, ich habe nie geheult oder ich werde nie heulen, aber ich werde es halt nicht so nach außen zeigen.
1: Das hängt wahrscheinlich auch
2: Das ist aber.
1: zusammen mit den Leuten, wo man gerade unterwegs ist, oder?
2: Ja, richtig. Ja.
1: Und wenn du den Song hörst, hast du dann irgendwie das eine schöne Geschichte oder was? Eine Erinnerungsgeschichte kommt wieder ins Gedächtnis oder so?
2: Nee, gar nicht. Also
1: Das
2: ich habe
1: nicht.
2: dann den Lauf von der Beerdigung habe ich, weil ich habe die Urne meiner Mutter getragen.
1: Okay.
2: Das verbindet halt dann, da kommen halt dann die Gedanken wieder hoch.
1: Okay.
2: Aber es zieht mich jetzt nicht, sage ich mal, schon ein Stück bisschen runter, aber halt nicht so, dass ich sagen muss, der Tag ist für mich gelaufen. Ich motiviere mich dann anderweitig wieder, dass ich wieder auf andere Gedanken komme. Aber ja.
0: Ja, und im Prinzip hältst du sie ja auch so in Gedanken, ne?
2: Richtig, richtig.
0: So.
2: Ja.
0: Ist ja eigentlich auch ganz süß. Okay, danke schön
2: Ja.
0: dir. Dominik, dann
1: Danke fürs
2: ich.
1: Teilen, ja.
0: Genau. Einen
2: Bitte sag.
0: wundervollen Abend
2: Sehr
0: weiter
2: gerne.
0: schön. Weiterhin, ne? Bist du
2: Danke.
0: unterwegs irgendwie oder so? Kann das sein?
2: Ja, ich bin unterwegs im Auto, aber ich bin rechts rangefahren auf dem
1: Das ist immer
2: Parkplatz.
1: sinnvoll.
2: Und
0: Sehr
2: ja,
1: gut. Ja.
2: wird. Ich komme gerade vom Sanddienst, also vom Rettungsdienst. Und ja, und fahre jetzt nach Hause.
0: Okay, dann
1: Dann
0: fahr vorsichtig und komm gut an und hab ja noch einen schönen Abend, ne?
1: genieß es noch ein bisschen, genau.
2: Super. Vielen Dank.
0: Dankeschön.
1: Mach's
2: Dann einen schönen
1: gut.
2: Abend.
1: Ciao.
0: Tschüss.
2: Ciao.
0: 08900901, die Nummer hier zu uns ins Studio. Ruft an und talkt mit. Heute geht's um eure Lieblingssongs.
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0: Mal.
1: Nice to meet you. Ja, das wäre auch so ein Song, ne? Wenn man sich kennenlernt, der bleibt im Gedächtnis.
2: Das gibt, sind gute Songs, wo man. Also ich finde, du kannst mit vielen Songs irgendwas verbinden. Ja,
1: ja, das stimmt. Hier ist der Big FM Night Talk. Heute geht es um eure Lieblingssongs. Am Telefon habe ich jetzt Ahmed aus Speyer. Hi.
3: Hallo.
1: Der mit dem Auto unterwegs ist. Du hast aber nicht angehalten, du fährst, ne?
3: Ja, ich habe eine Freisprechanlage, deswegen.
1: Okay, also wir hören dich auf alle Fälle.
2: Auf den Verkehr,
3: ja.
2: Genau.
3: Ja.
1: Okay, ordentlich fahren, ne? Genau. Erzähl, was ist dein Lieblingshit?
3: Also mein Lieblingshit ist Flashing Lights von Kanye West, weil ich habe vor kurzem mein Abitur bestanden.
2: Oh, herzlichen Glückwunsch.
3: Dankeschön, vielen Dank. Und ich hätte es von mir, ich persönlich hätte es nicht so erwartet, dass ich das bestehen werde mal irgendwann. Und auf dem Weg nach Hause, wo ich dann mein Abitur bestanden habe, habe ich Flashing Lights von Kanye West gehört. Und ich finde, es ist so, wir sind so im Sommer, heute ist 21. Juni. Ich habe auch nebenbei Geburtstag, ich bin heute 20 geworden.
1: Oh, herzlichen Glückwunsch.
2: Nochmal herzlichen Glückwunsch, zweimal.
3: Dankeschön. Und ich finde, Sommer, ich verbinde sich auch immer mit positiven Gefühlen, mit Glück, mit Spaß. Und deswegen wollte ich mal hier so ein schönes Erlebnis von mir mal loswerden.
2: Das ist toll. Ich find, und das Spannende ist ja dann, dass das ist ja Zufall gewesen, ja, dass der Song läuft im Radio, vermute ich, oder? Du hast dein Abitur bestanden.
1: Ich kann mal ganz kurz anspielen. Ich habe ihn sogar hier. Achtung. Das ist er, oder? Ahmed.
3: Ja. Okay. Da muss ich gleich lachen.
2: Warum musst du da lachen?
3: Ja, weil ich finde das Lied einfach so toll, alles positiv, das Leben ist einfach wie ein Regenbogen.
2: Ah, okay.
1: Oh, der spricht aber echt hier ein motivierter junger Mann, würde ich sagen, ne?
2: Passt gut in den Sommerabend mit Geburtstag.
1: Hast du wenigstens richtig gefeiert heute, Mensch?
3: Bitte?
1: Hast du wenigstens richtig gefeiert?
3: Leider noch nicht, weil ich komme jetzt gerade, also ich bin seit 12 Stunden unterwegs, wir fahren mit meiner Freundin zusammen, hatten wir 2 Wochen lang Urlaub in Bosnien, haben so einen ganzen Roadtrip gemacht und jetzt gerade sind wir auf dem Fahrt zurück und deswegen...
2: Oh Gott, im Geburtstag zurückfahren, das ist ja nicht so doll, oder?
1: Und dann nach Speyer, wo gerade überall Baustelle ist. Ich sag nur, viel Spaß.
3: Ja,
2: wo seid ihr gerade? Also wie weit noch weg?
3: Wir sind gerade noch ungefähr eine halbe Stunde, okay. Wir sind gerade im B9 und Richtung Germersheim.
2: Okay, das heißt, du hast jetzt ein Abi gemacht und dann jetzt eine Fahrt, also als Belohnung eine Fahrt?
3: Genau, und davor noch so einen kleinen Ferienjob gemacht, bisschen Geld gespart und dann mit meiner Freundin zusammen hier so einen schönen Urlaub gemacht für 2 Wochen.
1: Ach cool.
2: Super, hört sich toll an.
1: Ja, und dann habt ihr wahrscheinlich ganz oft den Song gehört, oder?
3: Natürlich.
2: Gehört dazu.
1: Nicht nur der, sondern auch viele andere. Ja, sehr cool. Wie warm ist es in Bosnien? Nur mal so, um das
3: Bosnien, also es war sehr warm, auch sehr schwül. Also es war aber schön warm. Jetzt nicht so ekelhaft, sondern es ist witzig, sondern schön genießbar warm.
1: Ich sag mal, viel Spaß, wenn du in Speyer aufsteigst.
2: Es wird nicht besser.
1: Okay. Ja, danke schön, Ahmed, für deinen Anruf. Dann euch weiterhin eine gute Heimfahrt, sage ich mal, ne? Und einen schönen Abend noch.
2: Aber ihr müsst noch irgendwas Tolles heute Abend machen, wenn ihr daheim seid, wenn Geburtstag noch nicht richtig feiern konntest.
1: Es ist ja noch nicht Mitternacht. Ihr habt ja noch 46 Minuten.
3: Ja, genau.
1: Ne? Also, hau rein. Mach noch was Schönes.
3: Machen wir. Super. Gell? Dankeschön.
1: Okay,
2: lass dir's gut gehen.
3: Dankeschön. Ciao.
2: Ciao.
1: 08900901 ist die Nummer hier zu uns ins Studio. Und heute geht's um?
2: Deinen Lieblingshit, den du mit irgendeinem tollen Gedanken oder einem tollen Ereignis verbindest.
1: Genau.

0: Einen schönen Sonntagabend euch. Hier ist der Big FM Night Talk und heute geht es bei uns um Songs. Songs, die euch berührt haben, Songs, die euer Leben vielleicht sogar verändert haben, Songs, die euch nicht mehr aus dem Kopf gehen und welche Bedeutung sie einfach haben. 08900901 ist die Nummer hier zu uns ins Studio und ich habe mir meine liebe Nathalie mal wieder abgegriffen und die muss mir jetzt auch verraten. Was ist so, wenn man sagt, hey, du darfst dir, bevor du, ich sag jetzt mal, den Abgang machst, einen letzten Song anhören. Welcher wäre das?
1: Also ich glaube, der Satz von dir eben gerade und meinen Song passt jetzt irgendwie zu meinem Abgang nicht so dazu, wobei eigentlich doch ziemlich geil. Ich habe so einen Song, das war mein erster Lieblingssong tatsächlich, als ich 4 war, das ist Lambada. Und immer wenn ich das höre, ich feiere ihn so dermaßen. Vor ein paar Wochen habe ich doch hier noch...
0: Von Kaoma, ja?
1: Ja.
0: Oh mein Gott.
1: Ich weiß, da sind wir uns nicht einig.
0: Nee, da sind wir uns nicht einig.
1: Ja, da habe ich ja so voller Freude getanzt und deine Augen waren nicht voller Freude wie meine.
0: Tut mir leid. Ich kann mich noch nicht mal mehr dran erinnern. Es wird einen Grund haben.
1: Ja. Ja, ich liebe ihn. Ich liebe ihn. Das ist Sommer, Sonne, Lebensfreude, Spaß. Allein dieser Song, wirklich, der macht da schon Bock auf das Leben, auf Neugier, was passiert. Ich liebe ihn. Guck.
0: ich bin sehr, ja, okay. Ich
1: will direkt tanzen.
0: Geschmäcker sind ja verschieden, aber ist ja in Ordnung.
1: Das
0: ja.
1: Stimmt.
0: Aber hätte ich jetzt gar nicht vermutet.
1: Ja, ich habe ganz viele tiefe Songs und so. Es gibt ja so im Laufe des Lebens viele Songs, die dich beeinflussen oder die irgendwie, die du hörst, wo du mit ganz besonders was damit verbindest. Aber ich finde, diesen Song ist einfach, der ist, ne, jetzt über 35 Jahre so mit mir und das ist genau darum, wo es doch im Leben geht. Spaß haben, das Leben erleben und Neues zu erleben. Und ich finde, das verbindet es voll. Und der ist nie out bei mir.
0: Okay, wenn ich dich jetzt nach so einer bestimmten Zeit frage, also ist das bei dir so zeitmäßig auch geplant, dass du sagst, ja, als ich so 20 war, da war das der Song oder Liebeskummer habe ich mit dem Song überbrückt oder keine Ahnung, ja, da war mein Schulabschluss, da haben wir da Party gemacht. Verbindest du das auch irgendwie so damit?
1: Mit dem Song?
0: Nicht jetzt mit dem Song und mit anderen Songs?
1: Ja, es gibt keinen, also...
0: Okay, mach mal Beispiele.
1: Ich habe einen Song, der ist ziemlich tief, der ist von Wilhelmine Du. Und da geht es quasi um einen Vater-Tochter-Beziehung, die nicht sehr, sehr schön ist.
0: Okay.
1: Und den verbinde ich extremst damit.
0: Ich kenne die nicht, ist das eine deutsche Sängerin, oder?
1: Ja, das ist eine deutsche Sängerin, die ist auch nicht so bekannt jetzt, dass sie jetzt wirklich im Radio oder so bei uns läuft zumindest. Aber da ist zum Beispiel der Song immer, wenn ich den höre, dann muss ich an meinen Papa denken. Man hat so, oder man hat so Sarah Connor. Ganz, ganz viele Lieder, Sarah Connor, die feiere ich ja.
0: Und ist es dann so, dass du dir wirklich nach Stimmung auch die Songs raussuchst?
1: Ja, also Musik beeinflusst doch so viel. Also ich höre es am liebsten im Auto. Und man kann ja mit Musik auch seine Stimmung pushen oder ne, sich so runterbringen, wenn man irgendwie mal kurz weinen muss oder sich rauslassen muss. Ist doch Musik die beste Art und Weise.
0: Ja, ist mir kürzlich auch passiert. Ich habe auch im Auto geheult und habe gedacht, oh Gott, wenn ich jetzt angehalten werde und so. Ne?
1: Kenne ich so gut. Ich habe auch letztes Mal so geheult im Auto und dachte mir, was denkt die neben dran? Ja, aber wen juckt's, ne?
0: Ja, eigentlich
1: wir machen uns ja viel mehr Gedanken, was die anderen denken, wie wir selbst. Mhm. Von daher mach's einfach, fühl's und raus damit.
0: Das stimmt, ja. Hast du es auch schon mal gehabt, dass du im Auto gesessen bist, hast einen Song gehört und der hat so 1:1 zu deiner Stimmung gepasst? Und du hast ihn gar nicht übersetzt, weil der einfach nur so von der Melodie her und so. Und später hast du ihn vielleicht übersetzt und hast gemerkt, oh, der passt wie Faust aufs Auge.
1: Ich habe letztens Elton John gehört, The Bitch is Back. Und es war irgendwie so, dass ich mir gedacht habe, yes, die ist wieder zurück. Auf geht's, zeig's denen. Und das habe ich gerade so gefühlt. Ich weiß gar nicht wirklich, was der ganze Text ist. Ich habe nur diesen Refrain gehört, habe mir gedacht, yes.
0: Okay, also hast du da vor ein paar Wochen ziemlich viel Scheiße erlebt oder wie?
1: Nee, keine Scheiße. War nicht die beste Zeit. Aber man hat ja Auf und Abs und man ständigen Wachstum und man hat einfach Zeiten. Da muss man irgendwie ne, seine Themen ein bisschen mehr durchgrübeln oder wie ich gerne sage, darüber hirnen. Und dann geht's einfach weiter.
0: Okay, eine letzte Frage. Der absolute Partysong außer Lambada. Wenn du jetzt abhotten gehen darfst, so.
1: Oh Gott, dafür werden mich so viele hassen.
0: Oh Gott, jetzt kommt was, ey.
1: Helene Fischer.
0: What?
1: Ich liebe sie.
0: Oh Gott, welchen Song? Atemlos, oder?
1: Ja, wäre jetzt mein erster Phänomen, mein zweiter. Und dann kommen alle restlichen Songs. Sagen wir mal ehrlich, ich bin die Erste auf der Tanzfläche, wenn die kommt.
0: Ehrlich?
1: Und meistens bin ich auch die Einzige.
0: Das ist vielleicht der Grund, dass wir noch nie zusammen tanzen waren.
1: Ja, du solltest mal mit mir auf so eine Schlagerparty gehen.
0: Oh mein Gott. Okay, damit schließen wir hier die Runde, bevor es noch schlimmer wird. Dankeschön, Nathalie. Und ja, bis zum nächsten Mal.
1: Ich werde wohl nicht mehr eingeladen.
0: Komme ich jetzt überhaupt nicht drüber weg. Wie ist das bei euch? 08900901 ist die Nummer hier zu uns im Studio. Ihr könnt uns natürlich auch gerne posten oder eine Voicemail schicken.

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1: Ja, und heute geht's bei uns um eure Lieblingssongs, was ihr damit verbindet und welche Erinnerungen ihr damit habt. Deshalb anrufen unter der 08900901. Ja, und wir haben ja hier öfter mal ein paar Stars und Sternchen bei uns. Nina Chuba war auch da. Und Hörer durften sie anrufen und Fragen stellen einfach an Nina Chuba. Und so hört sich das Ganze an.
2: Was war dein Lieblingslied, als du so alt warst wie ich?
3: Wie alt bist du?
2: 7.
3: 7. Warte mal, ich muss mich mal kurz an die Zeit, in die Zeit zurückversetzen, als ich 7 war. Also, ich bin mir nicht sicher, aber ich habe vor allen Dingen, ich glaube, da war ich 8 oder 9, als das neue Peter Fox-Album rausgekommen ist. Stadtaffe hieß das damals. Und das habe ich wirklich rauf und runter gehört und nur gesungen.
2: Welches von deinen Liedern singst du am liebsten auf der Bühne?
3: Ich würde sagen, ein Song, den ich wirklich gerade sehr gerne auf der Bühne singe, ist Rage Girl, weil ich da wirklich all meine Wut rauslassen kann und das richtig rausschreien kann in die Welt. Und da gibt es immer noch so einen rockigen Part bei der Live-Sache, bei meinen Live-Auftritten, den es nicht auf dem Song gibt, wenn man den hören kann, wenn man den streamt. Und das macht richtig Spaß. Und da haben wir auch eine kleine Choreo und alles dabei. Und da ist immer alles von allem dabei und das gefällt mir sehr gut.
1: Ja, ganz interessant, oder?
4: Ja.
1: Also, dass man mal hört, was die so mögen. Klar, ihre eigene Mucke, das ist ja logisch, ne? Aber dass sie auch mal sagen, ja, was wir früher so gehört haben. Und Peter Fox ist schon auch mega, ne? Hast du das mal gehört?
4: Dieses Lied kenne ich tatsächlich nicht, glaube ich, ne? Also ein anderer von ihm.
1: Richtig tolles Album und kann ich schon nachvollziehen. Also das war auch, kann ich mich sogar erinnern an die Zeit, weil, das habe ich ja noch gar nicht erzählt, bei mir, ich habe gar keinen bestimmten Song, sondern ich habe ganz viele einzelne. Und wirklich in Verbindung mit Dingen, die passiert sind oder die ich erlebt habe oder welche Gefühle mitgeschwungen sind. So wie du gerade vorhin gesagt hast, ne, bei Torn von Natalie Imbruglia. Und so ist es bei mir im Prinzip auch. Aber ich könnte nicht sagen, welcher Song es jetzt ist, wo ich sage, ja, okay, den will ich jetzt noch einmal hören und dann danke. Das gibt's nicht bei mir.
4: Das würde ich, glaube ich, auch nicht haben. Ne?
1: Weil als wir das Thema rausgesucht haben, habe ich lange überlegt und habe ich gesagt, welcher Song könnte das sein? Aber ich finde wirklich keinen.
4: Oder er ändert sich. Also ich würde eher sagen, bei mir ändert er sich dann, weil ich habe dann, wie gesagt, ich habe ganz viele, wo ich was mit verbinde, aber es ist dann vielleicht im halben Jahr ist dann ganz anderer.
1: Ja, genau. Und dann sind es auch irgendwie, ich will jetzt nicht sagen, andere Gefühle oder so, aber es ist ja so, im Winter ist es eher so ein bisschen was Gechillteres, sage ich jetzt mal. Und im Sommer ist halt Partymucke, ne? Und daran merkst du es auch schon, finde ich. Ja?
4: Stimmt auf jeden Fall, ja.
1: Also was mich erinnert, wenn es an Sommerurlaub geht, das kann ich sagen, ist Don't Be So Shy von Imani. Und es erinnert mich an meinen Fuerteventura-Urlaub. Weil den liebe ich und da habe ich abgehottet ohne Ende und ich liebe ja Fuerteventura, ja. Und meine absolute Lieblingsinsel und da träume ich mich dann immer zurück.
4: Wenn du jetzt von Urlaub bist, dann hätte ich auch noch was hinzulegen.
1: Ja, leg los.
4: Ich habe als Jugendlicher, das war echt schon lange her, habe ich 2-mal eine Kreuzfahrt gemacht.
1: Okay.
4: Mit dem Chor damals. Und da hat unser Chordirigent hat das ganze Schiff gechartert, weil der hat ganz viele Chöre gehabt. Und dann waren wir eigentlich so unter uns, wenn so willst, ja. Und da gab es immer, wenn wir abgelegt sind, so eine Auslauf, also so eine Schiffsauslaufmelodie.
1: Okay.
4: Und das war Chariots of Fire von Vangelis.
1: Ach Gott, so ein, ja.
4: Musik, also so Instrumentalkomponist.
1: Ja.
4: Und das war, wenn das Lied läuft, dann habe ich wahnsinnige Erinnerung, weil das, wenn man im Schiff jedes Mal weg auf einem anderen Hafen und es geht irgendwie auf in See und so, das war irgendwie für mich damals, da war ich so 16 oder so, ein richtig toller Moment jedes Mal.
1: So eine richtig schöne Prozedur, oder?
4: Und ich habe ganz lange, ich habe überhaupt nicht gewusst, dass es für ein Lied ist, ja, also der ganze Schifffahrt nicht, ja, und dann habe ich daheim echt gesucht, bis ich dieses Lied hatte und habe das ganz oft dann gehört und einfach wunderschöne Momente verbunden.
1: Ach, wie cool. Ja, wenn du gerade sagst Chöre, das finde ich ja auch immer der Hammer. Ich liebe so Chormusik. Es ist also in jeglichen Formen. Ich bin auch morgen tatsächlich in der SAP Arena. Da sind ja 6K, oh Gott, ich weiß gar nicht, wie sie heißen. Das sind so Jugendchöre.
4: Das habe ich gelesen, ja.
1: Ja, und ich habe das gesehen auf Insta tatsächlich und habe gedacht, boah, wenn die mal nach Mannheim kommen, dann bin ich dabei.
4: Muss ich erzählen, wie es war, weil das hätte mich auch interessiert tatsächlich.
1: Heißt es, ich weiß gar nicht, oh Gott, jetzt nicht, dass ich was Falsches sage. Ich glaube, 6K United heißen sie, ja.
4: Ja.
1: Und wie gesagt, das hat mich so geflasht. Dann habe ich gesagt, da will ich hin. Und jetzt singt mein Nachbarskind.
4: Mit.
1: Mit, genau. Und dann hat sie gesagt, Claudi, ich sing da mit. Und habe ich gesagt, ich bin dabei, das tue ich mir an. Weil das ist so Musik, die auch wirklich ans Herz geht. Und die hatten einen Song auch, wie gesagt, den ich auf Insta gesehen habe, der hat mich so getoucht, dass ich hatte wirklich Gänsehaut überall. Und ich musste echt aufpassen, dass ich so, einmal durchatmen bitte. Also Wahnsinn.
4: Das kenne ich tatsächlich auch, ja.
1: Ja, wirklich Wahnsinn. Und wenn dann halt wirklich so die ganze SAP-Arena halt mitsingt, so, ne? Also alle, die da sind, es ist unglaublich. Und wir haben auch ein bisschen zusammen geübt, ne? War dann auch ganz witzig. Und da weiß ich
4: das
1: auch
4: nicht. Das heißt, ein Song kann ich morgen gut mitsingen.
1: Das jetzt nicht, aber. Aber ich hab dann gut mitgemacht. Ich habe ein bisschen Stimmbildung mit ihr gemacht.
4: Ah, okay. Weißt du?
1: So, sie war total begeistert. So, was machen wir? Nein, es war wirklich witzig und ich freue mich tierisch drauf morgen. Und,
4: das glaube ich, weil ich habe das tatsächlich auch gegoogelt und mir ein bisschen was angehört von denen. Das hat sich super angehört.
1: Ja. Also ist irgendwie, ich so ein Musikprofessor, ein relativ junger, ne? Ich aus Frankfurt, wenn ich es richtig gelesen habe, der halt öfters sowas macht und dann halt vor allem mit Kindern. Und das finde ich mega, mega. Weil Musik verbindet ja auch. Musik ist gesund, ja, und ja, einfach geil. 08000 900 901, die Nummer hier zu uns im Studio. Was sind eure Lieblingssongs?
4: Wir sind gespannt.

0: Big FM ist hier mit dem Night Talk und heute geht's bei uns hier um euren Lieblingssong. 08900901 ist die Nummer hier zu uns im Studio und wir haben jetzt den Samuel dran. Hi Samuel.
1: Hallo.
2: Hi.
0: So, erzähle, was ist dein Lieblingssong?
2: Bei mir wäre es zurzeit Chöre von Mark Forster.
0: Oh, das feiere ich auch. Warum?
2: Ich bin das mit meinen Freunden letzte Zeit hoch und runter am Hören, einfach aus Nostalgiegründen her. Die haben das früher schon aufgehört, ich bin jetzt 20 geworden, dementsprechend ist das kommt nochmal alles so ein bisschen back.
1: Hast du gerade gesagt, du bist heute 20 geworden?
2: Nein, ich bin im März 20 geworden.
1: Okay, dann habe ich es falsch verstanden.
0: Okay.
1: Und warum? Was verbinde ich mit dem Song?
2: Meine Kindheit irgendwo. Das ist halt, wann war das denn nochmal? Ich würde sagen, als ich so um die 13, 12 drumherum war, haben wir das oft gehört und das ist einfach aus Nostalgiegründen her. Falsch, in letzter Zeit einfach sehr oft.
1: Super. Also wieder die Kindheit ein bisschen herholen.
2: Ja.
1: Wieder ein bisschen lebendig werden lassen.
2: Und jeder kennt den Text,
1: Das stimmt. Ist
2: einfach cool.
0: Ja, irgendwie schon. Eine Bekannte von mir, die Tochter davon, die hat immer gesungen und die Körbe sind für mich oder irgendwie sowas. Die hat das ein bisschen umgedichtet und deswegen habe ich das so im Kopf, die Chöre, ne? Aber ich liebe es auch. Und ich finde, das ist auch so ein, ich weiß nicht, das ist voll der Motivationssong, oder?
2: Ja, irgendwo schon, das gibt halt nochmal so einen positiven Push.
0: Genau. Jetzt erzähl mal, was hast du als Kind so getrieben?
2: Ich habe sehr viel Karate und Boxen gemacht.
0: Ja.
2: Und ansonsten Basketball.
1: Okay. Also Sport.
2: Also eigentlich schon sehr komplett durchsportlich.
1: Mhm.
0: Und dann warst du immer mit deinen Kumpels da zusammen, weil du gesagt hast, ihr habt diesen Song zusammen gehört?
2: Den Song haben wir eigentlich oft in der Schule gehört. Also mit Leuten aus meiner Schule haben wir es mal meistens gemacht.
0: Ah, okay.
1: Immer wenn was so gut war, wenn was geklappt hat und die Chöre singen für dich.
2: Und das war mein Abschlusslied.
1: Beim Schulabschluss?
2: Ja.
0: Mhm. Okay, ja, sehr schön, Mensch. Ja, dann ist das noch eine weitere Motivation gewesen, ne? Wie lange ist das jetzt her?
2: Mein Abschluss? Ja. 3 Jahre.
0: 2 oder 3?
1: 3.
0: 3?
2: Ja. 3.
0: Okay. Und was, vermisst du die alten Zeiten oder findest du ganz cool, dass du da jetzt raus bist?
2: Nein, also in so einem Nachhinein würde ich schon sagen, ich vermisse es. Also klar, arbeiten ist nicht das Beste, so wenn man es vergleicht mit Schule. Also natürlich, damals habe ich immer gesagt, so, ich will endlich hier raus, jetzt kann ich nachvollziehen für jeden, der drinbleiben will.
0: Samuel, haben wir alle gesagt, scheiß ja, Schule und als wir draußen waren, nimm mich zurück, bitte.
2: Also ich habe darauf eigentlich keinen Bock. Aber ja, irgendwann, man wird älter, man muss halt...
1: Aufs Arbeiten hast du keinen Bock oder auf die Schule?
2: Aufs Arbeiten.
1: Muss was suchen, was Spaß macht, wo die Chöre auch für dich singen.
2: Ich arbeite bei Snipes, das macht mir eigentlich relativ Spaß, passt auch gut zu mir, aber es ist trotzdem, ich bin halt gerne um 8 Uhr hingegangen und war um 13 Uhr fertig. So.
1: Ja gut. Ich komme nicht mehr zurück.
0: Ja, das haut nicht mehr ganz so hin, ne?
2: Nicht wirklich.
0: Ja.
1: Zur Halbzeitpause, wenn die Mittagspause ist, muss ich das Lied reinlegen.
2: Ey, man hatte so viele Freizeiten, also wirklich, das hätte ich im Nachhinein so gar nicht richtig realisieren. Also als ich in der Situation drin steckte, war es natürlich für mich scheiße, wenn ich es jetzt von außen betrachtet so sehe, ist das geisteskrank, was ein Unterschied dazwischen ist.
1: Ja, das ist spannend. Ich merke das immer, also ich hatte früher immer ganz viele FSJler, also die nach der Schule kamen und da war auch immer so die erste 2, 3, 4 Wochen war immer, ach Gott, wie lang sind 8 Stunden?
0: Oder wenn sie halb am Schreibtisch einschlafen.
1: Ja, das,
0: ne,
1: hatte so. Ich auch.
2: Wie oft ich in der Schule eingeschlafen bin.
1: Ja, ja. Auch das haben mir FSJ läuft erzählt.
0: Ja, passiert halt, ne? Was willst du machen, wenn du es nicht gewohnt bist? Ja. Ne? Darfst dich halt nicht erwischen lassen, jedenfalls nicht so oft. Ja. Ja, aber Samuel, dann, ja?
1: Hast du noch was Schönes vor heute Abend?
2: Oh, ich gehe gleich pennen.
1: Okay.
2: Ich höre mir das jetzt noch an.
1: Ja.
2: Und danach gehe ich auch, glaube ich, demnächst schlafen.
1: Muss dann morgen arbeiten.
2: Ja.
1: Aber wir wünschen dir einen total guten Tag morgen.
0: Genau. Du haust die Chöre gleich morgen früh beim Zähneputzen rein und dann wird das ein guter Tag.
2: 100%.
1: Dann singen sie den ganzen Tag für dich.
0: Ist noch dran?
2: Ja, ja, ist noch dran.
0: Ah ja, okay. Ist noch jemand bei dir, ne? Kann das sein?
2: Na, die kommt aber, glaube ich, gleich wieder.
0: Okay. Also, hab auf alle Fälle eine wundervolle Nacht, ne? Mach's gut.
1: Ciao.
2: Euch auch, ciao, ciao.
0: Tschüss. 08900901 und wir haben gleich den nächsten in der Leitung. Nehmen wir auch gleich dran, dass es noch reicht. Konrad aus der Pfalz. Was heißt denn aus der Pfalz? Die Pfalz ist groß, du. Konrad?
1: Hallo.
3: Hallo.
0: Hallo. Also, als Konrad bist du aber sehr weiblich.
3: Ja, ich heiße Celine Konrad, also mit Nachnamen Konrad.
0: Ich schmeiß mich weg, okay. Ja. Der Kollege hat hier Konrad reingeschrieben, deswegen haben wir gedacht, ein Konrad ist jetzt dran. Woher kommst du denn?
3: Aus Kirn in Rheinland-Pfalz.
0: Ah, okay. Ja, das weil ist Rheinland-Pfalz ist ja groß.
3: Nähe Bad Kreuznach.
0: Ne? Okay. Dann erzähl mal, was ist dein Lieblingssong und warum?
3: Mein Lieblingssong ist Homewrecker von Sondre. Ich habe vor ein paar Monaten mit meiner besten Freundin, haben wir den irgendwie, keine Ahnung, für uns entdeckt. Dann waren wir auf dem Konzert von dem und das ging irgendwie alles nur durch dieses Lied.
0: Okay, ja mega, ja. Ne? Live ist ja doch bestimmt klasse, oder?
3: Ja, das war ein richtig tolles Konzert, also wirklich. Ich war schon auf ein paar Konzerten, aber das war mit Abstand das Beste.
1: Was hat es so besonders gemacht?
3: Der hat einfach so richtig mit der Crowd interagiert und das war einfach toll.
0: Okay, und die Klamotten sind auch geil, oder? Was sagst du? Eine laufende, singende Disco-Kugel, sag ich immer.
3: Ja, das stimmt. Also das ist schon echt klasse, wie der sich anzieht. Ja.
1: Und jetzt mit der Freundin, habe ich gesagt gehabt, hat total Spaß gemacht. Das heißt, ihr hört ihn jetzt rauf und runter, diesen Song.
3: Genau. Wir hören ihn seitdem gefühlt jeden Tag. Immer wenn wir im Auto sind, wir hören gar nicht mehr auf, den zu hören.
0: Aber immer nur diesen einen Hit, ja?
3: Nee, also wir mögen schon alle Lieder von dem, nur wir kamen halt durch dieses Lied irgendwie an den Rand.
1: Ah, okay.
0: Naja, und das ist ja so ein bisschen auch was verbindet, ne? Wenn du so einen bestimmten Song hast und warst dann noch auf dem Konzert, hast dieses Feeling und dann live ist eh geiler, finde ich. Ja, und dann, also ja, mit allen Sinnen genießen, sag ich mal. Und dann bleibt es eh so, da hängen so viele Erinnerungen dran und die will man nicht hergeben, die will man behalten, die will man festhalten, ne?
3: Ja, eben. Also wir waren da auf dem Konzert, das war so schön. Wir waren den Tag noch dann in Köln und danach sind wir noch, wo das Konzert zu Ende war. Danach kommt er noch immer so raus und redet mit den Fans und so, gibt Autogramme und da waren wir auch da und das war richtig toll einfach.
0: Wow, wusste ich gar nicht, dass er das macht.
1: Habt ihr auch ein Autogramm gekriegt?
3: Ich habe gekämpft, aber ich habe leider keins bekommen.
0: Hm. Aber Fotos hast du gemacht, ne?
3: Auf jeden Fall, ja.
0: Oh Mensch.
1: Das heißt, es ist ein Wiederholungsfaktor, oder? Weil beim nächsten Mal musst du ein Autogramm geben.
3: Ja, der hat ja auch, der hat ja auch nochmal eine Tour angekündigt, aber leider nur in Amerika. Ah.
0: Ich wollte gerade sagen. Naja, er wird nochmal wiederkommen.
3: Ja.
0: Das glaube ich. Dann,
1: nachdem ihr so gut gejubelt habt, muss
0: er sagen,
1: das
0: neues
1: Konzert
0: Album
1: war gut.
0: Und dann haut es schon hin.
3: Ja, Mensch, ich hoffe es.
0: Ja, dann bewahrt euch eure schönen Erinnerungen. Genau. Oh, ich weiß das. Also so Konzerte, das ist halt immer ganz besonders. Mhm.
3: Das stimmt.
0: Das hält auch nochmal so Freundschaften zusammen. Das gibt noch so irgendwie einen anderen Move.

0: Auf jeden Fall.
1: Genau. So ist es.
0: Alles klar. Okay. Wunderbar. Vielen Dank.
2: Einen schönen Abend, gell?
1: Einen schönen Abend. Mach's gut, ne?
0: Danke gleichfalls.
1: Danke. Ciao. Tschüss. Ciao.

0: Big FM ist hier mit dem Night Talk und heute ging es bei uns um eure Lieblingslieder. Und wir haben noch gar nicht den christlichen Hintergrund so ein bisschen gebracht oder irgendwas von Kirche und Co. Weil ich habe nämlich ein bisschen Dr. Gockel gefragt.
1: Oh, der weiß ja viel.
0: Ja, ich weiß ja nicht, ob das stimmt. Und das längste Buch der Bibel ist ein Liederbuch. Das hat mich jetzt echt überrascht, ja.
1: Mit 150 Kapiteln vermutlich.
0: Ja, du weißt es wahrscheinlich eher. Auf alle Fälle die Psalme.
1: Ja, ja? 150 tatsächlich.
0: Wahnsinn, das hätte ich auch nicht gedacht. Weil ich gedacht habe, so, ja, was hat Bibel mit Lieder und so zu tun, ne? Aber wohl schon ganz schön viel.
1: Ja, die gehen ja auf König David zurück. Und wenn man den sieht, wird er immer mit einer so eine Harfe oder so irgendwas oder so eine Laute oder was es damals gab, dargestellt.
0: Genau. Okay, das mich darfst du da nicht fragen. Aber ja. Ich fand es der Hammer, ne? Also, dass es wirklich das, ja, das längste Buch ist. Hätte ich jetzt nicht vermutet.
1: Das hätte ich tatsächlich jetzt aus dem Stand jetzt auch nicht gewusst, aber 150 Kapitel, vielleicht von den Kapiteln her gesehen auf jeden Fall, ja. Aber wahrscheinlich auch von den Seiten, das schon, könnte schon passen.
0: Ja, okay. Also ich weiß es nicht, ich habe es nicht studiert. Du musst es wissen.
1: Ich muss auch nicht alles wissen.
0: Wir können alles essen, aber nicht alles wissen, ne?
1: Genau.
0: So, und du hörst schon, meine Stimme versagt langsam. Es wird Zeit, nach Hause zu gehen. Wir sagen ganz herzlichen Dank, dass ihr mit dabei wart. Ganz viel angerufen habt.
1: Ja, war ein schöner Abend mit euch.
0: Aber ehrlich.
1: Danke für das Teilen von euren Lieblingssongs.
0: Ja, danke.
1: Und den Geschichten dahinter.
0: Dass du heute da warst, mich unterstützt hast. Ne? Euch allen wünschen wir jetzt noch eine schöne Nacht. Und hier geht's jetzt gleich weiter mit Daniel und der Night Lounge. Ich bin Claudi und sage Tschüss und gute Nacht an alle Nachtschwärmer.
1: Gute Nacht, ciao.

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2: Guten Abend Deutschland, mein Name ist Daniel Kaiser. Willkommen zur Night Lounge heute am Montag, den 22. Juni 2026. Wir starten in eine neue Woche Night Lounge heute mit dem Thema Respekt. Es lautet, wie gewinnt man Respekt zurück? Ja, was passiert eigentlich, wenn euch eine ganz bestimmte Person plötzlich nicht mehr respektvoll behandelt? Kann man sich dann diesen Respekt wieder zurückholen? Oder ist dann vielleicht sogar der Moment gekommen, an dem man einfach besser geht? Heute möchte ich es ganz gerne von euch erfahren. Ruft mich an, kostenlos vom Handy und vom Festnetz. Wer hat vor euch den Respekt verloren? Und wie hat sich das Ganze überhaupt gezeigt? Ne? Habt ihr versucht, irgendwas daran zu ändern? Habt ihr überhaupt die Person darauf angesprochen? Oder habt ihr gesagt, nö, brauchte ich auch gar nicht. Jemand, der mich so behandelt, der verdient auch nicht meinen Respekt und dann bin ich einfach gegangen. Ruft mich an, darüber möchte ich heute mit euch reden und vielleicht gibt es ja sogar ein paar Lösungsvorschläge.
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2: Die Nummer zu mir ins Studio und ja, ihr könnt auch online mitmachen. Thema ist gepostet auf Instagram, auf Facebook unter Night Lounge und dort findet ihr auch den Kanal, nicht den Kanal, den Link zu unserem WhatsApp-Kanal. Da könnt ihr auch gerne mitmachen und da haben auch schon viele heute ein paar Fragen angeklickt, denn es sind wieder Fragen, so Multiple-Choice-Fragen, die man einfach nur anklicken muss. Das Ergebnis und die E-Mails auch, die eventuell reinflattern, die schauen wir uns um 12:45 an. Jetzt gehen wir erstmal in die erste Leitung und da haben wir Yvonne aus Euskirchen. Hallo Yvonne, grüß dich.
3: Hallo.
2: Schön, dass du da bist.
3: Ja, schön, dass ich da sein darf.
2: Hast du ein schönes, entspanntes Wochenende gehabt, voller Hitze?
3: Genau. Es war sehr heiß und wir haben sehr viel gegessen. Wir haben sehr viel gegrillt und ja.
2: Ach, wir auch. Und dann am Abend hier, Samstagabend, noch das Fußballspiel geguckt. Du auch?
3: Genau.
2: Das war spannend bis zur letzten Minute. Ja, wobei, spannend war es die ersten Minuten nicht, aber so ab der Nachspielzeit war es dann doch spannend.
3: Die erste Hälfte war ein bisschen blöd, ein bisschen sehr blöd, aber dann ging's.
2: Viele verpatzte Chancen. Ja, und da sind wir auch schon. Wir sind nicht ganz bei Chancen, aber das überkreuzt sich so ein bisschen, denn bei Respekt ist es ja so, wenn jemand vor uns den Respekt verliert, dann geben wir dieser Person gerne nochmal eine Chance und sagen, ja, okay, war vielleicht ein bisschen blöd ausgedrückt vom Verhalten, von den Worten her. Ich würde ganz gerne von dir wissen, bei welcher Person möchtest du gerne Respekt zurückgewinnen?
3: Möchte ich das? am Anfang möchte ich natürlich immer den Respekt zurückgewinnen. Das heißt ja, doch, möchte man. Es ist ja oft sind es ja die kleinen Missverständnisse, die dazu führen, dass man meint, was ist los mit der Person? Warum versteht man das gerade nicht, das Verhalten?
2: Dann, wer war die Person? Wer war das? Wer hat das gemacht bei dir?
3: Jetzt gerade aktuell tatsächlich ist es unsere Teamleaderin. Also wir sind in der Klinik 4 Personen in einem Team. Sie soll das Sprachrohr sein, eigentlich nur, meint aber immer, sie muss sich besonders hervorheben. Und dann bin ich einfach irgendwann raus.
2: Was genau machst du nochmal für alle, die jetzt gerade einschalten?
3: Ich bin in einer Pferdeklinik am Arbeiten, ja, im Stallbereich, sage ich jetzt mal. Fütterung, Pferdepflege. Ja, Pferde versorgen.
2: So, sowas alles. Die Teamleaderin von der Pferdeklinik, die, also das ist so dein Empfinden, hat nicht viel Respekt vor dir.
3: Tatsächlich ist es eigentlich das ganze Team. Also sie ist auch von der Chefin dazu erwähnt worden, was wir eigentlich schon gar nicht verstanden haben. Das fing da schon damit an. Ja, ich behandle eigentlich grundsätzlich jeden respektvoll und höflich. Ich bin ja eigentlich so ein kleines Harmoniebärchen, der lieber einmal zu viel redet mit einem Menschen, als wie irgendwie das Missverständnisse aufkommen. Aber wenn Menschen meinen, sie sind was Besseres, dann bin ich irgendwann raus.
2: Was glaubst du, warum hat die vor dir den Respekt verloren?
3: Ich glaube, weil sie einfach meint, sie sei was Besseres.
2: Das meint sie einfach so, oder wie?
3: Ja, gut, ich glaube, dadurch, dass sie halt von der Chefin als Teamleaderin bestimmt worden ist, meint sie sich immer da irgendwie zu beweisen müssen. Deswegen, glaube ich, haben wir gegenseitig den Respekt auch verloren.
2: Und ist sie denn besser als du?
3: Grundsätzlich sehe ich persönlich immer, dass niemand besser ist als ich oder als irgendwer.
2: Also bist du die Nummer eins eigentlich?
3: Nein, ich ja auch nicht. Um Gottes Willen, jeder Mensch hat Stärken und jeder Mensch hat Schwächen. Und damit müssen wir Menschen einfach miteinander umgehen. Und keiner ist perfekt und dafür gehören für mich Gespräche und auch ein Verständnis dafür.
2: Hat sie schon mal irgendwelche Sprüche gesagt, die in der Zweideutigkeit genau das aussagen, dass sie glaubt, sie sei was Besseres? Also wie äußert sich das, dass du zu diesem Schluss kommst?
3: Es war in den letzten Wochen, Monate so, wie gesagt, dass ich respektvoll mit ihr umgehe, aber eigentlich schon, wo ich gemerkt habe, jeder Mensch hat andere Sichtweisen im Leben, sei es drum, wie man Pferde putzt oder mit Pferden umgeht. Das ist eben ja immer viele Wege führen nach Rom. Jeder soll sein Ding machen, wenn das Ergebnis gut ist, ist mir alles egal. Aber sie muss mir nicht sagen, die halt, da bin ich auch, glaube ich, zu stolz für. Ich weiß, dass ich mit Tieren umgehen kann und da lasse ich mir auch schlecht was sagen, glaube ich. Und dann gibt es auch Momente, dass die Person, die 20 Jahre jünger ist, auch mal vielleicht einen kleinen Rat von mir annehmen könnte oder dürfte. So, und das letzte Ergebnis war jetzt am Mittwoch, hatten wir ein Stallmeeting mit der Chefin. Und dann meinte sie, dass sie nochmal eine Situation erläutern müsste, die schon über ein Jahr her ist, die besprochen war. Und meinte mich dann vor der Chefin vorzuführen. Und das ist so für mich, dann ist auch der Punkt da, dann muss ich mit der Person auch nicht mehr respektvoll reden. Also was heißt respektvoll reden? Ich bin jetzt keiner, der da rumbrüllt oder sie blöd anlabert. Das bin ich nicht, aber dann muss ich auch um die Person nicht mehr kämpfen. Die ist mir egal.
2: Verstehe.
3: Und das ist für mich.
2: Moment mal, also sie hat vor der Chefin irgendeinen Fehler, den du mal gemacht hast?
3: Fehler? Wir setzen uns morgens um 6 Uhr ins Büro und bequatschen, was alles gemacht werden soll. Und dann habe ich gesagt, ja, nach der Fütterung würde ich dann halt Kehrmaschine fahren. Ne, so, dass jeder weiß, so, okay, das und das wird getan. Ja, und dann hat sie das dann gemacht. Und dann habe ich wohl zu ihr gesagt, ja, Laura, warum machst du das jetzt? Und dann sagt sie, ja, ich hatte gerade Zeit. Und dann habe ich gesagt, ja, aber dann müssen wir uns demnächst nicht mehr zusammensetzen und das besprechen. Ja, aber sie hatte ja gerade Zeit und wollte das tun. Ist doch egal. So, und das sind für mich Sachen, ja, das sind so Kleinigkeiten, worüber ich mich dann auch manchmal aufregen kann, ja.
2: Gut, also es wurde quasi abgesprochen, wer was zu tun hat. Dann hat sie eine Aufgabe, die eigentlich du hättest erledigen müssen, erledigt.
3: Wollen, ja, was ich gesagt habe, was ich machen möchte oder was ich wollte, ja.
2: Hat sie denn ihre Aufgaben schon erledigt gehabt?
3: Oh, das ist jetzt über ein Jahr her, ne?
2: Ich meine, wenn du sagst, sie hatte Langeweile, gehe ich mal davon aus, dass sie ihren Teil gemacht hat. Hat dann gesagt,
3: das war ja morgens um 8 Uhr schon. Also da gibt es immer noch jede Menge Arbeit, die man hätte machen können. Mir geht es darum, wenn man sich morgens um 6 Uhr da zusammensetzen soll, von der Geschäftsführung aus schon, was gemacht werden soll, dann muss nicht einer da mir die Sachen abholen.
2: Was hast du in diesem Moment, als sie das dann gemacht hat, zu ihr gesagt?
3: Jetzt am Mittwoch in der Stallbesprechung?
2: Nee, ich meine, sie fängt dann plötzlich an, irgendwas aufzumachen, irgendeine Aufgabe, die eigentlich du machen solltest. Dann hast du zu ihr gesagt, hey, dann hätten wir uns ja morgens eigentlich nicht absprechen müssen, wenn du das jetzt machst. Was kam dann als Antwort? Wie hat sie darauf reagiert?
3: Dass es doch egal ist, wer jetzt was macht.
2: Und dann hast du zu ihr gesagt?
3: Dass wir uns dann gar nicht mehr unterhalten müssen. Dann kann man sich ja morgens diese Stallbesprechung eigentlich schenken.
2: Und dann war Schluss. Dann war das Gespräch.
3: Dann Person, die dann schon geht.
2: Quasi.
3: Ja, ich muss. Also ich habe in meinem Leben gelernt, gehe lieber, bevor du anderweitig dann doch Sachen sagst, die irgendwann nicht so nett sind.
2: Hm. Das, was du gesagt hast, verstehe ich. Das ist dieses Frustrierte, wir haben es ja morgens eigentlich besprochen und jetzt hält ausgerechnet sie sich nicht dran. Warum hast du ihr nicht gesagt, was du dabei fühlst?
3: Tatsächlich ist es ja immer noch ein Mensch, dieses Gefühlebene fällt mir ja eh schwer, das mich da vernünftig auszudrücken. Deswegen ist es auch ein Moment, wo ich erstmal in Rückzug gehe, weil ich mich dann selber erstmal sortieren muss, weil ich gerade in mich reinhören muss, um es sachlich wiedergeben zu können.
2: Aber es hat ja eine Emotion in dir ausgelöst.
3: Ja.
2: Und ich finde das spannend, dass wir spüren, was für eine heftige Emotionsreaktion unser Körper macht. Wir aber das nicht aussprechen, sondern was anderes wählen. Und das merke ich bei mir auch. Das ist jetzt nichts irgendwie, was ich bei anderen beobachte. Das merke ich bei mir selbst auch. Und dann denke ich mir so, eigentlich müssten wir doch in dem Moment einfach mal so auf den Tisch schauen und sagen, du pass auf, ich habe mich da jetzt voll drauf eingestellt und auch auf diese Aufgabe gefreut, weil das mache ich eigentlich echt gerne. Und wenn es dich jetzt nicht stört, dann würde ich das auch gerne selber machen.
3: Aber ich glaube, ich wäre da auf kein Verständnis gestoßen. Und das ist, glaube ich, ja. Ich glaube, dass
2: meinst du?
3: Wir wären da nicht auf einen grünen Nenner gekommen.
2: Das kann natürlich sein. Es gibt ja keine perfekte Lösung für alles. Ja, also gibst du bei ihr jetzt auf oder sagst du, ich habe eine Strategie, die Respekt-Zurückgewinn-Strategie, oder gibt es die nicht?
3: Nein, das ist so eine Person, da muss ich keinen Respekt mehr zurückgewinnen.
2: Mm-mm. Also du musst ja mit ihr zusammenarbeiten, ne? Du musst ja noch mit ihr zusammenarbeiten.
3: Grundsätzlich ja, aber auch wieder kann man Arbeiten machen, wofür ich sie nicht brauche. Ich brauche sie nicht.
2: Aber bist du nicht mehr oder weniger immer wieder mit ihr in Kontakt, weil es ja um Aufgabenverteilung geht? Das heißt, du kommst nicht drum rum, mit ihr zu reden, oder? In den Meetings und so.
3: Richtig. Richtig. Dafür muss man aber erstmal die Gefühle wieder runterregeln lassen oder die Enttäuschung oder ja. Also ich kann gerade nicht mit ihr reden. Gerade ist zurzeit, geht das bei mir nicht. Hm. Dafür ist jetzt zu viel auch vorgefallen.
2: Okay, das kann ich verstehen. Also man versucht einfach nur irgendwie auszukommen miteinander. Ja, okay, verstehe. Darf ich eigentlich fragen, wie das zu Ende ging? Also sie hat dann deine Aufgabe zu Ende gemacht, gehe ich mal von aus. Ne? Sie hat das dann noch gemacht. Hattest du dann eine andere Aufgabe stattdessen dann gemacht? Oder hast du dann gesagt, ja, nee, dann sind ja meine Aufgaben erledigt?
3: Nee, ich mache dann andere Aufgaben. Das waren wahrscheinlich dann Aufgaben, wo sie auch keine Lust drauf hatte. Mhm. Man findet ja immer Arbeit, wenn man will.
2: Du kannst ja beim nächsten Mal... Kannst ja beim nächsten Mal, wenn es wieder eine Meetingbesprechung gibt, dann einfach von vornherein schon sagen, du pass auf, du kannst ja den Stall ausmisten, das machst du ja ganz gerne, dann kann ich ja die anderen Aufgaben machen, die du beim letzten Mal auch nicht erledigt hast. Das wär jetzt sehr spitz formuliert. Aber man könnte ja, genau, eher das Angebot machen, so zu fragen, du, wenn du magst, kann ich ja die Aufgaben, die du nicht magst, machen. Mal gucken, wie sie reagieren. Genau. Das würde ja zuvorkommend sein. Meinst du, sie wird sich darauf einlassen?
3: Ich glaube, jetzt gerade im Moment ist die Situation wissen wir beide, dass wir im Moment sehr schwer aufeinander zugehen können, glaube ich. Also, im Moment, egal was ich sagen würde, käme falsch rüber.
2: Oh, okay. Das ist schon schwierig. Aber es ist ja kein, es darf ja auch kein Dauerzustand sein, ne? Hast du die Hoffnung, dass einer von beiden irgendwann geht, oder wie?
3: Sie soll mich einfach in Ruhe lassen, das ist so. Also ist jetzt nicht so, dass ich mit der gar nicht mehr reden will. Also das kriege ich wohl hin, aber wie gesagt, ich brauche sie für meine Arbeit nicht.
2: Yvonne, ich drück dir die Daumen, dass die Stimmung wieder besser wird. Mensch, das darf doch nicht sein. Ihr macht etwas so Schönes.
3: Wir sind ja überrechtigte Angestellte, alles gut.
2: Ihr macht etwas so Schönes und so Tolles mit Tieren arbeiten und ihr kümmert euch um die und will nicht, dass ihr euch streitet.
3: Ja, da kommt das Harmoniebärchen wieder raus.
2: So sieht's aus. Yvonne, dann alles Gute dir und bis bald.
3: Danke dir.
2: Mach's
3: auch.
2: Gut.
3: Schönen Abend noch.
2: Ciao.
3: Bis dann. Tschüssi.
2: Anrufen vom Handy und vom Festnetz. Wie gewinnt man Respekt zurück, lautet das Thema heute.
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2: So, in der nächsten Leitung ist Kevin aus Köln. Kevin aus Köln ist wieder weg. Okay, dann gehen wir weiter in die nächste Leitung. Da haben wir jemanden mit der Endziffer 2. Wer hat denn die 2 am Ende seiner Nummer? Hallo? Guten Abend. Hat aufgelegt vor Schreck. Gut, dann gehen wir weiter zu Hubert nach Rheingau. Hallo Hubert.
4: Ja, ich habe auch die 2.
2: Du hast auch die 2. Ja gut, aber dich kenne ich. Schön, dass du da bist. Alles gut?
4: Ja, geil.
2: Wie bitte? Oh, du hast ganz, ganz schlimme Funkprobleme. Ich höre dich nicht.
4: Ich gehe gerade mal ein wenig höher. Ja, ist halt Deutschland. Jetzt besser?
2: Jetzt ist okay, ja.
4: Ja, okay. Das sind 1 Meter.
2: Sehr gut. So schnell kann es gehen. Hubert, wer hat Respekt vor dir verloren?
4: Ich habe mir das mal gerade überlegt, man muss differenzieren zwischen Beruf, das war ja eben gerade bei der Katja, Beziehung, also Liebesbeziehung, Familie.
2: Ach, das ist mir. Ist mir wirklich egal, wenn du die rauspickst. Du kannst eine Person rauspicken, ja. Und dann anonymisiert natürlich. Wir wollen hier niemanden bloßstellen.
4: Okay, und ja, und das ist nämlich das, genau das Thema. Ich möchte niemanden jetzt hier, wenn andere mithören, persönlich irgendwie angreifen.
2: Dann sagst du eine Person, mit der ich täglich zu tun hatte. So. Beruflich oder privat. So, das ist grob genug.
4: Genau. Also ich habe 2 Ukrainer aufgenommen, denen helfe ich gerade. Und da habe ich ein dermaßen tolles Gefühl, das ist wirklich Respekt. Ja. Das ist Dankbarkeit, Respekt und alles. Ja.
2: Das ist gut, aber es hat die Frage nicht beantwortet. Wer hat Respekt vor dir verloren?
4: Insbesondere Jugendliche, egal mit welchem Hintergrund, Migrations- oder wie auch immer, ja, also so junge Schnösel mit 14, 12, 16, ja, die wären die Kings, ja.
2: Fremde oder dir Bekannte?
4: Fremde
2: Jugendliche.
4: Wir haben so einen Hotspot hier in Geisenheim, einen Bahnhof, ja. Und da ist halt sehr viel Migrationshintergrund. Das ist für mich zunächst kein Problem, ja. Aber wenn dann so kleine 14-, 13-Jährige, die erzählen wollen, was Sache ist, und dann sage ich einfach, hier, Junge, hör doch einfach mal zu. Und das ist so ein Thema. Aufmerksamkeit folgt Energie. Das sage ich einfach, hör mir mal zu, ich erkläre dir was. Und ich habe bis jetzt im Grunde genommen fast alle Probleme gelöst. Also der eine junge Kerl, da war ich heute gerade wieder gewesen, war ich ganz freundlich aufgetreten und dann hat er anscheinend gemerkt, okay, der ist gar nicht so blöd, das ist halt vielleicht so irgendwie so ein Oldie, ja, aber so blöd ist er nicht und er handelt mich respektvoll, ja. Heute ganz aktuell Busfahrer, Anrufbus, ja, mit denen hatte ich ein bisschen Beef gehabt, ja, und dann habe ich, als er dann angehalten hat, wir waren allein, Bus und Kleiner, und dann habe ich mit ihm gesagt, so, wo ist dein Problem? Hat er gesagt, respektiere mich. Dann sage ich, dann respektiere du mich. Und sofort, ich bin bei Sie. Okay, respektieren Sie mich bitte. Und dann gab es ohne Ende erstmal Diskussion. Okay, ich habe mich entschuldigt. Ich habe gesagt, bitte respektieren Sie mich. Ich respektiere Sie auch. Und das Ganze ist richtig gut auseinandergegangen. Ja,
2: das war jetzt ein Jugendlicher, ein Fremder.
4: Das war ein, ich sag mal so ein 22, 25-Jähriger, der halt so Anrufbusse fährt hier, die man bestellen muss. Und ich hatte mal Busfahrer. Einen Fall gehabt, da habe ich, ja, okay. So einen Anrufbus und so einen 9-Sitzer.
2: Ah, Anrufbus.
4: Ja. Und das Witzige war, vor 2 oder 3 Wochen kamen wir dann in Geisenheim an. Wir wollten eigentlich nach Marienthal, wo ich wohne. Er ist aber nach Johannesberg gefahren. So. Und ich hatte nicht bestellt. So. Und wir kamen dann waren auf einmal 3, 4 Leute, unter anderem mein Sohn Floyd. Und wir sind eingestiegen und sind hingefahren. Ja. So. Und das hatte ich immer noch in Erinnerung. Und ich habe gesagt, okay, ich habe das verstanden, die Regeln. Ja. Ich respektiere die Regeln, habe ihn dann zwischendrin gefragt, hat es wahrscheinlich versicherungsrechtlich gesagt, ja, weil habe ich ihn doch schon mal gesagt. Sag ich, kann ja sein, dass ich ein bisschen älter bin, das vergessen habe. Ich wollte einfach nur mal nachgefragt haben, ob ich da richtig liege. Sagt er, ja, Ja, nur er hat damals, was heißt damals, so 2-3 Wochen, 4 Wochen, hat er 3-4 Leute mitgenommen, die einfach mit wollten. Ja, und scheiß auf die Versicherung. Ja, ich meine, er kann ja sagen, die Leute sind nicht, die wollten nicht aus dem Bus raus. Ja, also es gibt viele Möglichkeiten. Ja.
2: Also du hast jetzt 2 verschiedene Gruppen genannt. Einmal die fremden Jugendlichen, jetzt den Fahrer von einem Anrufbus. Bleiben wir jetzt mal bei dem und wechseln nicht die Person, den Fahrer jetzt von dem Anrufbus. Was denkst du, warum konkret er jetzt den Respekt vor dir verloren hat? Was glaubst du, ist der Grund dahinter? Was steckt dahinter?
4: Ja, diese erste Zusammenkunft, wo ich halt man muss dann 1 Stunde, 1,5 vorher anrufen, dass ich dann ohne Anrufen hin bin. Und dann hatte ich es nochmal probiert und dann hat er gesagt, nee, und dann habe ich das verstanden, ja. Aber das ist halt jemand, der nachtragend ist. Und das war eigentlich meine wichtigste Botschaft an ihn. Sag ich, weißt du was? Oder wissen Sie was, ja? Ich habe überhaupt kein Problem mit sowas, mit Leuten, wo es mal Beef gab. Das vergesse ich einfach. Ich vergesse das. Ja? Ja, warum soll ich mir Gedanken machen um irgendwelche negativen Dinge? Ich denke halt, ich bin halt ein positiv denkender Mensch. Das habe ich aber auch erst in den letzten Jahren gelernt.
2: Ja, und hat das was gebracht? Seid ihr jetzt wieder Freunde?
4: Ja, deutlich, deutlich. Ich brutal. Also was ich mich in einem Jahr, nach letztem Jahr 2-mal ausgeraubt worden, ja, was ich mich da weiterentwickelt habe, ich lege im Moment so von der Hand in den Mund quasi, weil ich ein bisschen, es haben sich ein paar Schulden angehäuft, wie bei so vielen. Und es macht mir aber Spaß, sich darauf zu freuen, wenn man irgendwo eine Dose für 25 Cent findet und sich davon also sich an 4 findet und sich ein Bier kaufen kann. Ja.
2: Das heißt, der Fahrer von diesem Anrufbus, der ist wieder richtig cool mit dir. Also ihr versteht euch wieder.
4: Ja. Ich will, weil wenn ich seine Regeln beachte, ja, bedeutet das, ich respektiere ihn, ja, und dann wird er auch das nächste Mal, wird er auch mich vielleicht auch wieder mal so mitnehmen, ja, kulanterweise, ja. Aber ich versuche das halt irgendwie auf die Reihe zu gehen, ansonsten fahre ich mit dem Fahrrad einfach hin, das ist auch kein Problem.
2: Ja, ich habe nicht ganz verstanden, welche Regel hast du gebrochen? Du hast nicht die Nummer gewählt, sondern du bist einfach dahin gefahren, wo er steht, oder wie?
4: Genau. Die stehen dann halt immer, nehmen halt die Leute mit, die angemeldet sind, namentlich. So, jetzt habe ich heute...
2: Und du warst nicht angemeldet und wolltest mitgenommen werden?
4: Und wurde mitgenommen, weil der Druck von vielen, unter anderem mein Sohn Floyd und andere, der hat ihn einfach dann erschlagen. Ja, er hat gesagt, ja, mein Gott, ich kann dann die 5 Leute nachts um 10 Uhr oder sowas, ja, 10 Uhr nachts, kann ich ihn da stehen lassen, war es noch bedeutend kälter, ja. Ja. Heute war es kurios, weil ich hatte mich eigentlich verabredet mit Chris und Miriam. Miriam aus Wiesbaden kommen im Zug. Chris irgendwie aus Rüdesheim. Die beiden hatte ich angemeldet, aber auch mit meinem Namen Schindler. Ja. Und dann hat er dann zurückgefragt. Das Geile war ja, ich habe genau die Bushaltestelle definiert. Und das waren aber nur mit dem Fahrrad vielleicht 1 Minute. Aber da hat er lieber mit seinem Chef, einen Matthias, der also diese ganzen Anrufe entgegennimmt, erzählt und gemacht und getan, hat mich dann dorthin gefahren. Ich hatte ihn gefragt, fährst du ein Stück weiter? Er hat gesagt, nee. Aber wir haben uns nachher nochmal gesehen. Er kam nochmal vorbei. Wir haben uns gegrüßt und alles gut. Also, ja, was ich damit sagen will, ist, hört auf mit Stress zu machen, vertragt euch wieder, ja, respektiert aneinander. Ja, der Fußball hat es uns gezeigt, vor 10 oder 20 Jahren war dieses Respekt auf allen Trikots. Ja, und Respekt ist eigentlich der Weg für meine Begriffe zu einem friedlichen und konstruktiven und guten Zusammenleben.
2: Kannst du ausschließen, dass das nicht eine Vorgabe seines Arbeitgebers war, eine Regel, an die er sich zu halten hat? Oder glaubst du, das war eine private Reaktion von ihm, als du da vor dem Bus standst und gesagt hast, jetzt nehme ich mal mit?
4: Ich will mal sagen, man sagt hier bei uns von allem etwas. Ja? Also natürlich haftet er dann gegebenenfalls bei einem Unfall. Da kann er aber immer noch sagen, ja, also Telefonate mit einem Matthias, der irgendwo sitzt und den Service bis um 10 Uhr nachts macht, ja, der kann auch mal sich vertan in einem Namen. Mein Gott, ja, da sagt auch keine Versicherung was, ja. Nur er hat halt, er schützt sich damit und das zu Recht. Und deswegen ist das jetzt für mich ein guter Mann.
2: Das fand ich jetzt gerade gut.
4: Ein junger Mann.
2: Du sagst, du hast ja quasi die Einsicht gerade auch gezeigt, dass du sagst, hey, ich verstehe, dass er einfach nur sich damit schützt und seinen Job und damit auch seiner Verantwortung, seine Aufgaben richtig auszuüben. Okay. Das heißt, jetzt hältst du dich auch an seine Regeln.
4: Ja, ich war noch vor 2 Jahren, da fahre ich mit dem Fahrrad hoch, weiß oder Hund hoch, ja, das kennt irgendwo, ja. Also das war aber bei mir, ich habe eine Entwicklung mitgemacht, die letzten, mitten in der Beziehung, Sabine, kennst ja das Thema, ja, habe ich eine Entwicklung mitgemacht, die mich wirklich vorangebracht hat und die mich auch irgendwo, diese Altersweisheit, dass man sagt, da hast du noch ein bisschen zu tun, ja, ein paar Jahre nochmal abzusitzen, ja, aber das ist so ein Gefühl des Selbstbewusstseins und das ist auch eine Sache, da geht es dir alles knapp am Arsch vorbei, ja, wenn dich irgendeine dumm anlabert oder dir Hausverbot erteilt, was ja mittlerweile ein Modewort war, es geht mir knapp am Arsch vorbei, ich sage, ja, okay, ist gut und je freundlicher du jemand antwortest, desto mehr beefst du den. Mal ausprobieren.
2: Kill him with kindness, sagt man, glaube ich, im Englischen, ja.
4: Yes, absolutely, absolutely.
2: Yeah. Hubert, dann ziehe ich weiter. Dir einen schönen Abend, alles Gute.
4: Jo, Daniel,
2: bis bald, ciao, ciao. So, anrufen dürft ihr vom Handy und vom Festnetz. Wer hat Respekt vor dir verloren, lautet das Thema.
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2: Wobei, nee, die Frage lautet, wie gewinnt man Respekt zurück? Aber die erste Frage, die ich euch stellen werde, lautet, wer hat Respekt vor dir verloren? Denn ich möchte es wissen anhand ja, eurer Erfahrungen. Ja, wer hat Respekt vor euch verloren? Woran habt ihr das eigentlich gemerkt? Ja, also bei den beiden Beispielen, die wir jetzt gehört haben, wurde es auf jeden Fall deutlich. Yvonne hat gemerkt, es ist die Arbeitsatmosphäre. Es ist das Nicht-Einhalten von Absprechen. Absprachen. Und Hubert sagt gerade, naja, das entstand aufgrund von nicht einhaltenden Regeln. Und jetzt hat er es verstanden. Jetzt gehen wir mal in die nächste Leitung. Wen haben wir denn dran? Mit der Endziffer 4. Hallo, wer da? Hallo, hallo, wer hat dran? Mit der 4-4?
5: Hallo?
2: Ja, wer ist denn da?
5: Ah, hi, die Ella.
2: Hallo Ella, grüß dich, woher?
5: Hey, aus Stuttgart.
2: Stuttgart, haben wir schon mal gesprochen?
5: Ja.
2: Schön, dass du wieder da bist.
5: Ja, ja, hi.
2: Hallo Ella. Du wirkst gerade so überrascht.
5: Ja, ich habe gerade, weil du nur 4 gesagt hast, ich war irgendwie noch da bei der 4-4, aber alles gut. Respekt. Also es geht eigentlich nicht um mich, sondern eher um meine Mama, dass mein Bruder den Respekt vor meiner Mutter verloren hat. Oder, ja.
2: Ja, können wir machen. Komm, lass uns das machen. Ja, also Mama und Bruder und Quatsch, nee, ihr Sohn in dem Fall, also dein Bruder.
5: Genau.
2: Dein Bruder hat den Respekt vor eurer Mutter verloren.
5: Oh, ja, vor meinen Eltern. Also meine Eltern, die haben sich vor ja knapp 10 Jahren haben sie sich getrennt und da ist der Papa, also mein Papa ist auch nicht mehr in Deutschland und er hat sozusagen den Vaterersatz gespielt und jetzt, nachdem meine Schwester, also die Jüngste, von daheim ausgezogen ist, redet er knapp seit 3 Monaten nicht mehr mit meiner Mutter und meint, ja, weil sie ihn nicht nach seiner Meinung gefragt hat, wie das ist, dass die Schwester auszieht, ja, einfach so, dass die Kinder keinen Respekt mehr zu den Eltern haben. In der heutigen Generation, ja. Also es ist... Ja.
2: Also die Form seines Nichtrespekts ist, dass er nicht mit ihr spricht. Ja. Würdest du sagen, das ist so eine Art von Ignorieren? Oder würdest du sagen, nee, also er ignoriert sie nicht, er spricht nur nicht mit ihr?
5: Er ignoriert sie, er spricht nicht mit ihr.
2: Also doch. Okay. Ja. Und das alles, weil er nicht gefragt wurde um seine Meinung.
5: Ja, genau. Und er redet jetzt auch nicht mehr. Also egal, was man sagt, was man tut, er sagt, nee, wenn man mich nicht nach meiner Meinung fragt, dann ist sie auch nicht meine Mutter.
2: Okay. Ganz kurz nochmal, die Entscheidung, um die es ging, war welche?
5: Meine jüngste Schwester ist ausgezogen von daheim. Und ja, damit ist er nicht einverstanden gewesen und da hieß es ja, mich hat man nicht gefragt.
2: Aber Moment mal, wenn die junge Schwester, eure junge Schwester, wenn die ausziehen will, muss sie sich von allen Familienmitgliedern die Erlaubnis holen oder wie ist das bei euch?
5: Ja, also nicht von uns allen, sondern eigentlich nur von meiner Mutter. Aber der jüngste Bruder, also mein Bruder, der meint, ja, von mir hätte sie das Erlaubnis nehmen müssen. Und da meine Mutter es ihr erlaubt hat, redet er jetzt nicht mehr mit ihr.
2: Wie alt ist die nochmal?
5: Meine Schwester, die ist jetzt 20.
2: Also wir reden nicht von einer 16-Jährigen, die irgendwie wegen der Ausbildung in eine andere Stadt zieht oder sowas und da eine eigene Wohnung hat oder so. Wir reden von einer 20-Jährigen, man kann sagen von einer jungen Frau.
5: Genau.
2: Die selbstständig
5: ist. Sie ist auch nur ausgezogen, weil sie, ja, da, nachdem meine Eltern halt auseinandergegangen sind, ja, hat sie einfach das alles mit der Mama nicht mehr ausgehalten. Also meine Mama ist immer, ja, mir geht's so schlecht, und sie hat halt gemerkt, dass es ihr psychisch damit nicht gut geht, und deswegen wollte sie ausziehen. Und hat sie, haben wir auch verstanden, weil sie halt die Jüngste ist und nur noch bei der Mutter war, haben wir das eigentlich auch vollkommen in Ordnung gefunden und haben gesagt, sie soll ausziehen. Und ja, der Bruder, der konnte es einfach nicht akzeptieren. Ist halt auch wirklich Wörter gefallen, die nicht hätten fallen sollen. Ausdrücke und. Also war echt schon eine große Eskalation. Da habe ich schon gemerkt, dass echt krass ist. Du ziehst diesen Jungen groß und er ist so respektlos gegenüber der Mutter.
2: Bevor es zu dieser Entscheidung und zu dieser kleinen Eskalation kam, wie ist oder wie war, besser gesagt, das Verhältnis zwischen deinem Bruder und eurer jüngeren Schwester?
5: Naja, wir haben einen ganz anstrengenden Bruder. Also der zu den Mädels allgemein nicht. Also ich komme ja aus einer türkischen Familie, und da weißt du, da ist immer alles viel enger und ja, die Religion und. Und ja, da heißt es ja immer, wenn du verheiratet bist, kannst du ausziehen. Davor sollte es nicht sein. Ja, war eigentlich nie gut mit dem Bruder.
2: Das heißt, das ist das Motiv deines Bruders. Es ist gar nicht so sehr, dass er sagt, ich vermisse meine Schwester, ich brauche die, das war meine Bezugsperson. Sondern es geht hier um Einhalten von alten Traditionen.
5: Genau, genau. Und das kann man dem einfach nicht erklären, dass wir nicht mehr im 18. Jahrhundert leben. Und ja, und da er das nicht versteht.
2: Ist euer Papa auch so von seiner, ja, oder nicht?
5: Ja, doch, der Papa auch.
2: Aber er hat ja der Schwester erlaubt, auszuziehen.
5: Nee, mein Papa ist ja nicht mehr da. Der lebt ja in der Türkei. Und
2: ach so,
5: quasi hat es die Mama eigentlich erlaubt, genau.
2: Ah, okay, weil du meintest, der Bruder hat den Respekt vor deinen Eltern verloren. Da habe ich jetzt beide mit einbezogen.
5: Ja, mit meinem Papa redet der so oder so nicht mehr. Nachdem sie sich halt scheiden lassen haben, also mein Vater und meine Mutter sich scheiden lassen haben, seitdem redet er eh nicht mehr mit dem Papa. Und was ich einfach nicht verstehe, weil im Endeffekt sind es zwei Personen, die eine Ehe geführt haben, und wenn es nicht funktioniert, dann tut man sich halt scheiden lassen. Mhm. Und ja, konnte er es einfach nicht akzeptieren. Und einfach da hat er den Respekt echt gegenüber meiner Mutter sehr verloren. Für das, was meine Mutter eigentlich alles für uns gemacht hat.
2: Mhm. Wie würdest du deinen Bruder beschreiben? Würdest du sagen, das ist ein sehr fleißiger, erfolgreicher, nach dem Glauben lebender Mensch? Oder sagst du, ach du, wie bei allen anderen auch, drunter und drüber?
5: Nein, er ist drunter und drüber. Deswegen ist es ja auch immer dieses Problem oder diese Streitigkeiten. Du machst es ja auch nicht richtig. Warum erwartest du es dann immer von uns?
2: Also er lebt nicht streng im Glauben.
5: Nein, er lebt nicht streng, nein. Für ihn ist einfach so, die Schwester ist ausgezogen, ja, der Ruf, weil ihn kennt man halt. Mhm. Und für ihn ist halt sein Ruf wichtiger als das. Also ihm ist es wichtiger, dass man nicht sagt, deine Schwester ist so und so, aber selbst lebt er gar nicht nach seinem Glauben.
2: Mhm. Also er ist so ein bisschen picky, ne? Also er pickt sich das raus, was für ihn passt.
5: Was ihm gerade gefällt.
2: Und was nicht passt, nicht so. Trotzdem, wir haben alle ja, positive wie negative Eigenschaften. Wenn du tief in dich reinhörst, was bedeutet dir dein Bruder?
5: Ja, wir haben nicht so ein gutes Verhältnis. Also, er natürlich ist mein Bruder, Aber ja, das Verhältnis ist nicht. Also ich habe jetzt zwei weitere Brüder und die sind einfach ganz andere Menschen. Aber der ist so, ja, man sagt halt, man muss ihn nicht sehen. Also so weit hat das mit der Beziehung zwischen seinen Geschwistern, allgemein Geschwister, Familie, Bruder, Vater, Mutter. Also er hat es echt so weit gebracht, dass man sagt, ja, er muss jetzt nicht unbedingt immer dort erscheinen, wo wir eigentlich alle sind.
2: Wie alt ist er aktuell? Er ist?
5: 34.
2: Ah, okay. Ich habe gedacht, er wäre jetzt auch so Mitte 20, Ende 20, aber okay, schon Mitte 30. Ja, aber am Ende ist es Familie. Also, ja, was ist dir jetzt am liebsten? Würdest du am liebsten den Kontakt zu ihm abbrechen? Oder sagst du, nein, es ist und bleibt mein Bruder, ich will den Kontakt nicht abbrechen, das ist Quatsch. Wie stehst du dazu?
5: Mit mir hat er eh keinen Kontakt. Also wir haben schon über ein Jahr keinen Kontakt mehr. Meine Mama fällt es halt schon sehr schwer, weil das so einer der Lieblingssöhne war oder ist immer noch. Also man sagt immer, ich weiß nicht, irgendwie immer das Problemkind ist immer das Lieblingskind. Und
2: ja, aber ich verstehe.
5: Gewesen und ist.
2: Ich verstehe so ein bisschen aber auch diesen Aspekt. Ich kann mir das nur ansatzweise vorstellen, was eventuell dahinter stecken könnte. Was glaubst du, was dahinter steckt?
5: Dass man ihnen einfach immer zu viele Rechte gegeben hat.
2: Okay, ich habe jetzt an was anderes gedacht. Aber
5: ja, doch.
2: Ja, meinst du? Meinst
5: was
2: du, dass
5: hast
2: das
5: du
2: ist?
5: Gedacht?
2: Was ich gedacht habe? Ich habe gedacht, naja, gerade wenn es eine Person gibt, die vielleicht eher schwierig ist, ne? Dass man dann einfach als Mama vielleicht auch sagt, der braucht halt eine extra Portion Liebe. Weißt du? Und da muss man vielleicht auch nachsichtig sein und vielleicht auch mal Dinge durchgehen lassen. Da kommt Besserung. Das ist ja immer so, dass man irgendwie sagt...
5: Weil meine Mama... Ja, das versuche ich auch immer ihr zu erklären. Ich sage, bei ihm hast du halt immer wirklich immer ein Auge zugedrückt, manchmal auch zwei. Mhm. Und deswegen ist er einfach so, wie er ist.
2: Aber das ist Liebe. Das macht ja Mama nicht irgendwie... Das wird sie bei Wildfremden vielleicht nicht machen.
5: Ja. Sie ist halt dann die Person, die halt drunter leidet.
2: Das ist klar. Das ist klar. Ja, aber mal anders gefragt. Es ging ja um dich. Wenn... Dein Bruder, abends, also dieser besagte Bruder, wenn der vor der Tür stehen würde, klopft nachts um zwei, jetzt um die Uhrzeit und sagt, Ella, Schwester, mir geht's dreckig, kann ich zu dir reinkommen? Würdest du ihm die Tür zuknallen und sagen, geh doch zu wohin auch immer? Oder würdest du sagen, komm rein, erzähl?
5: Ja, nee, dafür, ich habe dir doch das auch mit meinem Ehemann erzählt. Da würde ich ihn schon reinnehmen. Da habe ich ein zu großes Herz. Ja.
2: Also Blut ist dicker.
5: Ja, ich verzeih schon.
2: Okay.
5: Ich verzeih schon. Aber wenn ich wissen würde, anschließend wird es wieder scheiße, ich weiß nicht, ob ich dann doch die Tür aufmachen würde, das weiß ich nicht.
2: Glaubst du im Gegenzug, wenn du vor seiner Tür jetzt stehen würdest und sagen würdest, ey, du, mir geht's gerade richtig dreckig, so, wäre er für dich da?
5: Ah, das kann ich schwer einschätzen. Das kann ich wirklich schwer einschätzen. Das kann ich nicht sagen.
2: Okay.
5: Ja, weil, ja, es sind auch Sachen passiert, wo ich mir einfach nur denke, das macht man. Ich bin seine ältere Schwester und ich denke mir so, das macht man nicht. Also auch den Respekt, also er hat auch nie Respekt vor seinen älteren Geschwistern gehabt. Und ja.
2: Also es ist eher, glaube ich, so, dass wenn du jetzt vor der Tür stehen würdest, du würdest ihm dann sagen, du pass auf, das und das ist passiert, der wird sogar noch wahrscheinlich eins obendrauf geben und sagen,
5: ja,
2: hast ja nie auf mich gehört, ich habe dir immer gesagt, dass das falsche Entscheidungen sind, so in die Richtung.
5: Ja, das würde er machen.
2: Das heißt, du würdest ihn wahrscheinlich gar nicht, wahrscheinlich nur als allerletzte Person überhaupt in Betracht ziehen.
5: Ja, weil auch die Kleine zum Beispiel, die jetzt ausgezogen ist, die hat auch nur... Die hätte Sachen, was er kann einige Sachen, was sie eigentlich jetzt in der Wohnung hätte brauchen können als Hilfe. Sie hat ihn nicht gefragt, hat lieber mehr gezahlt und jemand anderem besorgt, der die Sachen in dieser Wohnung macht. Und ich denke mir auch so, ich meine, im Endeffekt ist es der Bruder, aber der würde das niemals machen. Da ist ihm sein Stolz zu groß.
2: Das verstehe ich.
5: Ja.
2: Ella, danke, dass du es mit uns geteilt hast. Ich wünsche dir alles Gute.
5: Ja, gerne.
2: Schönen Abend dir. Pass auf dich auf. Mach's gut.
5: Danke fürs Zuhören. Ja, du auch. Ciao.
2: So, Thema heute Abend. Wem in deinem Leben ist der Respekt vor dir verloren gegangen? Und ja, was habt ihr für Gründe gefunden, warum, wie das überhaupt passieren konnte?
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2: So, wir gehen mal in die nächste Leitung. Wen haben wir denn dran? Muss man gerade gucken. Jemand mit der 2-3. Hallo, wer da?
6: Hallo. Servus.
2: Mit wem spreche ich?
6: Mit dem Pavel, hi.
2: Pavel?
6: Ich bin ein bisschen heiser. Ja, Pavel, ja. Wir haben ja schon miteinander telefoniert.
2: Pavel, hilf mir. Woher bist du nochmal? Ich habe schon wieder vergessen.
6: Aus Bad Godesberg. Haben wir schon gesprochen.
2: Aus Bad Godesberg, stimmt, ja.
6: Das, ja, das, hi. Geht's euch gut?
2: Das, ja, geht gut. Schön. Ja.
6: Dankeschön, ja.
2: Ich hoffe, dir auch.
6: Ja, mir geht's gut. Ich habe nur bis Kessel manchmal im Sommer, wenn es so heiß ist, man ist zwischendurch ein bisschen heiser, ja.
2: Ja, das stimmt.
6: Denn zu deinem Thema Respektlosigkeit, ja? Oder wie war das nochmal?
2: Ja, die Frage lautet, wie gewinnt man Respekt zurück? Und damit wir das rausfinden, wie man das zurückgewinnt, würde ich gerne wissen, wer hat denn Respekt vor dir verloren? Warum hat die Person Respekt vor dir verloren? Und ja, dann am Ende, wie du den Respekt zurückgewonnen hast.
6: Ich kann dir ganz genau sagen, es gibt ein oder zwei Personen, die von mir Respekt verloren hätten, also hatten.
2: Ja.
6: Aber ich bin nicht der Mensch, der einfach die Menschen einfach vor den, sagt einfach, nee, geht nicht. Ich bin andersrum, ich verzeihe die Menschen. Es geht um Respekt. Wir sind nur eine Menschen, die Menschen auf dem Planet lieben. Ja? Es geht nur darum, man muss jeden verzeihen. Respekt muss gegenüber von jedem Mensch zu sein. Egal, ob du Schauspieler bist, Musiker, Radiomoderator oder sonst sowas. Es fehlt einfach generell Respekt, oder?
2: Generell würde ich sagen, nicht, dass Respekt generell fehlt. Aber ich verstehe den Satz nicht, man muss jedem verzeihen. Was hat Verzeihen damit zu tun? Wenn jemand respektlos zu dir ist, würdest du ihm jedes Mal verzeihen?
6: Nee, tue ich nicht. Also wir hatten miteinander heute auch gesprochen. Es geht halt um eine gewisse Freundin von mir. Mhm. Die ist leider Gottes in Psychiatrie gelandet. Habe ich ihr auch heute gesagt. Wenn weiter so geht, dann sind wir nicht befreundet. Dann verzeihe ich die auch nicht. Habe ich gesagt, man muss sich zwischendurch zusammenreißen und einfach sagen, nein, es stoppt jetzt.
2: Nee, Moment, diese gute Freundin ist jetzt gerade in die Psychiatrie gekommen.
6: Genau.
2: Das heißt, es geht ihr gerade nicht gut. Wird ja Gründe haben. Man geht ja nicht aus Freude dahin, sondern weil man da Hilfe bekommt und sucht.
6: Natürlich.
2: Und du hast ihr dann gesagt, wenn das so weitergeht mit deiner Respektlosigkeit, dann sind wir keine Freunde mehr.
6: Ja, richtig.
2: Denkt man dann, also wie ordnest du ihr Verhalten ein? Was ist aus deiner Sicht respektlos dir gegenüber?
6: Na, Verhalten halt.
2: Ja, aber was konkret? Beleidigt sie dich oder weiß ich nicht?
6: Doch,
2: was macht sie?
6: Ja, die hat Autismus. Also die tickt einfach von 0 auf 100, ja. Das ist eine gewisse Krankheit, dass die auch gar nichts dafür, ja. Aber trotz allem muss man halt sich zusammenreißen, ja.
2: Aber es ist ja voll der Widerspruch, oder? Du sagst, sie kann nichts dafür, sie ist krank und dann sagst du zu ihr, hör auf, das zu machen. Das ist wie wenn jemand eine Erkältung hat und ich sage, hör auf zu husten. Ja, ich muss husten, ich habe Reiz zu husten. So.
6: Natürlich, aber das ist halt so, also damit wollte ich nur sagen halt, Respektlosigkeit ist nur damit, entweder macht die das mit oder sind wir nicht mehr Freunde. Ja?
2: Wann fängt das mit dieser Respektlosigkeit an? Ich meine, du kennst sie jetzt, wie viele Jahre kennst du sie jetzt?
6: Seit wann hatten wir die Flugkatastrophe? Vor 6 Jahren, ja genau.
2: Seit 6 Jahren kennst du sie. Und
6: ja, genau.
2: Wann hast du gemerkt, die verhält sich immer respektloser mir gegenüber? Wann fing das an?
6: Von an.
2: Von Anfang an?
6: Ja, genau.
2: Du hast 6 Jahre lang eine Freundschaft geführt mit einer Person, die dir gegenüber respektlos ist.
6: Ja, genau. Und jetzt nachhinein habe ich es verstanden, ja.
2: Du hast was verstanden?
6: das nicht richtig war. Von ihrer Seite.
2: Wusstest du von Anfang an, dass sie Probleme hat, dass sie sagt, du, ich habe da was, ich bin da auch ein bisschen...
6: Ja, genau.
2: Ja, und?
6: Ja.
2: Du hast gesagt, du, ist alles kein Problem, verstehe ich.
6: Ja, genau. Aber jetzt, ab heute, haben wir erschlossen, entweder oder, ja.
2: Warum verstehst du es jetzt nicht mehr? Du hast es ja 6 Jahre lang, wie sagt man das denn, also Verständnis gezeigt für ihre Situation, für ihre Krankheit, wie du sie genannt hast. Warum plötzlich nicht mehr? Was hat sich geändert? Das war ja von Anfang an schon so.
6: Nee, da hat sich tatsächlich verändert, Daniel, dass ich wirklich begriffen habe, dass es gibt natürlich den Personen, also sie natürlich auch wichtig von meiner Seite, aber es gibt auch die Sache, da wo ich damit abschließen muss, das geht einfach nicht anders. Die wird immer so sein.
2: Okay, und du hast... Aber was war der Auslöser, dass du dann gesagt hast, okay, jetzt ziehe ich eine Linie. Also jetzt ziehe ich eine Grenze, jetzt ist Schluss aus vorbei. Was war das? Bist du morgens aufgewacht und hast gesagt so, ich glaube, ich brauche diesen Menschen nicht mehr in meinem Leben? Oder gab es irgendeinen besonderen Moment, der dazu geführt hat?
6: Natürlich, ich kann dir sagen, denn da wo ich, also ich möchte das nicht erzählen, aber da wo ich erfahren habe, dass sie doch die Tochter verloren hat, da habe ich gesagt, nee, das ist nicht gut.
2: Ich verstehe den Zusammenhang nicht. Sie hat die Tochter verloren?
6: Durch ihr Verhalten. Und ich habe ihr mehrmals damit geholfen.
2: Ach, sie war schwanger, oder wie?
6: Die Tochter ist schon 11 Jahre alt, ja.
2: Die Tochter verloren heißt, sie hat vom Jugendamt weggenommen bekommen, oder was?
6: Ja, genau, tatsächlich.
2: Okay. Aufgrund ihres Verhaltens?
6: Das ist wohl wahr, ja, genau.
2: Okay, und du hast gesagt, hey, jetzt ist der Punkt erreicht, dass jetzt geht's nicht mehr weiter. Warum ist dir das denn so wichtig? Also das, warum ausgerechnet an diesem Punkt? Ich meine, das ist ja ihre Tochter, das ist eigentlich jetzt ihr Thema. Warum ist es dein Thema?
6: Na gut, Daniel, ich bin auch irgendwie, sag ich mal, Familienvater, ja. Und ich habe selber ein Kind verloren, deswegen, ja, hält mir an Herzen, ja.
2: Was heißt bei dir verloren? Ich muss ganz so sagen, ich weiß nicht, was du unter verloren verstehst. Ich verstehe unter verloren, wenn irgendwie was Schlimmes passiert ist, ein Unfall beispielsweise, eine Krankheit, oder wenn es bei der Geburt Probleme gab, das ist für mich verloren. Deswegen, was ist für dich verloren?
6: Ich hab selber ein Kind verloren. Also sprich, mein Sohn ist gestorben, ja. Deswegen, okay. Ja, genau.
2: Aber ihre Tochter ist nicht gestorben. Die ist ja jetzt nur in anderen Pflegehänden.
6: Genau. In super, super Hände, muss ich ehrlich sagen. Deswegen bin ich auch stolz darauf, ja.
2: Aber trotzdem... Obwohl sie jetzt in guten Händen ist, bist du auf die Mutter sauer?
6: Ja, würdest du auch sein, ne?
2: Ja, also ich verstehe dich irgendwo, aber findest du, dass die, also klar, perfekte Bild ist immer so, dass die Kinder natürlich bei den Eltern sind, logischerweise. Aber war die Tochter bei ihr gut aufgehoben aus deiner Sicht?
6: Von meiner Sicht ja.
2: Also sie hat sich wunderbar um die Tochter gekümmert. Es war super.
6: Natürlich.

0: Ja, genau.
1: Ja, dann ist sie ja nicht, also ist sie ja trotzdem bei den eigenen Eltern, also in dem Fall bei ihrem Vater jetzt.
0: Ja, genau, deswegen finde ich super, ja.
1: Okay.
0: Und von zum Thema noch, Daniel, nochmal. Von vorne an.
1: Nee, wir reden die ganze Zeit über das Thema. Das ist schon das Thema. Also,
0: ja, genau.
1: Ich würde ganz gerne, also sie ist jetzt bei ihrem Dad und sie ist ja jetzt auch in dem Alter, 11 Jahre hast du gesagt, ist sie jetzt, ne? Oder wie alt?
0: Ja, genau, 11 tatsächlich, ja, genau.
1: Wollte sie auch zu Papa? Hat sie auch gesagt, ja, ich will jetzt zu Papa gehen, ich fühle mich nicht mehr gut bei Mama oder was?
0: Nee, nicht wirklich.
1: Nicht wirklich?
0: Ja, genau.
1: Okay. So, aber du merkst irgendwie die Situation zwischen dir und der Mutter, in dem Fall einer guten Freundin von dir, dieser Kontakt hat sehr darunter gelitten. Du nimmst dir das so ein bisschen übel, dass sie nicht um diese Verantwortung gekämpft hat.
0: Das ist wohl meine Meinung, ja, genau.
1: Okay. Das ist schwierig, ne? Weil es ihr nicht gut geht. Glaubst du, wenn es ihr besser geht, nachdem sie therapiert, Behandlung, vielleicht auch ein bisschen Zeit vergangen ist, in einem halben, dreiviertel, vielleicht in einem Jahr, dass sie dann nochmal vielleicht den Versuch startet, wenn sie ein bisschen mehr Kraft wieder hat?
0: Ich denke schon. Ich denke schon. Also mein Motto ist nur halt, was kommt, man muss nur wollen, oder?
1: Mhm.
0: Von beider Seite.
1: Okay. Bleibst du also mit ihr in Kontakt jetzt erstmal?
0: Mal schauen.
1: Mal schauen.
0: Nein, aber nochmal zum Thema. Also ich bin so wie gesagt ein bisschen heiser heute. Ich bedanke mich für das sehr nette Gespräch, denn ich folge dich immer wieder hier und ich finde das Thema von dir sind richtig, richtig mega interessant. Ja?
1: Mhm. Danke dir. Pavel,
0: ja,
1: ich danke dir für den Anruf. Schönen Abend dir. Bis
0: sehr
1: bald.
0: Gerne.
1: Mach's gut.
0: Ja, ciao.
1: So, anrufen dürft ihr auch vom Handy vom Festnetz. Die Nummer zu mir.
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1: Die Nummer ins Studio. Jetzt gehen wir weiter. Und zwar zu Karl nach Trier. Karl, grüß dich.
3: Hast mich jetzt schon vermisst. Oh mein.
1: Da ist er wieder, der Karl. Schön.
3: Ja, da bin ich wieder.
1: Was bitte?
3: Ich habe ganze Zeit schon dir da geschrieben gehabt, bei RPR, dass ich momentan da ziemlich echt Schwierigkeiten hatte, die Verbindung zu dir herzustellen, weil ich habe da, wie gesagt, vorher eine Karte drin gehabt, die wo aufgeladen war und jetzt habe ich einen Vertrag abgeschlossen und seitdem funktioniert das ganze Spiel hier kaum noch richtig.
1: Funktioniert jetzt schlechter, oder was?
3: Nee, jetzt geht es wieder.
1: Ach, jetzt geht es wieder. Ja, das ist doch gut. Ja, das ist doch wunderbar. Dann lass uns doch direkt starten. Heute das Thema, wie gewinnt man Respekt zurück, würde ich gern von dir wissen. Gibt es eine Person, die Respekt vor dir verloren hat?
3: Ach Gott, Daniel, ich habe 6 Jungen. Da kannst du dir vorstellen, wie das ist. Meine Frau, das war derzeit so gewesen, ich war Tag und Nacht am Arbeiten gewesen. Meine Frau war erziehungsberechtigt gewesen. Die hat dann, wie gesagt, die 6 Kinder da, wie gesagt, mehr unter dem Fittich gehabt. Also das heißt nicht, dass die von mir keinen Respekt haben, nur sie haben mehr Respekt vor meiner Frau. Weißt du? Das ist das Problem. Und ich habe schon mal drauf gesagt, auch zu dem Ältesten, ich habe drauf gesagt, hör mal gut zu, ich bin immer noch euer Vater. Ne?
1: Aber sie nehmen dich nicht ernst, weil du mehr oder weniger nicht zu Hause präsent warst, sondern das war halt deine Frau?
3: Ja, die wollen mich deswegen nicht ernst, weißt du, ich war mal Karnevalist gewesen. Ich war einmal so Komiker gewesen auf der Bühne. Mhm. Und weil ich, es ist manchmal blöd, aber wie gesagt, aber irgendwie, ich kann mich manchmal nicht so verhalten wie meine Frau. Ne? Weil sie hat irgendwie eine Art an sich, da wissen sie genau, aha, bei der darf ich nicht machen. Ne?
1: Wie alt sind deine Söhne heute? 6 Stück hast du ja. Von bis?
3: Ja, von 44 bis zu dem Jüngsten, der wo jetzt gerade 24 ist.
1: Ah, okay.
3: Das sind immer.
1: 44 ist der Älteste?
3: Bitte?
1: 44 ist der Älteste?
3: Der Älteste ist 44, ja.
1: Wie alt bist du denn, Karl?
3: Ich bin heute 72 geworden.
1: Oh, dann alles Liebe Gute zum Geburtstag, Mensch. Heute hast du Geburtstag.
3: Heute, genau, heute.

0: Neide dich ein wenig um die Temperaturen, dass du bei so tollen Temperaturen Geburtstag hast. Naja, wobei, nee, eigentlich nicht. 35 Grad ist vielleicht ein bisschen zu viel.
1: Es ist ein bisschen übertrieben mit der Hitze.
0: Ein bisschen übertrieben, wollte gerade sagen. Aber ich finde es immer schön, wenn man im Sommer, wenn die Sonne scheint, wenn man da Geburtstag hat.
1: Ja, weißt du, es gibt mal auch, wie gesagt, ich bin nicht, wie gesagt, alleine jetzt, wie gesagt, hier auf der Wacht. Ich bin ja, wie gesagt, im Wachdienst.
0: Ja. Na? Also wir halten fest, von Mitte 20 bis Mitte 40 hast du Söhne, 6 Stück an der Zahl. Und du sagst, ja, die haben jetzt nicht den kompletten Respekt vor mir verloren. Aber man merkt schon, dass sie weniger Respekt vor mir haben als vor meiner Frau, vor ihrer Mutter in dem Fall.
1: Genau.
0: Und du vermutest, dass es was damit zu tun hat, dass du Karnevalist in der Vergangenheit warst. Oder bist du es immer noch?
1: Ich habe immer noch ab und zu so spässige Sprüche auf Lager, weißt du.
0: Ach, die hat mein Papa auch, aber der ist ja kein Karnevalist, der ist Berufsunterhalter.
1: Also.
0: Entertainer. Karl, wie kommst du darauf, dass das der Grund ist? Hat das einer von denen mal geäußert?
1: Meine Frau hat mir das gesagt gehabt. Die hat immer mir Vorwürfe gemacht gehabt. Ich habe mich zu wenig um die Kinder immer gekümmert gehabt. Wenn ich 18-Stunden-Woche habe, weiß ich, habe eine 18-Stunden-Woche die Zeit gehabt, ich konnte mich kaum noch um die Kinder kümmern. Ich habe mehr beruflich, war ich für die Firma da.
0: 80 Stunden die Woche gearbeitet?
1: Ich habe 18 Stunden pro Tag gearbeitet.
0: Ach so, 18 pro Tag. Okay, weil du die ganze Zeit pro Woche gesagt hast. Deswegen dachte ich,
1: pro Tag.
0: Am Tag. Das ist viel. Und dann diesen Vorwurf zu bekommen von der eigenen Frau, du warst ja nie da für die Kinder, ist natürlich eine doppelte Klatsche in dem Moment. Ja. Weil man es ja nicht aus Jux und Dollerei gemacht hat. Ne? Man wollte ja Geld verdienen, genau, für die Familie.
1: Ja, und das Blöde war ja nachher gewesen, wir waren ja schon an der Grenze gewesen, wir uns ja damals scheiden zu lassen. Mhm. Aber da hat mein Freund mir ein Ultimatum gestellt, jetzt ist Feierabend, weder in Arbeit, also dass du die Arbeit normal machen tust, sonst gehen wir auseinander. Da habe ich doch gesagt, da sehe ich nicht ein, dass wir jetzt auseinandergehen. So lieb ist mir meine Arbeit jetzt auch nicht gerade. Da habe ich gesagt, dass wir uns da, wie gesagt, jetzt wo die Kinder da sind, dass wir uns trennen tun. Ne? Da habe ich, wie gesagt, damals Schlussstrich gezogen, bin mein Chef gegangen und habe zu ihm drauf gesagt, hören Sie mal zu, habe ich drauf gesagt, ich stehe kurz vor der Katastrophe, habe ich drauf gesagt. Ne? Mhm. Da hat er drauf gesagt, wenn es so gravierend ist, ich will nicht schuld sein an deiner Scheidung her, dann lass mal lieber auf die Normalstunde laufen und das mindestens noch um deine Kinder kümmern kannst. Ne?
0: Finter, hast du eine nachvollziehbare Entscheidung getroffen, dass du gesagt hast, hier bevor ich jetzt wirklich, das ist schon hier höchste Eisenbahn, wenn ich den Zug jetzt verpasse, dann habe ich keine Familie mehr und das will ich nicht riskieren. Nee. Also hast du dich dann gegen den Job, aber für die Familie entschieden, aus der Sicht wahrscheinlich von deiner Frau ein wenig spät, aber besser als nicht. Und interessant fand ich jetzt gerade, dass du sagst, die Söhne, die haben den Respekt, weil ich Karnevalist bin, verloren. Und dann habe ich gefragt, von wem weißt du das? Von meiner Frau? Weil die sagt, du warst ja kaum zu Hause. Das sind ja zwei verschiedene Dinge. Dass du kaum zu Hause warst und Karnevalist hat sie ja gar nicht erwähnt. Ihr Punkt war ja der entscheidende, dass du ja kaum zu Hause warst.
1: Genau.
0: Aber auch wenn man nicht zu Hause ist, ich denke jetzt gerade so ein bisschen zurück an die Schulzeit. Und ich weiß, dass auch wenn der Papa nicht zu Hause war, ich kenne Mitschüler, die hatten unglaublichen Respekt vor dem Moment, wenn Papa nach Hause kam. Die hatten, ich will es nicht sagen, Angst, vielleicht auch schon so ein bisschen Ehrfurcht, ja, ein bisschen vielleicht. Weißt du, was ich meine? So, oh, jetzt kommt Papa nach Hause. Und oh, weia, hoffentlich ist er gut gelaunt. Ne? Hoffentlich ist er jetzt nicht so am Schimpfen und am Schreien oder sowas in der Richtung.
1: Genau.
0: Hoffentlich ist er jetzt nicht streng zu mir und sagt, dein Kumpel Daniel kann nach Hause gehen und du machst jetzt einen Fernseher aus und so nach dem Motto, dass man so richtig Angst vor Papas Wort hatte.
1: Ja, das ist, guck mal, ich bin jetzt 47 Jahre mit meiner Frau verheiratet, verstehst du? Und wenn ich an meine Schulzeit zurückdenken tut und denke an meinen Vater noch und so im Ganzen, mir hatten sie damals mit dem Lederriemen Grip bekommen, verstehst du, wenn man nicht 100% die Eltern respektiert hatten. Wir durften nicht sagen, hey du, kannst mir jetzt einen Buckel ohne rutschen, was heute die Jugendlichen ja zu ihren Eltern alles sagen. Und solche Wörter konnten wir uns nicht leisten. Wir haben einen voll die Schnitz bekommen, da war Feierabend gewesen.
0: Aber Karl, wir beide sind uns einig, dass Respekt auch ohne körperliche Gewalt möglich ist, oder?
1: Genau, genau. Ich sage nur, dass, wenn wir heute nicht müsste hingehen, wir müssten unsere Eltern anzeigen, das war ja keine Erziehung mehr gewesen, das war ja total, wie soll man sagen, man kann keinen Ausdruck mehr finden dafür. Ne? Aber ich hoffe nicht, dass heute die Kinder so erzogen werden, wie wir früher erzogen worden sind. Ne?
0: Also nee, das wünscht man keinem. Nee. Wir machen eine ganz kurze Pause. Gleich hören wir uns wieder, Karl. Dann klären wir noch ein, zwei Fragen. Und ihr könnt gerne anrufen vom Handy vom Festnetz. Zwei Leitungen sind frei. Bis gleich.
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0: Thema heute Abend: Wie gewinnt man Respekt zurück? Das möchte ich ganz gerne von euch heute Abend wissen. Und wir kommen der Sache näher durch eure Geschichten, indem ihr mir verratet, wer hat denn Respekt vor euch verloren? Und wie habt ihr euch diesen Respekt zurückgeholt? Vorab natürlich aber auch erstmal die Frage: Wie konntet ihr den überhaupt verlieren? Also, was habt ihr gesagt, getan, dass er euch weggenommen wurde, dieser Respekt, dass die Person plötzlich keinen Respekt mehr hatte. Vielleicht war es eine Meinungsverschiedenheit, vielleicht war es eine Entscheidung, die ihr getroffen habt, die irgendwas in dieser Person ausgelöst hat, die dann schlussendlich zu diesem Verhalten geführt hat. Bei Karl aus Trier haben wir so ein bisschen jetzt, glaube ich, rausgefunden, wieso, weshalb, warum seine 6 Söhne weniger Respekt vor ihm haben als vor seiner Frau. Er war aufgrund der Arbeit, jeden Tag 16 Stunden arbeiten, so gut wie kaum zu Hause, wenig Bezug zu den Jungs aufgebaut und daher, ja, waren sie halt Mama-Kinder und wenn Papa was gesagt hat, das zählte nicht. Da hat man erstmal Mama gefragt und wenn die Ja gesagt hat, dann zählte das Nein vom Papa wahrscheinlich nicht.
1: So war es gewesen.
0: So war es gewesen. Jetzt sind sie ja groß. Du hast ja keine Kleinen mehr. Gut, der Jüngste ist jetzt Mitte 20, Anfang 20. Ist das über die Jahre besser geworden, jetzt wo sie groß sind?
1: Ja, wir haben heute, wie gesagt, alle 6. Also die Jungen kamen heute natürlich auf meine Geburtstagsfeier und so im Ganzen. Da wurde wieder mal über alte Zeiten geredet und so im Ganzen. Da hat den Ältesten hat dann zu meinem Jüngsten drauf gesagt, das hätten wir durften uns damals nicht leisten beim Papa oder bei der Mama. Und da hat der Jüngste natürlich drauf gesagt, ja, was meinst du denn damit, das so im Ganzen? Ja, wie redest du dann mit dem Papa und so im Ganzen? Ne? Weil der Jüngste versucht immer direkt auf mich loszugehen, ohne mal zu fragen, ob ich auch mit dieser Tonart einverstanden bin.
0: Ne? Wie alt ist denn der Zweitjüngste? Also nach der 22 kommt was für einer? Oder 24?
1: Da kommt das 7.
0: 27?
1: Das 7, der ist, Moment, lass mich
0: recht. Ach, Steven, nicht 7.
1: Ja, der ist 28.
0: 28, okay. Ich frage deswegen jetzt nochmal, wie die anderen, wie alt die sind, weil die ja mit Sicherheit dann auch irgendwann mal angefangen haben, einem Beruf nachzugehen, vielleicht dann auch die Partnerin schon haben, vielleicht, bist du schon Opa geworden?
1: Ja, ich bin 17 Mal.
0: Was? 17 Mal Opa geworden? Ja, Mensch, da ist ja immer Full House bei euch. Bei den Familienfeiern wäre ich gerne dabei, ey, da ist ja was los. Schön, das ist doch schön. Warum ich das frage? Weil deine Söhne, die haben ja jetzt selbst diese Erfahrung gemacht, was es heißt, eine Familie zu gründen, arbeiten gehen zu müssen, damit man diese Familie ernährt, damit es der gut geht. Und da frage ich mich, ob sie jetzt rückblickend vielleicht sagen, jetzt checke ich, jetzt verstehe ich, dass Papa so gut wie nie zu Hause war und dass sie jetzt vielleicht auch sagen, hey Papa, es tut mir vielleicht ein bisschen leid, dass ich dich da so behandelt habe oder sowas zu dir gesagt habe oder vielleicht nicht immer einfach war, jetzt verstehe ich dich, weil jetzt bin ich selbst Vater und merke, wie anstrengend das doch ist und was man nicht alles aufgibt.
1: Ja, das ist also, wie gesagt, heute ganz harmonisch abgelaufen alles. Ich war auch froh gewesen, wie es sich heute mal anständig alle verabschiedet hatten und so. Die Schwiegertöchter waren da gewesen, die Engelchen waren da gewesen.
0: Ach, hattest du am Sonntag Geburtstag, nicht am Montag?
1: Nee, heute.
0: Montag.
1: Heute ist ja Montag, gestern war das
0: ja. Also gestern, ja gut, dann nachträglich, alles gut. Aber ich kenne das auch. Bei mir ist erst der nächste Tag, wenn ich aufgestanden bin. Und das heißt, für mich ist auch im Kopf eigentlich noch Sonntag. Also verstehe ich dich da. Ja, schön. Also die Familie kam zusammen. Es ist auch wieder harmonisch, aber es ist immer noch so ein bisschen im Kopf. Ja.
1: Man will nicht von alten Filmen reden. Früher ist das da alles gefilmt worden, wie sie noch klein waren. Da kannst du ein Theater hören. Du. Ich bin froh, dass ich das Theater heute immer höre.
0: Eine letzte Frage noch, Karl. Das würde ich gerne wissen, weil wir haben es vor dem gehört bei, ich weiß nicht mehr, wer das gesagt hat, ich glaube, es war Ella, genau, Ella hat das erzählt mit dem Bruder, der den Respekt vor der Mama verloren hat. Ich würde gerne von dir wissen, aus Papasicht würdest du sagen, natürlich tut es weh, wenn die eigenen Kinder einen respektlos behandeln, aber am Ende des Tages ist die Liebe zu meinen Kindern stärker als das Verhalten von ihnen, das sie an den Tag legen. Das heißt, selbst wenn sie mich ganz, ganz furchtbar behandeln würden, ich liebe sie trotzdem, weil es meine Kinder sind. Oder sagst du, nein, auch ich habe meine Grenzen und auch ich würde dann sagen, da ist die Tür.
1: Ja, da kommt es drauf an, was da für Hintergründe sind. Ich will jetzt gerade nicht zu viel sagen. Gut, teils kommt es auch auf mich schon drauf zu, weil ich die gleiche ähnliche Erfahrung gemacht habe. Weil einer von den Jungen, der ist rausgegangen, auch mit zugeknallter Tür und so, und kam dann nach 3 Wochen wieder zurück und hat noch gefragt, seid doch mal noch böse, könnt ihr mich noch mal aufholen? Ich kann kein Kind vor der Tür, Daniel, das ist mein Fleisch und Blut. Ich kann ihn nicht draußen hinsetzen, nur weil er Mist gebaut hat oder dass noch irgendwie dann unter falsche Räder kommen wird. Das geht bei mir nicht. Siehst, das ist bei mir der Punkt. Ich kann nicht Nein sagen. Ich bin ein herzensguter Mensch. Ich will auch nicht sagen, wenn ich mal heute oder morgen nicht mehr da bin, dann die Kinder sagen, Papa hat doch nie Nein gesagt. Ne? Ich sage immer nur, komm, wenn er irgendwie Probleme hat, könnte er immer wieder kommen.
0: Ja, so habe ich dich ja auch eingeschätzt. Das freut mich. Karl, dann vielen Dank für deinen Anruf. Ich wünsche dir einen schönen Abend. Alles Gute dir.
1: Ja, wünsche dir auch. Gell?
0: Tschüss.
1: Ja, tschüss.
0: So, ja, was lernen wir aus der Geschichte? Sagt ihr es mir. Ruft mich an vom Handy und vom Festnetz. Heute zum Thema, wie gewinnt man Respekt zurück?
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0: Ich liebe sie trotzdem, würde, glaube ich, Karl sagen. Das ist mein Fleisch und Blut und das kommt für mich gar nicht in Frage, egal wie sie manchmal drauf sind, meine Kids. Wobei, sind ja schon groß, ne? Aber für die Eltern wisst ihr ja selber, wir bleiben immer die Kinder für unsere Eltern. Und das wird sich wahrscheinlich auch nicht ändern, wenn wir selber irgendwann Kinder haben. Das bleiben immer Kinder. Ruf mich an vom Handy und vom Festnetz und lasst uns heute darüber sprechen. Wir fassen mal ganz kurz zusammen. Was haben wir in der ersten Stunde gehört? Wir haben Yvonne gehört, die von ihrer Teamleaderin nicht mehr mit Respekt behandelt wird. Und ja, da ist eine ziemlich dicke Luft auf der Arbeit. Und der Hubert, der uns erzählt hat, immer wieder mal, das können Jugendliche sein, die sich mir gegenüber respektlos verhalten. Manchmal ist es vielleicht aber auch, dass ich selber aus Versehen in eine Situation gerate, in der ich dann merke, okay, das war vielleicht ja, falscher Auslöser, der dazu geführt hat, dass es hier zu einem, ich nenne es mal, Missverständnis kam. Und Ella, die uns vom Bruder erzählt hat, der den Respekt vor der Mama verloren hat, der kein Wort mehr mit ihr spricht, der sie so richtig ignoriert. Das ist unglaublich schmerzhaft, muss man sagen. Ich frage mich immer, wie man rückblickend auf sowas dann schaut, wenn Mama dann nicht mehr da ist. Wisst ihr, was ich meine? Was denkt man sich dann? Denkt man sich dann irgendwie, ja, hat sie nicht anders verdient? Oder sagt man dann irgendwie, oh Gott, wie dumm ich eigentlich war, dass ich wegen so einer Sache nicht mehr mit ihr gesprochen habe? Nur weil ich mich geärgert habe, weil ich ja, verletzt war vielleicht, weil ich zu stolz war oder wie auch immer. Eure Gedanken zählen, also ruft mich an und erzählt mir von euren Geschichten. Wir gehen in die nächste Leitung und da haben wir jemanden dran mit der Endziffer 65. Wer hat die 65? Hallo? 65? 65 hat aufgelegt. Na gut, dann gehen wir weiter.
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0: So, wen haben wir dran mit der Endziffer 47? Guten Abend, wer hat die 47 am Ende? Die 47? Hat schon wieder aufgelegt. Also komm, heute könnt ihr nicht sagen, dass das Thema irgendwie anstößig ist, dass man darüber nicht reden kann. Ich finde, das ist ein Thema, da muss man auch nicht sich schämen, finde ich. Also, oder? Muss man sich? Nee, ich finde nicht. Ich finde, da kann man offen drüber reden. Gehen wir mal weiter. Wen haben wir denn dran? Martin aus Stuttgart ist bei mir. Nee, hat auch schon wieder aufgelegt. Was ist denn los heute? Gehen wir mal zu Piroschka. Die ruft gerade an. Mal gucken. Vielleicht will sie aber auch nur wissen, ob es mir gut geht. Piroschka, hallo.
4: Ja, hallo,
0: Dani. Mir geht's gut. geht's dir gut?
4: Ja, mir geht's gut, danke.
0: Schön.
4: Danke danach.
0: Das freut mich.
4: Ja.
0: So, ein gern gesehener Gast hier in meiner nächtlichen, wie sagt man das denn, Runde. Freue mich. Oh. Piroschka, Thema heute ist ja Respekt. Und ich kann mir das gar nicht bei dir vorstellen. Hat schon mal jemand vor dir Respekt verloren?
4: Ich muss mal sagen, Respekt verloren von mir, ja. Ehrlich gesagt, das ist halt schwer zu erklären, aber ich versuch's mal, ja. Okay?
0: Ja, ich bin gespannt.
4: Ja, also und zwar mein Mann, ja. Der ist ja, habe ich ja schon gesagt, ne, krank, ja. Und du verstehst, ja, was der so kränkelt, ja. Und ich immer, ne, nur für ihn da bin und alles mache. Und mach mal, ich muss mich selber da Radio leiser machen. Moment, das stört mich, wenn ich mich doppelt höre. So. So jetzt, ja. Ja, und es ist dann so, ne, dass ich dann halt immer für ihn da bin, alles, ja. Und alles gemacht habe. Und wenn ich mal an mich denke, ja, auch mal was für mich machen möchte, ne? Und das passt ihm gar nicht so ne Kram. Und da ja, werde ich sehr respektlos von ihm behandelt, ne? Und auch beschimpft, und das finde ich nicht schön. Mhm. Weil er kennt dann was zwischen seine Krankheiten, ja. Und durch das, also ist es halt auch was sehr Verletzendes.
0: Was glaubst du, was dahinter steckt? Ich meine, du kennst ihn. Ihr seid jetzt seit wie vielen Jahren, ich glaube 40 Jahre verheiratet, ne? Oder wie lange seid ihr verheiratet?
4: Ja, 42. Ja.
0: 42, guck mal. Mhm. Habe ich doch noch relativ gut in Erinnerung gehabt, dass das sehr viele Jahre sind. Das heißt, du kennst ihn. Würdest du sagen, ich weiß, was in seinem Kopf abgeht, oder sagst du, nein, Daniel, auch nach 42 Jahren weiß ich nicht, was in seinem Kopf passiert?
4: Ich muss ehrlich sagen, ich wusste immer, was in seinem Kopf abgeht, ja. Aber mittlerweile habe ich gar keinen Durchblick mehr.
0: Was glaubst du denn, weshalb er sich in diesen Momenten, wenn du was für dich machen möchtest, dann bei dir gegenüber so respektlos verhält?
4: Ich glaube, weil er nur noch an sich, ne, und an seine Krankheiten denkt, ja. Und dass er deshalb vielleicht so irgendwie, dass es was mit Verbittertheit zu tun hat, ne? Mhm. Dass man nach jedem vielleicht Grashalm greift, ja.
0: Ist er aufgrund seiner Krankheiten in seinen Möglichkeiten eingeschränkt?
4: Oh ja, sehr.
0: Ist er ans Bett gebunden? Also nicht gebunden, aber ist er bettlägerig?
4: Nein, ist er auch nicht. Aber er kann vieles nicht mehr und er konnte sehr vieles. Ne? Und es macht ihm viel zu schaffen, ja, und also ich denke, weil er nicht mehr alles kann, was er immer gemacht hat, ja. Mhm. Und ich jetzt halt alles übernehme, ja, was er so gemacht hat. Und ich glaube, das macht ihn halt zu arbeiten, ne?
0: Habt ihr darüber mal gesprochen? Hast du ihn da mal gesagt, du, lass uns doch mal reden, sag mir mal, warum du gerade so mit mir sprichst, was steckt eigentlich dahinter? Bist du wirklich böse auf mich oder hat das gar nichts mit mir zu tun?
4: Nein, habe ich probiert, aber da kommt nur gut raus. Da komme ich nicht irgendwie an, ne?
0: Verstehe. Das, er lässt sich gar nicht auf diese Gespräche ein mit dir, sondern...
4: Ja.
0: Okay. Was macht das in dem Moment mit dir? Bist du dann, also wenn du dann, du versuchst es ja auf eine nette Art und Weise, dann schießt er aber wieder gegen dich. Ist das dann so, dass du dann, weiß ich nicht, dir so ein hartes Fell zugelegt hast, dass du dann einfach sagst, ja komm, lass den mal reden, jetzt gehe ich einfach mal eine Runde spazieren oder jetzt gehe ich halt auf den Friedhof, weil du besuchst ja täglich deinen Sohn auf dem Friedhof, was du mir erzählt, dass du dann sagst, ja, jetzt gehe ich mal raus, mal ein bisschen Ruhe, mal ein bisschen Frieden. Oder?
4: Ja, das mache ich. Ich ziehe mich dann zurück und es tut mir sehr gut. Ne? Oder lasse ich ihn mal und da kann er sich abregen, ja. Und aber das hält halt nicht lange an, ne? Und dann kommt es wieder.
0: Hilft es, nur mal wegzugehen und wieder zurückzukommen? Also ist er dann wieder gut drauf?
4: Also wenn er merkt, dass ich ihn ganz ignoriere, ja,
0: ja.
4: Und nicht darauf eingehe, ne? Weil er sucht ja Blitzableiter, ne? Aber ich bin's nicht, ne? Ich gehe dann nicht drauf ein, ja. Und dann merkt er, aha, okay, da geht nichts. Und dann beruhigt er sich, keine Ahnung, auf welche Art und Weise. Aha. Das weiß ich nicht, weil ich nicht dabei bin, ne?
0: Und wenn du sagst, das hält nicht lange an, geht das dann wieder von vorne los, weil du wieder was machen möchtest? Oder kommt das manchmal auch grundlos, dass er plötzlich einfach schlechte Laune hat?
4: Ja, leider grundlos. Das ist so schlimm, ne?
0: Bist du an dem Punkt, dass du sagst, ich habe das jetzt für mich akzeptiert, dass er so ist, dass er jetzt so ist, wie er jetzt ist, weil er war ja anfangs ganz anders gewesen. Das kam ja dann, wie du selber sagst, erst durch die ganzen Krankheiten. Hast du dich da jetzt einfach damit abgefunden oder besteht für dich doch noch so dieser Gedanke, dass er sich ändert oder dass er sich helfen lässt oder?
4: Nein, also ich habe mich mit abgefunden und ich werde es auch so weiter, ne? Machen und sage ich ganz ehrlich, weil also wir sind so lange verheiratet, ja, und da ist ja was, ne? Sonst wäre das ja nicht, ne?
0: Was ist es denn? Also was hält, was ist das, wo du sagst, das ist der Kitt zwischen uns beiden, der uns verbindet?
4: Er ist, muss ich sagen, ein herzensguter Mensch, ja. Und er war auch immer für die Familie da. Und ein herzensguter Mensch, ne? Und deshalb, er kann ganz, ganz, ganz lieb und nett sein, aber es halt, hält halt nicht immer so lange an. Es kommt auch an, was ist, wenn ich jetzt sage, oh, wir spielen Karten, ja? Und ich schaue, dass wir irgendwie so welche Aktivitäten, ne? Wenn es nicht viel ist, auch ein Kartenspiel nur mache, ja? Im Garten oder zu Hause, was er kann. Und das ist ja auch was Schönes, ne? Eine schöne Zeit. Und da bin ich, also muss ich wirklich sagen, ein genügsamer Mensch und da gebe ich mich mit zufrieden. Und ja, aber Urlaub oder so, ne? Da geht gar nichts mehr.
0: Das hast du mir beim letzten Gespräch verraten, dass du ja gar nicht weg kannst, weil du dich ja um ihn kümmern musst. Das geht ja gar nicht.
4: Ja, nee, klar. Auch alleine nicht, ne?
0: Bitte, was meinst du? Alleine kann er nicht sein.
4: Auch nicht. Ja, es geht schon, aber es ist nicht ganz so einfach.
0: Und du würdest auch nicht alleine irgendwo hin?
4: Nee, nein. Also mit der Tochter, ja, war ich jetzt mal im Urlaub. Das war jetzt im März, war aber ein Geburtstagsgeschenk, ne, weil ich im März Geburtstag habe. Und da hat sie mir was geschenkt und da war mal 3 Tage weg und es war sehr toll, ne? War eine schöne Zeit.
0: Ah, ich erinnere mich, dass du mir das erzählt hast, ja. Ja, dann Piroschka, vielen Dank, dass du es ausgesprochen hast mit uns und ich wünsche euch trotzdem alles Gute und
4: ja, vielen, vielen Dank, Daniel.
0: Bis zum nächsten Mal. Dir
4: wünsche auch alles Gute.
0: Pass auf dich auf, mach's gut. Tschüss.
4: Ja, du auch, gell? Tschüss.
0: So, anrufen dürft ihr auch vom Handy vom Festnetz. Kann man verlorenen Respekt zurückgewinnen? Das ist das Thema heute Abend. Ruft mich an. Und wenn ja, vielleicht habt ihr sogar eine Idee, wie das funktioniert.
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0: So, es ist 12:15. Jetzt schauen wir uns mal das Ergebnis online an. Ich habe euch ein paar Fragen gestellt. Auf Instagram war die erste Frage, kann man verlorenen Respekt zurückgewinnen, zurückholen? Es gab 4 Antwortmöglichkeiten. Ihr habt wie folgt geantwortet. Ja, man kann fast immer verlorenen Respekt zurückgewinnen. Das sagen 11%. Dann die Antwort, nur wenn beide wollen. Das heißt, die eine Person ist die, die sagt, ich möchte mehr von dir respektiert werden. Und die andere sagt, ja, du hast ja recht, ich muss dich mehr respektieren. Das sagen 61%. Also die Einsicht muss von beiden kommen, beziehungsweise dieser Wunsch. Selten kann man Respekt zurückgewinnen. Das sagen 20% von euch. Und nein, eigentlich kann man Respekt nicht zurückgewinnen. Das sagen 7% von euch. Nur 7% glauben, dass das gar nicht geht. Interessanterweise. Und was haben wir noch? Dann haben wir noch die nächste Frage. Woran merkst du Respektverlust zuerst? Das wollte ich. Das war eine spannende Frage. Hier kommt das Ergebnis. Am Tonfall sagen 55% ist die Top-Antwort, haben die meisten angeklickt. An abfälligen Witzen sagen 11%. Am Ignorieren sagen 15%. An fehlender Ehrlichkeit sagen 19% von euch. So, die letzte Frage, die ich gestellt habe online. Was tust du meistens zuerst, wenn du merkst, dass dieser Respektverlust gerade anfängt? Ich suche das Gespräch, das sagen 12% von euch. Ich ziehe mich zurück, sagen 45% von euch. Ich setze deutlich Grenzen, sagen 29% von euch. Und ich mache erstmal gar nichts. Das sagen 14%. Und ich glaube, diese 14%, das sind die, die wahrscheinlich dann in dem Moment sich sagen, ja, ist vielleicht eine schwierige Phase gerade. Ich kenne den Menschen, der war mal anders. Der wird schon wieder so sein, wie er mal war. Oder wie sie mal war. Und ich kann mir gut vorstellen, dass man dann, wenn man es zu oft ignoriert hat, wie man da behandelt wurde, dass es dann irgendwann mal schwer wird, da wieder rauszukommen aus dieser Sache. Aber mich würde interessieren, vor allem die jetzt angekreuzt haben, deutlich Grenzen setzen, das waren ja 29% von euch, wie sehen diese Grenzen aus? Das würde ich gerne mal wissen. Wenn ihr sagt, ich weiß ganz genau, wie diese Grenzen aussehen, dann greift zum Telefon und ruft mich an.
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0: So, wir lesen noch ein paar Nachrichten vor, die reingeflattert sind. Und zwar haben wir eine Nachricht bekommen von, muss man gerade gucken, Isabel aus Frankfurt hat geschrieben, hallo Daniel, ich habe sofort an meine Mutter gedacht bei dem Thema. Das klingt jetzt vielleicht hart, weil man ja immer sagt, Familie bleibt Familie, aber bei uns ist es so, dass sie meine Entscheidungen kaum akzeptiert. Ganz egal, ob Beziehung, Arbeit oder mein Alltag, sie bewertet immer alles und spricht so oft mit mir, als wäre ich unfähig, mein eigenes Leben zu führen. Wenn ich widerspreche, sagt sie, sie meint's doch nur gut. Aber für mich fühlt es sich halt eher nach Sorge, aber für mich fühlt es sich nicht nach Sorge an, sondern nach fehlendem Respekt. Ich bin inzwischen erwachsen und ich wünsche mir, dass man mir wenigstens auf Augenhöhe begegnet. Ich habe schon versucht, Grenzen zu setzen, nur dann kommt sofort Schuldgefühl. Genau deshalb finde ich das Thema auch so spannend, dass du das heute Abend machst. Fühlt sich gerade für mich richtig gut an. So, und sie sagt auch noch hier zum Schluss, Respektverlust ist nicht immer laut. Manchmal steckt er in den Menschen, die einem eigentlich am nächsten sind. Ich finde es sogar sehr, sehr häufig. Danke dir für die Nachricht. Dann aber noch eine. Leonie schreibt hier gerade, hey Night Lounge, bei mir ist es meine beste Freundin. Wo haben wir es hier? Wir waren jahrelang unzertrennlich, aber irgendwann hat sie angefangen. Was hat sie angefangen? Intime Dinge von ihr weiterzuerzählen. Eieiei, das ist natürlich gar nicht gut. Erst waren es Kleinigkeiten, dann plötzlich sehr private Sachen, die eigentlich nur für sie bestimmt waren. Als ich aber sie darauf angesprochen habe, hat sie gelacht und gesagt, man dürfe heute nichts mehr erzählen, ohne dass gleich Drama daraus gemacht wird. Ja, das ist dann so dieses, wie nennt man das heute so verdrehen, ne? Dass man dann sich selbst, Naja, ihr wisst schon, was ich meine. Dieser Satz hat mich mehr verletzt als das eigentliche Weitererzählen. Denn da habe ich gemerkt, es geht ihr gar nicht darum, mich zu verstehen. Ich habe ihr dann noch eine Chance gegeben, aber das Vertrauen und der Respekt waren einfach weg. So, dann haben wir David. Kann ich das vorlesen? Ja, das ist kurz. Der schreibt, hallo, bei mir geht es, um wen geht's? Muss man gerade kurz überfliegen, den Text. Es geht um seinen Vater. Er schreibt, wir hatten nie eine einfache Beziehung, aber früher gab es zumindest eine Grundachtung bei uns. Ist auch so ein Wort, was ich schon lange nicht gehört habe. Grundachtung. Seit ein paar Jahren redet er nur noch in Vorwürfen mit mir. Und besonders schwierig ist, dass er vor anderen immer charmant wirkt, während die abwertenden Sätze eher unter vier Augen fallen. Oh, das kenne ich. Kennt ihr das auch? Eine Person, die vor euch so einen auf heile Welt macht und kaum seid ihr dann mal kurz unter vier Augen, dann kommen so Sprüche, bei denen ihr euch fragt, warum? War doch alles gerade voll cool. Warum kommt jetzt gerade so ein Satz? So, naja. Auf jeden Fall schreibt er noch weiter, ich habe lange versucht, ihm zu beweisen, dass ich mein Leben im Griff habe, aber je mehr ich mich erklärt habe, desto weniger respektiert habe ich mich selbst. Vor ein paar Monaten habe ich das erste Mal gesagt, dass ich dieses Gerede einfach nicht mehr von ihm akzeptiere. Seitdem ist Funkstille und es tut mir verdammt weh, aber gleichzeitig fühlt sich diese Distanz zum ersten Mal auch gut an. Verstehe. Und okay, und er schreibt noch irgendwie, dass er sich auch wünschen würde, zu wissen, wie man Respekt gewinnt. Okay, ja, David, ich würde es dir gerne beantworten. 1,5 Stunden sind rum und wir haben noch keine Antwort bekommen bis jetzt. Ich weiß nicht, ob da überhaupt jemand eine Antwort drauf hat, auf die Frage, wie man Respekt zurückgewinnt. Ich kann es dir nicht sagen. Erstmal vielen Dank für die Mails, den Rest lese ich mir später durch. Jetzt gehen wir in die nächste Leitung und da haben wir wen mit der Endziffer 33. Guten Abend, hallo.
5: Hallo?
0: Wer da, woher?
5: Mach mal bitte.
0: Wer ist denn da?
5: Der Stefan.
0: Hallo Stefan, grüß dich. Woher rufst du an?
5: Aus Frankfurt,
0: das stimmt. Cool. Ja, Stefan, wie gewinnt man Respekt zurück?
5: Wie man Respekt zurückgewinnt, darauf habe ich eigentlich auch keine Antwort, so genau zu sagen. Wenn man aber den Respekt verliert, dann kann man den natürlich zurückerobern, indem man halt wieder zeigt, wie man als Person sich verändert hat.
0: Moment.
5: Wenn man zum Beispiel Freunde war.
0: Ja. Ich habe die Konstellation gerade nicht verstanden. Du sagst, ich weiß nicht, wie man Respekt zurückgewinnt, und dann sagst du, man muss sich von seiner besten Seite zeigen, so mehr oder weniger, oder wie?
5: Ja, man muss es halt glaubwürdig rüberbringen, also auch vom Herzen. Beispiel, man hat ja Freunde gehabt, jahrelang, in den 30 Jahren, 40 Jahren, wie alt man ist, und dann verliert man ja auch irgendwie neue dazu. Es kann ja mal immer wieder was dazwischen kommen.
0: Oh, du fährst gerade durch ein Funkloch, Stefan.
5: Wie bitte?
0: Du fährst gerade durch ein Funkloch. Bist du auf dem Weg nach Offenbach oder was?
5: Nee, nach Hause.
0: Guck mal, den Gag kann auch nur ein Frankfurter verstehen. Das finde ich gut. Du bist echt ein Frankfurter. Sehr gut. Stefan, gibt es eine Person aus deinem Freundeskreis, die vor dir Respekt verloren hat? Wo du das Gefühl hast,
5: ey... Viele Freunde. Ich kann ja eine Beispielsituation erzählen, so kurz gefasst.
0: Ja, nimm die mal, bitte.
5: Bei uns hier gibt es halt so Gartenhäuser, so Kleingarten. Wir waren da mit den Freunden, haben Karten gespielt, verschiedene Sachen. Und beim Spielen wird man ja ab und zu mal laut, schreit sich an, halt gehört sich auch so unter Freunden. Aber er ist dann halt einen Schritt weiter gegangen und wurde laut. Und dann hat er einfach den Tisch umgeworfen vom Garten, also einfach komplett den Tisch umgeworfen. Und das gehört sich nicht. Also er ist zu Gast bei mir, er kann zwar mein Freund sein, auch 10 Jahre, 20 Jahre, am Ende des Tages ist er bei mir zu Hause zu Gast. Und dann wirft man nicht einfach einen Tisch rum. Ja, man kann mal laut werden, man kann sich mal anschreien, vielleicht auch so kleine Beleidigungen, solange die nicht persönlich sind. Und dadurch hat er schon meinen Respekt verloren. Aber
0: Okay. Nee, die Frage war ja, wer vor dir Respekt verloren hat. Aber die Geschichte, die du mir erzählst, du hast ja vor ihm Respekt verloren, weil er sich bei dir zu Hause nicht wie ein Gast verhalten hat, sondern...
5: Ja, weil er halt am Ende des Tages den Tisch umgeworfen hat. Ich meine,
0: Was war der Grund nochmal dafür? Wegen was war der sauer? Habt ihr...
5: Wir haben Karten gespielt und dann war es so kurz hitzig und so.
0: Wegen einem Kartenspiel ist der so ausgerastet, weil er verloren hat oder was?
5: Ja, kann man auch sagen.
0: Oh also Mann,
5: jetzt weiß ich jetzt nicht mehr genau, was jetzt was genau war, aber dann hat er meinen Respekt verloren und dann hat er sich nach ein paar Tagen angefangen, jeden Tag sich zu entschuldigen, hat gemeint, ja, ich bin durchgedreht, hab nicht logisch nachgedacht und.
0: Du kennst ihn doch nicht seit gestern erst, ne? Du kennst ihn eine Weile. Ist der dafür bekannt, dass der gerne mal schnell an die Decke geht? Mal explodiert, wenn irgendwas ist?
5: Ja, so aggressiv an sich ja, aber das war ja schon einer zu viel.
0: Ja, absolut. Definitiv. Es gab...
5: Ja, deswegen. Und jetzt seitdem entschuldigt er sich auch jeden Tag. So halt. Man nimmt es auch zu Wort, weil man kennt ihn ja seit 20 Jahren und ich weiß ja, wie er drauf ist oder alle anderen auch.
0: Aber du lässt es nicht durchgehen.
5: In dem Moment.
0: Jetzt musst du mir verraten, was müsste er denn tun, um deinen Respekt zurückzugewinnen?
5: Also wir sind schon immer noch befreundet, sehen uns ab und zu und jedes Mal, wenn wir uns sehen, dann erwähnt er das auch immer wieder, sagt, tut mir leid, wie ihn denkst. Also ihm geht's gar nicht gut damit. Hm. Weil auch alle anderen, die an dem Tag da waren, haben das auch nicht so eingesehen, richtig?
0: Glaubst du ihm, dass er das wirklich ernst meint oder glaubst du, das sind einfach nur leere Worte?
5: Ja, weil wie gesagt, ich kenne ihn ja schon seit 20 Jahren und ich weiß ja, ich kenne auch die Familie, also die Familien kennen sich auch. Ich weiß ja, dass er eigentlich nicht so weit gehen würde, also gerade bei mir jetzt zum Beispiel. Aber weil er es dann gemacht hat, hat er meinen Respekt verloren und ich habe zwar immer noch Respekt vor ihm und er vor mir, aber ist jetzt nicht mehr so wie früher.
0: Mhm.
5: Es geht auch wahrscheinlich nicht mehr wie früher, weil es einfach eine Sache, die immer im Hinterkopf bleibt.
0: Ja, aber ich verstehe, was du meinst, wenn du sagst, ich habe den Respekt vor ihm verloren und trotzdem habe ich natürlich noch Respekt vor ihm. Das heißt einfach nur, er hat Punkte eingebüßt bei dir, ne? Also du bist enttäuscht, kann man fast schon sagen, von seinem Verhalten.
5: Ja, das wäre so mehr, wo ich was, ne? du 100% bist, mehr was vertrauen würde.
0: Ja, verstehe, ja. Und das spürt man, das ist zwar nur eine Nuance wahrscheinlich, aber das nimmt man wahr, selbst wenn du sagst, ja, wir unternehmen zwar immer noch was, aber ich glaube, der merkt, dass du einfach nicht mehr dieses 100% Vertrauen irgendwie in ihn hast.
5: Ja, genau, das sage ich ihm auch direkt ins Gesicht, so, ja, wenn wir mal in der Gruppe gar kein Problem, aber mit dir alleine würde ich nie wieder was machen.
0: Da, okay, das ist, aber damit machst du die Tür ja auch zu, wenn du sagst, nie wieder. Gibt es wirklich, du hast mir die Frage nicht beantwortet, gibt es irgendwas, was er tun könnte, damit du sagst, okay, komm, wir machen alle mal Fehler und so weiter, jetzt habe ich es wirklich vergessen und jetzt alles wieder gut.
5: Ja, bei ihm persönlich jetzt, eigentlich gibt es jetzt nichts, was er machen könnte, dass ich ihm sage, also die Aktion habe ich ihm ja verziehen. Weil ich ihn ja so lange kenne. Aber dieses Respekt, das kommt ja halt nicht so extrem wieder zurück, wie es war. Das ist so wie in der Liebe, wenn man einmal vertraut und das Vertrauen missbraucht, dann vertraut man auch nicht mehr so wie früher. Hm. Wer einmal fremd geht und dann man den vertraut, verzeiht, kann es ja wieder machen. Oder man vertraut nicht mehr 100%. Bei jeder Kleinigkeit hat man dann so ein kleines, mulmiges Gefühl.
0: Wenn du sagst, wenn da einmal ein Riss drin ist, dann geht er nicht mehr weg. Welche Qualität hat diese Freundschaft überhaupt noch? Warum hält man das aufrecht, obwohl etwas in der Luft schwebt, was man eigentlich nicht gut findet? Also mit anderen Worten, um es kurz zu machen, warum besteht diese Freundschaft noch, wenn du sagst, eigentlich ist ein fetter Riss drinne und eigentlich, ja, keine Ahnung. Ich habe 10 Freunde und 9 davon vertraue ich 100% und jetzt habe ich den da mit, weiß ich nicht, 90% nur noch. Warum?
5: Ja, also im Großen und Ganzen ist es ja auch, weil sich die Familien kennen. Man sieht sich auch tagtäglich, da wohnt halt um die Ecke. Und andererseits, wir haben ja dieselbe Freundesgruppe, also
6: wenn wir halt gemeinsam draußen sind, ich kann ja jetzt nicht so tun, als wäre er ein Stau oder der Spielverderber sein und sagen, ja, wenn er kommt, komme ich nicht so. Also ich kann ja nicht, wenn wir jetzt 5 Jungs draußen sind, nur weil er jetzt dabei ist, sagen, ja, okay, scheiß drauf, ich komme nicht, als Beispiel.
0: Du könntest es natürlich machen.
6: Ja, ich könnte es machen, aber dann wäre ich ja wieder rum vielleicht der Schlechtere, wo dann die anderen auf mich abgefuckt werden, nur weil er jetzt wegen einer Sache, ich dann halt die komplette Freundesgruppe, sage ich mal, so kaputt mache. Man hat ja, also ich zeige ihm ja immer noch Respekt, solange er respektvoll ist, er ja auch mir, aber es ist halt nicht dieses, was man sich jahrelang aufgebaut hat. Wie gesagt, dasselbe Beispiel wie Vertrauen. Prinzipiell ist das, eigentlich dasselbe.
0: Ist das jetzt nur noch eine gespielte Freundschaft? Weil alle Argumente, die du mir gerade genannt hast, ja, die Familien kennen sich und wenn ich den jetzt irgendwie ausschließen würde, das würden meine Freunde wieder doof finden, klingt für mich nach einem Stefan, der sich mega anpasst gerade und sagt, ja, komm, gut, dann bleibt er halt in unserer Clique, in unserer Gruppe, so ungefähr, weil ist halt irgendwie schwer, den irgendwie zu entfernen und ja, dann bin ich mal, tue ich mal so, als ob ich irgendwie damit irgendwie klarkomme, so. Ne, lächel einfach so ungefähr.
6: Ja, nein, ich verstehe deine Aussage prinzipiell, ja. Also er weiß ja meine Art zu ihm. Also die anderen wissen es ja genauso. Und öfter wird ja auch mal was geplant, wo er nicht dabei ist. Wo wir dann nur zu viert weg sind oder zu dritt. Weil die fanden das ja auch nicht gut, aber die können sich nicht so viel hineinversetzen wie ich, weil es ja jetzt mein Zuhause war, sage ich mal, prinzipiell.
0: Ja, ja.
6: Dass da das jeder anders sieht. Die sagen, ja, der ist doch kurz durchgedreht, kann doch passieren. Aber sowas kann halt nicht passieren.
0: Du, ich weiß ganz genau, was du meinst. Und ich weiß auch diesen feinen Unterschied, genau. Wenn es bei einem selbst zu Hause passiert. Ich habe das mal vor Jahren in der Sendung erzählt. Da habe ich auch gesagt, Gäste, die sich bei mir zu Hause daneben benehmen, die waren einmal Gäste und danach nicht mehr.
6: Ja, das ist, also das Schlimmere ist halt, man ist zusammen aufgewachsen, man war in derselben Grundschule, Kindergarten und dann weiterführende Schule und. Und dann, dass man dann sowas gerade jetzt, sage ich mal, mir macht oder ich ihm machen würde, das tut dann halt noch mehr weh.
0: Ja, das verstehe ich.
6: Genau. Also deswegen, weil die Familien kennen sich, ich respektiere es halt generell auch für seine Familie, weil es könnte auch komplett anders eskalieren, weil ich sehe es halt nicht ein.
0: Also bleibt es dabei, dass er den Respekt eigentlich gar nicht mehr zurückgewinnen kann. Da hast du ja schon gesagt, die Tür ist zu. Und
6: genau, also als Person respektiere ich ihn. Also ja. Ich bin jetzt nicht so, ah, du Hund, was machst du hier?
0: Ja, ja,
6: sondern, ah, okay, du bist da, wir unterhalten uns. Man sagt Hallo, wenn man sich über den Weg läuft. Wie gesagt, das ist mein Nachbar sozusagen. Man redet ja ab und zu mit den Eltern. Deswegen muss das ja auch irgendwie, man ist jetzt nicht befreundet, man ist einfach, man kennt sich.
0: Bekannt, ja, ja. Er hat die Position genau, Freund verloren und ist jetzt Bekannter von dir.
6: Ja, das wissen.
0: Ein guter Bekannter, den man halt schon lange kennt, aber
6: genau,
0: das war's.
6: Das wissen alle, das weiß auch er, deswegen ist auch alles im Rahmen, aber wenn er jetzt mal in der gemeinsamen Gruppe da ist, dann sage ich jetzt nicht, verpiss dich oder mach aktiv.
0: Ja, nee, das ist klar, okay, weil das bist du nicht. Das bist du nicht, okay. Ey, Stefan, stark, dass du das heute angesprochen hast. Ich wünsche dir alles Gute und einen schönen Abend.
6: Ja, wünsche ich auch.
0: Bis bald, mach's
6: gut. Komm nach Frankfurt.
0: Ciao, mach ich mal wieder. Bis dann. Ciao.
6: Wegen in Darmstadt.
0: So, ihr könnt auch anrufen vom Handy, vom Festnetz, die Nummer zu mir.
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0: So, wen haben wir in der nächsten Leitung? Muss man gerade gucken. Da haben wir wen mit der Endziffer. Also rufen gerade so viele an. Vielleicht habe ich ja Glück. Bin immer dran mit der Endziffer 7.
7: Hm? Nein, die machen schon wieder Dinge.
0: Hallo, 2, 3. Oh, 2, 3 Leute. Habe ich gerade gehört. Haben aber alle gleichzeitig aufgelegt. Gut, dann gehen wir weiter. Wen haben wir noch dran? Den, hatte ich den nicht schon am Telefon? Nee, hatte ich nicht. Martin aus Stuttgart ruft an. Schön, dass du da bist. Hallo, Martin. Martin? Ich höre dich nicht. Komisch. Nee, er sagt nichts. Okay, dann müssen wir weitergehen. Wen haben wir noch in der Leitung? Da haben wir jetzt jemanden mit der Endziffer 16. Jemand da? Auch nicht. Das ist, weiß ich nicht, ihr habt ein wildes Wochenende hinter euch, oder? Die Nummer zu mir.
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0: So, noch 22 Minuten und ich hoffe, wir kriegen heute noch wenigstens einen Hinweis, einen Tipp. Wie gewinnt man Respekt zurück? Das ist die Frage des Abends. Hat noch keiner bis jetzt konkret so richtig beantworten können. Wie der Respekt verloren gegangen ist, das haben wir heute schon so ein bisschen gehört auch. Und dass es Situationen gibt, die nicht wirklich schön sind. Dass man manchmal auch in so einem Konflikt ist, dass man sagt, fällt mir schwer, mich von dieser Person zu trennen. Ne? Kann Familie sein, Geschwister und so weiter. Das ist einfach ein Band, das oftmals viel stärker ist, als der Konflikt, der zwischen einen ist. Oder jetzt in dem Fall hier. Ne? Die Punkte, ich weiß nicht, seht ihr diese Punkte genauso, die ich angesprochen habe? Oder sagt ihr, da gehört noch vielleicht viel mehr dazu als nur das? Oder ihr hättet ganz anders entschieden? An der Stelle jetzt von unserem letzten Anrufer, könnt das auch gerne mal machen, wenn ihr sagt, ich habe keine eigene Geschichte, dann könnt ihr gerne die Geschichten kommentieren, die ihr heute gehört habt. Gehen wir mal weiter in die nächste Leitung. Gucken wir mal, wer da ist mit der Nummer 73. Wer hat denn die 73 am Ende? Hallo? 73? Das hat auch nichts. Das ist mal ein Wochenanfang, sage ich euch. Ihr müsst dranbleiben. Aber vielleicht nochmal der Hinweis. Also, wenn ihr das erste Mal bei mir anruft, dann klingelt bei mir hier das Telefon. Und ich sehe, wenn ihr nicht bei mir eingespeichert seid, sehe ich nur eure Nummer. Und die letzten zwei Ziffern, das ist eure Telefonnummer logischerweise und hoffentlich das Erkennungszeichen, dass ihr gemeint seid. Ihr merkt auf jeden Fall, dass ihr durchgekommen seid, wenn ihr das Live-Programm im Radio plötzlich hört. Dann seid ihr durchgekommen. In allen anderen Fällen hat es nicht funktioniert. Dann seid ihr nicht durchgekommen. Wenn ihr aber nur dran seid, um die Sendung zu hören, blockiert ihr automatisch die Leitungen. Und das ist blöd für alle, die anrufen wollen. Wenn ihr die Sendung hören wollt, dann empfehle ich euch, ladet euch die App runter. Und zwar ja jede App, mit der ihr, also die App von dem Sender, auf dem ihr uns gerade hört. Wir laufen gerade auf 4 Radiostationen. Big FM, RPA1, Radio Regenbogen und Rock FM. Das heißt, jeder Sender hat eine eigene App. Die könnt ihr euch runterladen, kostenfrei, die kostet nichts. Und dann könnt ihr das Programm auch hören. Vielleicht noch der Hinweis, dass das eine leichte Verzögerung hat. Kann manchmal eine Minute Verzögerung haben. Oder bei schlechtem Internet vielleicht mal 2 Minuten. Aber im Endeffekt würdet ihr nichts verpassen. Und das nur mal so als Hinweis am Rande. Gehen wir mal weiter. Gucken wir mal, wen wir hier haben mit der 8-1.
8: Ja, hallo.
0: Wer ist denn dran?
8: Andreas.
0: Andreas, woher? Aus welcher Ecke?
8: Baden-Baden.
0: Baden-Baden, oh schön. Lange keinen mehr aus Baden-Baden gehabt.
8: Ja, wir haben auch schon mal miteinander telefoniert, aber das ist schon ganz lange her.
0: Wie lange? Wie viele Jahre?
8: Ich glaube, letztes Jahr war das letzte Mal.
0: Letztes Jahr, okay. Andreas, heute geht es um Respekt. Ich will dir jetzt mal die anderen Fragen nicht stellen, die ich schon die ganze Zeit stelle, weil wir sind ja kurz vorm Ende und ich würde gerne mal wissen, fällt dir irgendeine Möglichkeit ein, wie man Respekt zurückgewinnt?
8: Es kommt mal ja auf die Person an, die den Respekt verloren hat. Ja, also ja gesagt, also wenn ich eine andere Person nicht mehr respektiere, ob das die andere Person weiß oder nicht, das steht ja mal in den Sternen, aber es dreht sich immer darum, wenn man Respekt zurückgewinnen will von einer Person, ja. Man muss sich ja selbst reflektieren und die Person muss sich auch reflektieren, selbst reflektieren. Mhm. Wenn die Person es nicht zulässt, dann kannst du nie einen Respekt zurückgewinnen. Das ist verdammt schwer.
0: Also beide, ich halte mal fest, also erster Punkt, beide müssen sich selbst reflektieren.
8: Genau.
0: Das ist jetzt so ein Wort, wo viele sagen so, aha, okay, verstehe ich. Nee, verstehe ich doch nicht. Wie selbst reflektiert man sich denn? Wie würde das jetzt konkret als Beispiel aussehen, wenn du dir jetzt vorstellst, so, weiß nicht, also ich halte jetzt mal als Beispiel her. Ich habe jetzt den Respekt vor dem Andreas verloren. So, was heißt das jetzt? Du sagst jetzt, pass auf, ich habe das Gefühl, du bist jetzt respektlos irgendwie mir in letzter Zeit gegenüber. Und dann sage ich irgendwie, ja, kein Wunder, du sagst dir immer so blöde Sachen und so weiter. Das sind doch alles irgendwie so. Ich empfinde das als Angriffe von dir, was du da so von dir gibst. Und du sagst dann, ach Quatsch, das sind gar keine Angriffe, du verstehst das nur falsch. So, das nimmt ja kein Ende. Wie kommen wir in den Modus der Selbstreflexion?
8: Also für mich, also wenn ich in, also jetzt, ich kann jetzt auch von mir aus reden, ich komme, also wenn ich allein bin und dann kommen so gewisse Situationen bei mir hoch, wo ich dann auch mich dann selbst reflektiere, wie habe ich mich in dieser Situation verhalten, auch wenn du mir das jetzt so an den Kopf geschmissen hast, ja, das bleibt ja bei mir hängen. So, dann mache ich mir da schon Gedanken drüber und vielleicht komme ich ja, wenn ich ja, zu dem Entschluss, stimmt, der Daniel hat ja recht, was er da gesagt hat, war ein bisschen blöd von mir, ja, dann, ich komme dann zu diesem Entschluss und entschuldige mich dann bei dir und sage, du, hast du Daniel, ich habe es ja nicht so gemeint, ja, was ich sage, meine, es wollte eigentlich, sollte nur Spaß sein, ja. Es tut mir wahnsinnig leid, wenn ich, mir, wenn ich deine Gefühle verletzt habe. Dann habe ich ja die Chance, bei dir wieder was auszulösen, ja. Und wenn du dann aus das Gefühl dann hast, oh, der Andreas entschuldigt sich ja bei mir und er meint es tatsächlich ernst, dann hat man die Chance, dass man sich gegenseitig wieder respektiert. Wenn aber der eine das gar nicht zulässt, ja, dann braucht man eigentlich auch gar nicht weitermachen.
0: Ja, du weißt ja, dass in
8: du
0: solchen
8: weißt,
0: Fällen...
8: Du weißt, dass ich hinaus will.
0: Ja, ich weiß, worauf du hinaus willst, aber du weißt auch, dass man in solchen Momenten dann natürlich immer der Meinung ist, dass man selbst die richtige Sichtweise hat und dass die andere Person falsch ist. Ne? Und dann mal die Position zu wechseln und zu sagen, okay, stimmt, diesen Satz kann man vielleicht missverstehen. Wobei, das finde ich immer so schwierig, weil man kann, also, weiß ich nicht, jetzt übertrieben gesagt, jeden Satz kann man missverstehen.
8: Kann man, ja. Und ich bin, also ich sag mal so, früher immer in meinem vorherigen Leben war ich schon ein bisschen auch sarkastisch. Und wenn ich was gesagt habe, das war immer zweideutig bei mir, ja. Natürlich, der Gegenüber, mir war das in dem Moment aber auch, sag ich mal, völlig egal, wie derjenige das aufgefasst hat, ja. Ich meine, mittlerweile, und das ist das, wo ich tatsächlich auch mir jetzt, wo ich mich tatsächlich selbst reflektiert habe in dieser Zeit, wo ich auch gedacht habe, hey, ich war da jung, dumm, ja, und ich möchte das ändern, ja, weil ich bin auch erwachsener geworden. Ich habe selber jetzt auch Kinder, ja, und ich probiere auch das meinen Kindern vorzuleben, wo ich dann sage, du, reicht so, wenn man Fehler macht, man muss sich zu seinen Fehlern stehen, man muss sich auch entschuldigen können, ja, und man muss es auch wirklich, es muss von Herzen kommen und man muss es ernst meinen. Und das ist das, was ich jetzt so in der Vergangenheit gemacht habe. Es gibt einige Leute, die ich sehr verletzt habe, ja. Von denen habe ich zum Beispiel den Respekt, oder bei denen habe ich den Respekt verloren. Ich bin dann zu ihnen gegangen, habe mich entschuldigt. Es gab gewisse Leute, die haben das angenommen. Ja, man hat sporadisch noch Kontakt. Der Kontakt, so wie es früher war, da ist natürlich eh verloren gegangen, ja. Aber ich habe auch einige Türen sind dann von meiner Nase zugeschlagen worden. Die haben gesagt, ja, nee, ist okay, in Ordnung. Und haben sich trotzdem von mir abgewandt.
0: Was hat das mit dir gemacht in dem Moment? Hast du dich irgendwie zu Unrecht bestraft gefühlt?
8: Nee, das nicht, aber ich wusste zumindest, woran das ich bin. Das ist das. Ich wusste, woran das ich bin, wo ich gesagt habe, okay, derjenige weiß, ich habe mich zumindest entschuldigt. Natürlich habe ich es um ein paar Ecken dann auch mitbekommen, dass sie gelästert haben sozusagen, aber das war mir dann in dem Moment egal. Weil ich, für mich, sage ich, wie gesagt, für mich war es ernst. Ich habe mich entschuldigt bei dieser Person. Und wie gesagt, wenn die Person es nicht annehmen möchte, ja, ich kann nur vor dem Mensch schauen. In den Mensch rein kann ich nicht, geht nicht. Ich kann den Mensch dementsprechend nicht verändern. Jeder geht seinen Weg, so wie er das für richtig hält. Und so ist dann auch, wie gesagt, entweder die Person nimmt es an und respektiert, die Person nimmt es nicht an und denkt dementsprechend gewisse Sachen, wo ich jetzt in dem Radio sagen möchte.
0: Ja klar, gut, musst du auch nicht. Wenn Reden, Sprechen miteinander nichts bringt, weil man immer wieder merkt, da werden die Augen verdreht, da wird genervt reagiert, oh, was ist denn jetzt schon wieder? Oh, das habe ich doch schon mal gesagt. Ne? Also sowas in der Art. Was würdest du sagen, wird er irgendwie weg?
8: Ja. Natürlich, aber das ist, wie gesagt, wenn man älter wird. Ja,
0: Das ging auch nicht immer gut. Das, manchmal eskalierte das auch. Es gab auch Fälle, wo man dann betrunken, da muss ich dann schnell Platz machen, weil die sich dann an die Köpfe eingeschlagen haben, so ungefähr. Weil dann sowas hochkam. Das gibt's natürlich auch.
8: Das ist bei mir zwar weniger, weil ich war dann eher derjenige, wo dann gemerkt hat, es geht, könnte in die falsche Richtung gehen. Das habe ich schon damals immer gemacht. Ich probiere dem Ärger dann schon aus dem Weg zu gehen oder wenn ich merke, es fruchtet vorher schon mal nicht, ja, und derjenige regt sich auf, gehe ich lieber ein paar Schritte zurück und lasse es erst mal alles wieder runterkochen und probiere es dann später halt nochmal, sozusagen.
0: Glaubst du, für Selbstreflexion benötigt es eine gewisse Lebensreife? Oder kannst du von einem 20-Jährigen genauso viel Selbstreflexion erwarten wie von einem 40-Jährigen? Oder spielt hier Alter gar keine Rolle?

0: das alle von klein auf erlernt, also durch Schule oder durch Elternhaus oder durch was weiß ich was irgendwie lernen. Ich muss sagen, Selbstreflexion. Ich habe viel Selbstreflexion durch Bücher zum Beispiel gelernt. Sag ich ja,
1: ich habe schon.
0: Durchs Leben, durch Erfahrungen, ganz klar auch, aber vor allem auch durch viele Bücher, durchs viele Lesen. Wie war es bei dir?
1: Nee, also bei mir war es tatsächlich durch Schule, durch gewisse Lehrer, mit denen ich dann, die dann auch das mitbekommen haben, so waren eher so dann die Vertrauenslehrer. Und wenn ich ehrlich sein darf, durch meine Oma.
0: Was haben die Menschen gemacht, um dir Selbstreflexion zu vermitteln? Haben sie dir einfach den Spiegel vorgehalten?
1: Nee, die haben gefragt, die haben die Sache eher hinterfragt, wieso, dass es jetzt so ist, ja. Und haben mir dann gesagt, ja, jetzt überleg mal, war das richtig, was du da gemacht hast? Ja, und dadurch habe ich es dann tatsächlich gelernt, selbst zu reflektieren. Aber es, so wie du sagst, es braucht wirklich auch relativ lange Zeit.
0: Ich wollte gerade sagen, gerade wenn du jung bist, ne, dann kommt dann ja eher so eine Abwehrhaltung, oh, bitte nerv nicht. Und dann knallst du die Tür zu von den Eltern und sagst, oh, jetzt fängt er damit an. Findest du es gut zu rauchen? Findest du es gut, mit deinen Freunden saufen zu gehen? Weißt du, dann bist du ja eher genervt und denkst dir, ach komm, hör auf, du.
1: Ja, aber es gibt aber tatsächlich auch junge Leute, die sich den stellen können, ja. Es kann nicht jeder. Das muss man, wie gesagt, wenn man was verbockt hat, natürlich, so wie du sagst, genervt, ich hau ab und lasst mich alle in Ruhe. Mhm. Und es gibt auch welche, wo dann tatsächlich es können und sich dem stellen und sagen, ja, stimmt, das war jetzt dumm von mir. Und es gibt, ich denke so, es kommt darauf an, wie man aufwächst, sage ich mal. Das ist, aufs Elternhaus, Lehrer, also Schule,
0: Würdest du dann im Umkehrschluss sagen, eine Person, die dieses Werkzeug, also jetzt habe ich es einfach mal so genannt, das Werkzeug Selbstreflexion, gar nicht erlernt hat, da macht es auch gar keinen Sinn, sich hinzusetzen und mit der Person dann versuchen, dieses Thema aus der Welt zu schaffen, weil das kann nicht funktionieren, weil man gar nicht...
1: Ja, das ist das, was ich auch vorhin gesagt habe. Es gibt auch Leute, die können das gar nicht, ja, und dann lohnt sich das gar nicht.
0: Aber dann heißt es, beenden, dann muss man Schlussstrich ziehen.
1: Ja.
0: Weil wenn man dann bleibt und hofft, naja, irgendwann kommt schon die Einsicht, das ist ja ein Leidensweg.
1: Dann wäre es zu spät. Aber wie gesagt, ich habe es auch tatsächlich am eigenen Leib erfahren, das war dann mein Gefühl, wo ich mich, wie gesagt, selbst reflektiert habe, ich bin zu spät gekommen, habe mich bei dieser Person zu spät entschuldigt, die Tür war zu. Ja. Und umgedreht werde ich es natürlich genauso machen. Ja. Natürlich sagen wir bei meinen Kindern natürlich, so wie ich ja vorhin mal bei dem 72-jährigen Mann da gehört habe. Wie gesagt, bei meinen Kindern würde ich das auch nicht machen. Ich will nicht sagen, dass sie sich respektlos mir gegenüber verhalten, das nicht. Natürlich habe ich mal für meine Kinder auch die Sprüche gehört, oh Papa, lass mich jetzt mal in Ruhe und lass mir ja meinen Weg. Dann mach das, wo ich dann aber nur noch sagen kann, du reicht so, wenn es irgendwie schief geht, ich bin immer für dich da, ich helfe dir, die Tür steht sperrangelweit auf. Mhm. Das sind, wie gesagt, das sind die Einzigen, aber von denen kriege ich auch den Respekt. So ist es nicht.
0: Ja, gut. Andreas, danke dir für deinen Anruf. Dir einen schönen Abend. Alles Gute wünsche ich dir. Bis bald.
1: Danke.
0: Mach's gut. Tschüss. Das fand ich wirklich sehr deep. Fand ich gut. So, gehen wir mal weiter. Wen haben wir als nächstes? Caro aus der Oberpfalz. Caro.
2: Guten Morgen.
0: Lass uns zusammen hier den Laden zumachen. Freue mich, dass du da bist. Ja, das Thema ist lautet Respekt. Und auch an dich die Frage, die ich jetzt mal auf die Eins setze. Wie gewinnt man Respekt zurück? Was glaubst du, wie das funktioniert?
2: Also ich muss ganz kurz um ein kleines Update bitten, weil ich habe erst vor 10 Minuten eingeschalten.
0: Dann hast du auf jeden Fall das Gespräch mit Andreas mitbekommen. Wir reden darüber, wie man Respekt zurückgewinnt. Und die Fragen, die ich den anderen gestellt habe, ist erstmal natürlich, wer hat denn überhaupt Respekt vor dir verloren? Warum hat die Person Respekt vor dir verloren? Und wie hast du es geschafft, diesen Respekt zurückzugewinnen? Von diesen Geschichten habe ich heute keine gehört. Also den Respekt zurückzugewinnen. jetzt könnte man nicht sagen, doch die eine Geschichte da mit dem Karl und seinen 6 Jungs, da kam der Respekt dann über die Zeit, über die Jahre, über das Erwachsenwerden dann so ein Stück weit wieder zurück. Das Verhältnis ist heute wieder gut. Aber ich würde

0: denn von dir wissen, was würdest du sagen, wenn eine Person Respekt vor dir verloren hat, wie gehst du damit um? Es gibt ja auch Menschen, die sagen, ach, ich investiere da gar keine Zeit rein, gar keine Kraft rein. Wenn du Respekt vor mir verloren hast, dann bist du raus. So, fertig.
1: Boah, ja. Also da bin ich wieder so hin und her gerissen. 50-50 Chance. Je nach Situation würde ich tatsächlich agieren. Respekt kann ich jetzt einfach mal sagen, erzieht man. Kommt ganz viel aus dem Elternhaus. Es ist aber auch ganz viel äußere Umwelt, Einflüsse, Schule, Schulbildung. Also meine Mädels haben jetzt tatsächlich in der Grundschule immer diese sogenannten Lernentwicklungsgespräche gemacht. Da mussten sie auf dem Bogen ankreuzen, wo sehen sie sich? Und dann im Gespräch, wo ich als Mama dann quasi nur dabei sein durfte, nichts sagen durfte, mir das alles anhören, da wurde dann besprochen, okay Kind, warum hast du dieses Kreuzlein an dieser Stelle jetzt da und dort gesetzt? Und wo würde der Lehrer das jetzt setzen oder wo hat der Lehrer das gesetzt? Stimmt das überein oder gibt es da Differenzen? Ich finde, das ist eine großartige Geschichte. Wie gesagt, meine Schulzeit ist etliche Jahre in Baden-Württemberg her. Wir hatten das damals so nicht. Da gab es halt ein Schulzeugnis. Da hat sie dann gelesen, okay, die Caro hat aufgepasst oder die Caro hat viel gequatscht oder die Caro hat das und das gemacht. Aber das wirklich so sukzessive nach jedem Unterrichtsfach abgefragt wird, wo siehst du dich da und wo hast du Potenzial, da was zu verändern? Das finde ich halt schon eine coole Entwicklung. Mhm. Dass wirklich den Kleinen schon so ein bisschen Selbstreflexion beigebracht wird. Und ja, wenn ich es bei irgendeinem Menschen geschafft habe zu verkacken, dann muss ich wirklich abwägen, wie wichtig ist mir diese Bindung oder dieser Kontakt zu dem Mensch und würde dann, ja, tatsächlich individuell entscheiden. Ja, du hast mir zwei Beispiele vorgegeben. Genauso wird es auch laufen nach dem Motto, okay, hör zu, irgendwas ist schiefgelaufen. Wir haben uns missverstanden. Ich möchte das korrigieren. Lass uns hinsetzen und sprechen. Und wenn ich aber merke, nee, da komme ich auf keinen grünen Zweig, dann würde ich auch einfach sagen, okay, lass gehen.
0: Wie groß sind die Erfolgschancen, wenn jemand respektlos zu mir ist, wenn ich respektlos zu ihm bin? Weil das ist ja die Sprache dieser Person. Meinst du nicht, dass es funktioniert, ja, wenn ich in der gleichen Sprache antworte?
1: Nein.
0: Warum nicht?
1: Nein. Ich würde mich damit tatsächlich verleugnen.
0: Und die andere Person bestätigen darin wahrscheinlich, ne?
1: Ja, weil es ist nicht so das, was ich für mich als wertvoll und sinnvoll im Leben wäge. Und wenn einer zu mir sagt, du bist ein Arsch, und ich sage dann, und du bist noch ein viel größerer Arsch, ja, sorry, das wird nichts ändern. Sondern ja, wenn einer zu mir sagt, du bist ein Arsch, dann kann ich jetzt überlegen, entweder drehe ich mich um und gehe und denke einfach, okay, wir haben genug gesprochen.
0: Es ist ja manchmal auch dieses Sticheln, ne? Es ist einfach dieses...
1: Ja, und also gerade bei den Youngstern, wie gesagt, ich habe ja noch eine Große und die pubertiert und die guckt schon, wo sind meine Grenzen, wie weit kann ich gehen und... Die Kleine ist ja eh eine Krawallschachtel und testet jede Grenze aus. Und
0: da muss man dann als Mama auch mal sich hinsetzen, mit denen reden, verstehe ich. Caro, bleib kurz dran, dann können wir noch in Ruhe reden. Euch da draußen vielen Dank fürs Zuhören, fürs Mailschreiben, fürs Posten. Das war's für heute. Wir hören uns wieder ab 12. Bis dann, tschüss.
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